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Es ist 2.

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1: Im Kanton Luzern verzögert sich die Abstimmung über zahlbaren Wohnraum um ein Jahr. In Zug geht es los mit den Arbeiten des neuen Busdepots. Der Kanton Zug stellt den Kindes- und Erwachsenenschutz neu auf. Und das Gurtnellen geht ein Mann aus dem vierten Stock und verletzt sich lebensbedrohlich. Das sind unsere Themen in der Übersicht.
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2: Im Kanton Luzern verzögert sich die Abstimmung über die SP-Volksinitiative für zahlbare Wohnungen. Der Regierungsrat kommt ein Jahr mehr Zeit über, um nicht Gegenvorschlag auszuschaffen. Das hat der Luzerner Kantonsrat entschieden. Der Lukas Balmer berichtet aus der Debatte im Regierungsgebäude zu Luzern.
3: Eine zahlbare Wohnung ist für die SP vom Kanton Luzern eine, die weniger als 70% vom Durchschnitt von vergleichbaren Wohnungen kostet. In den nächsten 14 Jahren soll der Anteil von solchen preisgünstigen Wohnungen im Kanton Luzern auf 20% steigen, fordert die Initiative. Der zuständige Regierungsrat, der Finanzdirektor Reto Weiss, wird deutlich, was die Initiative angeht. Sie ist für den Regierungsrat zu extrem.
4: Das bringen Sie ohne massivste finanzielle Unterstützung der öffentlichen Hand nicht auf den Boden. Erreichen Sie gar nicht. Es reicht nicht einmal, wenn Sie den Boden mit 0% einsetzen.
3: Vor kurzem sind im Kanton Zürich 3 Initiativen deutlich abgelehnt worden, die mehr preisgünstigen Wohnraum gefordert haben. Der Luzerner Regierungsrat hätte es sich einfach machen können und die SP-Initiativen einfach zur Ablehnung empfehlen können, ohne Gegenvorschlag, und sie wäre ziemlich sicher wie im Kanton Zürich abgelehnt worden, so der Reto Weiss. Genau das hätte die SVP hier im Luzerner Kantonsrat gerne gehabt. Eine Abstimmung ohne Gegenvorschlag, sagt der Thomas Gfeller von der SVP.
5: Ein Gegenentwurf ist aus unserer Sicht weder notwendig noch sinnvoll. Ein verlängertes Verfahren schafft zusätzlich politische Prozesse und vermittelt den Eindruck, als müsse das Anliegen von der Initiative grundsätzlich übernommen werden. Einfach in einer anderen Form.
3: Anders sieht das der Matthias Erni von der FDP. Er ist zwar auch klar gegen die Initiative von der SP, will aber, dass der Luzerner Regierungsrat eben Zeit überkommt, um diesen Gegenvorschlag auszuschaffen.
6: Wer Wohnraum langfristig bezahlbar halten will, muss vor allem mehr Wohnraum ermöglichen. Das heisst für uns schnellere Verfahren, bessere Rahmenbedingungen für Investitionen, Verdichtung, dort wo sie sinnvoll ist, und eine Baupolitik, die nicht zusätzliche Hürden schafft.
3: Genau das wollt die SP mit ihren Initiativen aber nicht. Neue Wohnraum möchte alles nur noch teurer, sagt Pia Engler von der SP.
7: Wir müssen Instrumente finden, wir müssen Massnahmen treffen, damit eben der Wohnraum bezahlbar ist für die Leute, für Familien, für Alleinerziehende, für ältere Menschen, für Studierende, einfach die Menschen in diesem Kanton leben. Wir können nicht länger zuwarten.
3: Das sehen auch die Grünen so. Sie finden es zwar gut, dass der Regierungsrat einen Gegenvorschlag macht, dafür brauche ich den Regierungsrat aber nicht ein Jahr. 9 Monate würden länger, so der Fabrizio Misticoni von den Grünen. Der Luzerner Kantonsrat hat sich aber klar dagegen ausgesprochen, dass der Regierungsrat für die Ausarbeitung des Gegenvorschlags nur 9 Monate Zeit überkommt, es bleibt bei einem Jahr. Das mit 62 zu 32 Stimmen bei 9 Enthaltungen.
2: Der Lukas Balmer hat berichtet. In Rotenburg soll es ein neues Sicherheitszentrum vom Kanton Luzern geben. Das Stimmvolk kann Ende November darüber abstimmen. Der Kantonsrat empfiehlt dem Stimmvolk einstimmiges Ja. Kritisiert worden sind im Kantonsrat Kosten, die über die Jahre immer weiter gestiegen sind. Inklusive Planungskredit liegen sie bei rund 300 Millionen Franken. Ohne das Zentrum wären die Kosten aber noch viel höher, betont Franziska Rölli von der GLP.
8: Ohne eine Bündelung an einem Ort müsste eine neue Notruf-Einsatzzentrale, das Festnahmezentrum, Büro und Labor für die Lebensmittelkontrolle, Spezialraum für Veterinärdienst sowie ein Gebäude für Verkehrspolizei inklusive Werkstatt in separaten Projekten erstellt werden. Aufgrund dieser spezialisierten Nutzungen sind auch hier Mietlösungen noch schwer umsetzbar und es müsste ein grosser Mietausbau stattfinden, der auch mit Investitionen verbunden ist.
2: Beim Sicherheitszentrum zu Rotenburg ist auch eine Reservefläche eingeplant. So ist später auch ein Ausbau möglich. Zuckerland Verkehrsbetrieb ZVB haben heute mit dem Bau des neuen Hauptstützpunkt angefangen. Mit dem symbolischen Spatenstich fängt die Bauphase eines Projekts an, das schon 3 Zuckerbaudirektoren beschäftigt hat. Der Beitrag von Diana Baumgartner.
9: Es ist ein 300 Millionen Franken Projekt. Beim Areal an der A in der Nähe vom Bahnhof Zug gibt es ein neues Busdepot für Zuckerland Verkehrsbetriebe, ZVB. Ein Schritt, der nötig ist, sagt Cyril Weber, Geschäftsführer der ZVB.
10: Unser Gebäude ist jetzt aus den 50er Jahren. Oder? Kann man sich vorstellen, wie dazumal Depot und Garage gebaut worden sind. Das ist einfach nicht mehr zeitgerecht. Wir haben keinen Platz. Die Fahrzeuge können nicht richtig unterhalten und warten. Und von daher ist elementar wichtig, dass man jetzt eine Infrastruktur hat, wo man in die Zukunft geht, wo man moderne Antriebstechnologien gut und sicher kann unterhalten und warten und wo man vor allem Platz auch für weitere Entwicklung wird haben. Weil der Zug wird weiterhin wachsen und das Wachstum heisst auch Wachstum im öffentlichen Verkehr.
9: Rund 16 Jahre lang ist die Planung gegangen und heute war der Spatenstich. Für das Projekt war eine lange Stufe nötig, sagt Cyril Weber von der ZVB.
10: Es braucht einfach Zeit, wenn wir alle mit ins Boot halten. Ich glaube, die Zeit war gut investiert, wenn man nachher sieht, dass wir eine Bebauungsplanabstimmung gemacht haben mit über 80% Ja. Dass man auch sieht, dass wir keine Einsprache haben bei einer Baubewilligung. Und das ist auch ein Teil des Erfolgs, dass man sich Zeit genommen hat.
9: In etwa 4 Jahren soll dann der Hauptstützpunkt der Zuckerland Verkehrsbetriebe ZVB fertig sein. Weiter soll dort auch der Rettungsdienst Zug und die kantonale Verwaltung einziehen. Der Cyril Weber, Unternehmensführer der ZVB, erklärt, wie ein Areal oder A in Zukunft aussehen soll und was sonst noch dort ankommt.
10: Wir sind heute horizontal verteilt über das Gebiet. Wir stellen das Ganze auf. Wir gehen mit dem Bus ins UG. Im EG gibt es eine Werkstatt oben durch unser Büro. Wir rutschen ganz Richtung Süden an die Bahngleise führen. Durch das gibt es hinten Platz. Es gibt Platz für eine Stadtentwicklung. Ich glaube, das ist wichtig, dass wir auch eine Stadtentwicklung haben.
9: Im zweiten Schritt baut die Zuger Pensionskasse 2 weitere Gebäude mit mindestens 160 Wohnungen. Rund 40% dieser Wohnungen sollen dabei preisgünstig sein. Die Wohnungen auf dem Areal haben zu reden gegeben. Es ist kritisiert worden, dass auf dem Areal oder A in der Stadt Zug mehr Wohnungen gebaut werden sollen. Der Zuger Baudirektor meint zu dieser Kritik.
11: Wohnraum, die Thematik, die wir, glaube ich, der Kanton Zug, nicht nur der Kanton Zug, schweizweit, wird uns das Thema noch begleiten. Man muss auch immer die Realität sehen im Ganzen innen, oder? Die 800 Wohnungen auf dem Areal ist sehr ähnlich, wenn wir es so sagen dürfen, eine surreale Vorstellung. Und das, was wir jetzt hier machen, ich glaube, das ist dann schon ein bisschen realistischer und es ist ein Beitrag im Ganzen im Zentrum innen.
9: Erst vor kurzem hat das Generationenprojekt auf dem Areal oder A einen anderen Dämpfer erlebt. Die Stadt Zug hat im Gebiet PFAS im Boden gefunden. Das sind sogenannte Ewigkeitschemikalien. Darum wird zeitgleich zu den Arbeiten vom neuen Busdepot auch der Boden saniert. Die Kosten von diesen Arbeiten übernimmt die Stadt Zug als ehemalige Grundstückbesitzerin, sagt Eliane Birchmeier, Vorsteherin vom Baudepartement der Stadt Zug.
12: Wir rechnen plus minus mit etwa 10 Millionen Franken. Das ist eine sehr teure Sache. Die Stadt Zug hat aber für die PFAS-Entsorgung rechtzeitig auch Rückstellungen gemacht. Also das können wir mal dort daraus entnehmen.
9: Von all diesen Arbeiten soll der ÖV-Nutzer nicht merken. Schon jetzt fahren die rund 80 Busse von den Zugerland Verkehrsbetrieben von einem Provisorium aus, nämlich vom sogenannten Gaswerkareal.
2: Diana Baumgartner hat berichtet. Der Kanton Zug stellt das Amt für Kinder- und Erwachsenenschutz neu auf. Vieles läuft nicht optimal, das hat im Februar eine externe Analyse gezeigt. Neu soll es beim Amt nur noch 3 statt 5 Abteilungen geben. Wir sind auch dran, die Abläufe und die Kommunikation zu verbessern, sagt der Zuger Innendirektor, der Andrea Hostetler. Das ist jetzt ein Zwischenschritt.
13: Ich bin stolz. Also, wir haben die Amtsleitung können klären, wir haben die Struktur bereits können klären. Wir sind mit dem Prozess, mit dem Intake-Prozess sind wir am Arbeiten. Also ich bin dankbar, weil Sie müssen sich immer vorstellen, das läuft alles, während wir ja gleichzeitig die offenen Förderungsmeldungen stark haben können reduzieren. Das belastet das Team. Also wir sind im laufenden Betrieb, sind wir am Umbauen. Und was ich noch sagen ist, die Strukturanpassung, die gilt dann ab 1. März 2027.
2: Neuer Leiter vom Zugeramt für Kinder- und Erwachsenenschutz wird Armin Kamenzind. Der 44-jährige Luzerner war bis im letzten Herbst Geschäftsführer vom Gemeindeverband Luzern Plus. Der Armin Kamenzind wird im neuen Jahr Nachfolger von Mario Häfliger, der pensioniert wird. Der Kanton Luzern einigt sich im Schulhäuserstreit mit den Gemeinden. Er hat den Gemeinden fast 13 Millionen weniger pro Jahr an Raumkosten zahlen. Jetzt gibt es eine Kompromisslösung. Peter Helfenstein.
14: Der Kanton zahlt in den Gemeinden jetzt für die Jahre 26 und 27 je knapp 5 Millionen Franken nach. Das schreiben der Verband der Luzerner Gemeinden und der Kanton in einer gemeinsamen Mitteilung. Wie es ab dem 28. weitergeht, wenn die beiden Seiten zusammen in einer Arbeitsgruppe auskäsen. Gemeinden, die gegen die Kürzung letztes Jahr Beschwerden gemacht haben, wenn die jetzt zurückziehen. Grundsätzlich zahlen der Kanton Luzern und die Gemeinden je die Hälfte der Schulkosten. Es ist eine sogenannte Verbundaufgabe.
2: Die Hitze und die Trockenheit ist ein grosses Thema bei den Gemüsebauern in der Region. Alarmierend sei die Situation aber noch nicht, sagt Kilian Bog, Präsident der Gemüseproduzentenvereinigung Zentralschweiz.
15: Klar ist es sehr heiß oder sehr heiß gewesen in den letzten Tagen. Jetzt diese Woche gibt es ein bisschen Entspannungsdreif. Dann war es auch trocken gewesen. Der Niederschlag hat ganz klar gefehlt. Grundsätzlich sind aber Gemüsegärtner gut eingerichtet zum Bewässern. Was aber ganz klar falsch ist, es hat einen grossen Mehraufwand gebraucht, je nachdem auch mit Nachtschichten verbunden, dass man in der Nacht bewässern, dass man weniger Verdunstung hat vom Wasser und das Wasser wirklich am Boden ist, das die Pflanzen dann auch brauchen. Die
2: Branche hat gelernt von früheren Hitzewellen, sagt der Kilian Bog. Darum sind die meisten Gemüsebauern jetzt auch besser vorbereitet. Im Kanton Luzern hat es in den letzten Tagen mehrere Brände gegeben. 4 Brände wegen Steine in landwirtschaftlichen Maschinen, die einen Funkenschlag ausgelöst haben. Bei einem Brand im Bannwald, Schwarzenberg, sei die Brandursache wahrscheinlich eine Kerze an einer Gedenkstätte gewesen, sagt Janik Probst, Mediensprecher der Luzerner Polizei.
16: Da läuft im Moment die Abklärung noch, wie der Brand genau ausgebrochen ist im Schwarzenberg, in dem Bannwald. Da sind wir im Moment auf der Suche nach Zeugen, also Leute, die allenfalls Angaben können machen zu dieser Gedenkstätte mit dieser Kerze, wo sich der Brand ausgelöst hat oder auch verdächtige Beobachtungen im Gebiet gemacht hat. Die sollen sich doch bitte bei uns melden.
2: Wegen der Temperatur und der Trockenheit der letzten Tage können sie schnell brennen. Im Kanton Luzern gilt darum ein absolutes Feuerverbot im Wald und in der Nähe vom Wald. Über das Wochenende hat die Luzerner Polizei mehrere Leute wegen Verstößen gegen das Feuerverbot angezeigt. Und in Gurtnellen hat sich ein Mann nach einem Sturz aus dem 4. Stock lebensbedrohlich verletzt. In der Nacht auf gestern ist der 30-jährige Pol aus dem Fenster gefallen. Daraufhin ist er mit der Rega ins Spital gebracht worden. Wieso der Mann aus dem Fenster gefallen ist, ist laut der Urner Kantonspolizei noch nicht klar.
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1: Und unser Experte vor der Wetterkarte ist der Roger Pere von Medienews. Roger, siehst du schon, dass es blitzt und donnert im Zentralland oder kommt es erst?
17: Ja, es hat ganz lokal, so in Kanton Schweiz, das Gewitter drin und sonst höchstens einmal Regenspritzen in den Bergen. Viel weniger als Modell gemacht sind, auch das kommt vor. Manchmal ist es so, dass es viel mehr Gewitter hat als Modell machen und jetzt heute hat es eher weniger. Ja, die meisten Modelle machen sogar Richtung Mittelland überhaupt kein Gewitter heute oben. Es ist wirklich schwierig, um das genau einschätzen. Es wird am Abend schon Regenwüsse und Gewitter geben. In den Bergen sowieso, im Flachland, wie gesagt, nicht zwingend. Da müssen wir halt schauen, was der Radar macht. Da sind wir schlicht am Anschlag, um irgendwelche Gewitter dann an Ort und Zeit vorhersagen zu können. In der Nacht, vielleicht noch weitere Schauer und Gewitter, zuerst in den Bergen, möglich. Dann aber durch trockene und klare Abschnitttemperatur. Mal morgen knapp 20 Grad und heute, ja, zuerst mal eben, seit wirklich langer Zeit, über 10 Tage, über 12 Tage, glaube ich, keine 30 Grad mehr im Flachland, aber wir sind noch knapp vorbeigeschrumpft.
1: Es war ein Aufschnaufen. Heute Morgen auf der Fahrt ins Studio im Bus habe ich mit Leuten darüber geredet, ja, wo richtig wirklich effektiv durchgeschnauft haben, dass es mal nicht mehr so heiß ist. Aber eben dementsprechend schwieriger wird es jetzt auch Prognosen zu machen, weil es ist wieder abwechslungsreicher. Das Menü von Petrus für die kommenden Tage nicht mehr einfach eitel Sonnenschein und heiß.
17: Nein, nicht mehr. Nein. Es ist halt immer so eine Gewitterneigung drin. Und ja, es ist sehr schwierig zum Einschätzen. Es ist immer mühsam für uns Meteorologen, um die Gewitter ansagen. Sie sind zum Teil wirklich außer Rand und Band, die Modelle. Die zeigen dann das wirklich nur ansatzweise, was passiert. Zum Teil passiert dann eben überhaupt nicht das, was die Modelle zeigen. Also, es ist spannendes Wetter, das muss man sagen. Es bleibt spannend und ist ja super, dass man nicht alles so genau vorhersagen kann. In der heutigen Zeit, wo man alles so genau versucht zu machen, das Wetter hat doch ein Eigenleben. Und das wird es auch morgen haben. Es wird teilweise sonnig sein, alles in allem. Das kann man schon sagen. Am Vormittag so hochnebelartige Wolken, am Nachmittag dann größere Quellwolken. Morgen dann doch wahrscheinlich recht verbreitet im Verlauf des Nachmittags und oben die Gewitter dürften dann lokal auch heftig sein, aber wo genau es am meisten Gewitter gibt, wie viel es gibt, wenn es genau können, kann man wie gesagt nicht sagen. Temperaturen weiterhin so knapp 30 Grad und ein bisschen durchschnaufen bezüglich Temperaturen kann man am Mittwoch. Die gerne Regen haben, können auch voll auf ihre Kosten. Es wird nämlich immer wieder nass sein, zum Teil auch kräftige Regengüsse und örtlich Gewitter geben. Nur wenig Sonne, bei noch etwa 2 bis 23 Grad. Ich und mein Garten freuen uns wirklich auf den Mittwoch.
18: Ich glaube, ein paar tun es auch noch gerade unterschreiben. Merci, Roger Perri.
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2: Ja, nach einer Sommerwoche mit ganz viel Sonnenschein und heissen Temperaturen wird es in dieser Woche eher wechselhaft sein. Und wenn ich da das Wetterradar anschaue, dann zieht so eine Regenfront immer mehr vom Zentralland weg, einmal für einen Moment. Und zuständig für so Prognosen ist unter anderem von Meteo News unser Meteorolog, der Klaus Marquardt. Schönen guten Morgen, Klaus.
19: Schönen guten Morgen. Hey.
2: Schauen wir gleich zuerst noch her. Im Moment, ich sage jetzt, die Wetterfront geht vielleicht ein bisschen weg oder die Regenfront. Mhm. Der Verlauf des Tages wird aber schon noch nass.
19: Ja, das ist vor allem jetzt, dass es mal der Regen ist und es hat auch eingelagerte Gewitterkette. Es hat sich da so vom Berner Oberland her in die Zentralschweiz verlagert und dann hat noch mit der Linie vom Schwarzwald her verbunden. Das geht jetzt richtig Zürich weg und in der Zentralschweiz, ja, jetzt regnet es noch so ein bisschen sich aus und hat noch ein paar Wolken, aber wenn man dann schon so aufs Satbild schaut, sieht man in der westlichen Landeshälfte schon wieder jede Menge Sonnen und das wird nicht allzu lang gehen, bis dann halt auch da im Sendegebiet dann hat sich die Sonne wieder zeigen wird. Dann fühlt man sich wie in einer Dampfsauna, weil jetzt halt dort die Luftfeuchtigkeit höher ist, die Sonne sticht richtig und es bilden sich dann wieder neue Quellwolken, weil die Schicht immer noch labil ist. Und da draußen dann im Laufe vom Nachmittag neue Regengüsse und Gewitter und da kann es halt punktuell wieder örtlich regnen. Es wird nicht überall alles nass werden und es wird nicht überall hageln und hin und her, aber ja, einzelne von den Gewitter können da eben doch ziemlich kräftig ausfallen. Mal schauen, was die Natur daraus macht.
2: Du erzählst das in einer Selbstverständlichkeit, als ob das Wetter selber machst. Jetzt haben wir keine Ahnung, wie es bei dir im Büro überhaupt aussieht. Erzähl mal, was hast du da für Hilfsmittel, für genau so eine Prognose zu machen?
19: Gut, also Meteorologen machen Prognosen mit numerischen Wettermodellen und ich habe jetzt da halt das Equipment, 2 Computer, 4 Bildschirme, wo ich halt so alle Informationen so zusammenträge. Numerische Wettermodell muss ich vielleicht mal kurz erwähnen, das ist ja Annäherung an die reale Welt. Also wir leben nicht bezüglich Meteorologie nicht in einem deterministischen System, wo wenn das viele Leute meinen, das wäre dann so Anfangsbedienung A ergibt Ergebnis B. Ohne jegliche Alternative, so ist das nicht. Die Atmosphäre ist ein hochgradig nicht-lineares System, also man kann sagen chaotisch in gewisser Bandbreite und da probiert man sich mit denen numerischen Wettermodell anzunähern. Das heißt, es wird mit Supercomputer gelöst. Da wird die Atmosphäre in Gewitter oder in Gitterzellen aufteilt und an den Schnittpunkt von den Zellen, da müssen dann halt die ganzen Randbedingungen erfüllt sein. Und da wird Druck, Temperatur, Windrichtungen in 3D muss da berechnet werden und dann hört man sich so der Realität an. Und wenn ich sage, es ist nur eine Annäherung, dann ist natürlich mitunter auch Fehlprognose schon Teil vom System, weil das halt ein System von nichtlinearer partieller Differentialgleichungen ist. Also wenn man da mathematisch sich auskennt, dann weiß man, das ist der Horror pur. Und ja, man probiert sich da anzunähern. Und dann braucht man natürlich auch eine Anfangsbedienung, mit der man den rechnen kann. Das heißt, ich muss zum Zeitpunkt Null überall auf der Welt wissen, was habe ich für Temperatur, was habe ich für einen Druck, und halt die ganzen Anfangsrahmenbedingungen müssen da sein. Und da sind auch schon Fehler drin. Und das heisst, es ist halt tatsächlich Teil vom System, dass Fehlprognosen mit eingebaut sind.
2: Also im Prinzip habe ich jetzt genau noch weller auf das genau drauf eingehen, aber das ist so gut erklärt. Also die punktgenaue Prognose, die kann man nicht machen, dass wir das Laien auch verstehen. Aber du bist ja auch ein Meteorologe mit viel Erfahrung. Wie lange bist du schon in deinem Job inne?
19: Gut, ich habe 1992 das Gleitschirmbrevet gemacht und da bin ich so ein bisschen auf den Geschmack gekommen. Dann habe ich in Innsbruck Meteorologie studiert und vorher habe ich meinen Wetterdienst in Oberösterreich geschafft und seit 2003 bin ich jetzt bei Meteonews und Wetter da in der Schweiz umeinander. Und ja, ich sage jetzt mal, wenn man das Wetter in der Schweiz halbwegs im Griff hat, dann kann man und praktisch überall auf der Welt zu Gang kommen, weil das ist schon eines der anspruchsvollsten Gebiete mit dem Terrain und so, wie es halt ist. Ja, spannend, abwechslungsreich, finde ich gut.
2: Also auf jeden Fall ein Meteorolog mit viel Erfahrung. Gefällt dir das immer leichter, das auch eine gute Prognose zu machen?
19: Es ist wichtig, dass man jede Wetterlage mal gesehen hat und da braucht es halt einfach ein paar Jahre. Danach hat man irgendwo, man kriegt auch ein Gefühl für das Ganze. Wenn ich jetzt da so ganz frisch anfange, dann kämpft man mitunter auch da damit, weil jedes Wettermodell zeigt ein bisschen was anderes und jedes Wettermodell hat auch seine eigenen Charakteristiken. Man vertraut auf das eine, jeder hat also seinen gewissen Favorit und das wird natürlich im Laufe der Jahre besser. Dann kommt halt die Lokalerfahrung dazu. Ich habe jeden Lokalwind mal gesehen, ich verstand, was da passiert. Und in meinem Kopf habe ich dann immer einen Film, der da abläuft. Also ich stelle mir das Wetter vor, wie das ist und das probiere ich dann auch so zu erklären. Ich bin froh, wenn es dann halt, und Gott sei Dank auch in den meisten Fällen dann so rauskommt, wenn es dann halt anders ist, dann muss ich auch verstehen, warum. Also ich hinterfrage mich dann auch, was ist da jetzt falsch gelaufen. Danach gibt es zwei Gründe. Also entweder es war nicht anders zum Prognostizieren, weil das dann halt auch andere Kollegen von anderen Wetterdiensten auch nicht so gesehen haben. Dann halt war das halt einfach tatsächlich nicht darstellbar in dem Fall. Oder habe ich geschlampt? Dann muss es mir ankreiden.
2: Hörst du das, Amig? Gibt es da Reaktionen drauf, wenn man schlampt?
19: Also ich probiere nicht zum Schlampen. Das ist mal das eine. Und wie soll ich sagen, berechtigte, sachlich formulierte Kritik ist selten. Polemik, häufig, wen wundert es noch nicht, schauen halt mal Social Media an, aber das ist halt auch immer das gleiche Klientel. Ich sage denen immer, das sind, ja, ohne dass ich beleidigen will, aber es sind auch viele einfach gestrickte Leute und das ist halt einfach, ohne, also wenn man es nicht begründen kann oder irgendwo sachlich formuliert ist, dann beschäftige ich mich mit dem auch nicht, dann wird das einfach nur noch ignoriert und das machen eigentlich alle jetzt so bei anderen Wetterdienst, wenn man so im Austausch ist, man muss sich nicht jeden Scheiß anlösen.
2: Und wenn man jetzt die Wettermodelle anschaut oder die Wetterphasen, die es gibt, gibt es irgendeine so eine Wetterperiode, die besonders schwierig ist zum Voraussagen?
19: Grundsätzlich ist, je grossräumiger eine Struktur ist, sagen wir Sturmtiefe, schön ausprägte Kaltfront oder jetzt auch der Heatdome von der letzten Zeit, die Hitzewelle, das war super schön zum Prognostizieren, das sieht man auch schon lange im Voraus. Und wenn die Kaltfront schön ausprägt ist, dann kann ich die auch fast mit der Stoppuhr stoppen. Also auf eine halbe Stunde, Stunde genau so, bis die Front näher kommt, das kann man prognostizieren. Schwieriger wird es dann zum Beispiel auch mit Gewitter, Wärmegewitter, wo dann irgendwo in der Luftmasse drin entstehen. Da kann ich nicht sagen, ist auf der Talseite oder ein Tal weiter. Da hantiert man dann einfach mit Wahrscheinlichkeiten. Das ist eine Wahrscheinlichkeitsverteilung, wie es die Luftmasse ist so und so aufgebaut. Es ist warm, feucht und die Luftschichtung ist so und so. Das Potenzial für die Gewitter ist da. Aber wo, welcher Hang die Thermik zuerst so stark ist, dass es den auslöst, das ist nicht prognostizierbar in dem Sinn, weil das ist so eine Erwartungshaltung von vielen Leuten, auch mit der App, dass sagen muss, ja, 15.15 Uhr Windstoß von rechts, 15.35 Uhr der erste Regen fällt und um 3:15 Uhr fängt es an donnern. So, das funktioniert so nicht, sondern man muss dann vielleicht auch selber ein bisschen mitschauen, was da jetzt konkret passiert am Wolkenhimmel. Das ist der zweite Teil von dem Ganzen. Und da sind gewisse Leute affiner dafür. Das sind Leute, die in den Berg gehen und es sind Bauern. Denen kann man das sehr gut, wenn sie bei uns an der Hotline anrufen, wegen dem Meier, sehr gut erklären. Die verstehen das dann auch. Schwieriger sind dann Hochzeitsgesellschaften ist das ein klassischer Fall, denn ob sie es apro drinnen machen oder draussen und die hyperventilieren dann zum Teil, wenn ich sage, ja, es sind halt Gewitter möglich. Aber ob sie es denn trifft, ich sage nicht mehr, immer Raster von 20 mal 20 Kilometer, ist ziemlich sicher, dass einmal ein Gewitter drinnen ist. Aber ob es dann auch genau die und die Ortschaft trifft, ist halt nicht gesehen. Weil ob dann bei dir der Keller vollläuft oder 5 Kilometer weiter ist es trocken, das ist tatsächlich nicht prognostizierbar. Ja. Aber in einem größeren Raster sage ich, da irgendwo drinnen sind Gewitter und der Ablauf, die Zugrichtung, das kann man alles sagen. Aber auf eine einzelne Postleitzahl nachgebrochen, das funktioniert nicht. Aber das suggerieren auch die ganzen Apps. Mhm.
20: Dann ist gut, Klaus, haben wir das einmal gehört. Auf jeden Fall, damit man auch da mehr Verständnis kann mitbringen. Danke vielmals, dass du es ein bisschen mitgenommen hast in deinen Job rein. Klaus Marquardt, und dann wünsche ich dir einen guten Tag.
19: Einen schönen Tag, schwitzen nicht zu viel.
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1: Das ist Abendinfo von Radio Zentral und das sind unsere Schlagzeilen. Der Kanton Glaris startet einen neuen Versuch mit seinem Klimagesetz. Die Ducke ist am Waldrand ein Feuer ausgebrochen. Der Kanton Zug stellt den Kindes- und Erwachsenenschutz neu auf. Und Zug geht es los mit den Arbeiten vom neuen Busdepot.
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1: Einen schönen Abend wünscht am Mikrofon der Janik Höhn. Der Kanton Glaris startet einen neuen Versuch mit seinem Klimagesetz. Zuletzt hat der Glarner Landrat die Vorlage an den Regierungsrat zurückgewiesen. Die Regierung hat jetzt das Gesetz überarbeitet und in die Vernehmlassung geschickt, heisst es in einer Mitteilung. Das Gesetz soll die Grundlage schaffen, damit der Kanton sein Ziel erreicht, bis 2050 klimaneutral zu sein. Neu soll das Gesetz nicht nur für die kantonalen und die kommunalen Verwaltungen gelten, sondern für den ganzen Kanton. Konkrete Massnahmen sollen später in einem Klimaplan festgelegt werden. Zum neuen Gesetz kann man bis Ende September Stellung nehmen. Nachher wird sich der Landrat wieder mit der Vorlage befassen. Tiere aus Aquarien oder aus dem Gartenteich gehören nicht in unsere Seen oder Flüsse. Vor dem warnen mehrere Kantone aus der Region in einer Sensibilisierungskampagne, zum Beispiel der Kanton Zürich oder der Kanton Glaris. Die Franziska Wies, Abteilungsleiterin von Umwelt, Wald und Energie beim Kanton Glaris, sagt dazu.
2: Das Aquarium einfach irgendwo mit dem ganzen Inhalt im Bach entsorgen, ist sicher das, was man gerne nicht machen sollte, abgesehen davon, dass es auch verboten ist. Weil die vermeintlich gute Handlung, dass man Tiere in die Freiheit entlässt, das nützt den Tieren in den meisten Fällen nicht so viel. Also die sind sich dann in einer Umgebung, wo sie sich nicht gewöhnt sind, in einem Umfeld, wo sie nicht hingehören. Häufig endet es dann auch als Sterben, zu dem als Tierfutter für andere Tiere. Und das ist ja eigentlich nicht das, was man im Sinn gehabt hat.
1: Sie empfiehlt darum,
2: wenn man vor der Situation steht, dass man sein Aquarium oder sein Gartenteich möchte auflösen oder noch weiter halten, dann muss man wirklich schauen, dass man Tiere und Pflanzen entsprechend kann behandeln oder quasi einer weiteren Kümmerung zuführen. Also sprich Tiere, die kann man in entsprechende Institution bringen. Es gibt für Schildkröten gibt es Auffangstationen oder man kann bei einer Tierhandlung anfragen, ob man die kann dort angeben.
1: Weiter gehören die Pflanzen zum Beispiel auf eine Kompostieranlage und das Wasser vom Aquarium gehört ins Abwasser. Der Zürcher Kantonsrat will eine Änderung vom Pflegegesetz. Neue Pflegeheimplätze sollen in Zukunft nur noch bewilligt werden, wenn sie auch wirklich gebraucht werden. Auch die Qualitätsvorgaben müssen erfüllt sein. Ziel der gesetzlichen Anpassung ist, die Pflegeheimbettenplanung zu verbessern. Der Kanton Zürich setzt mit der Änderung vom Pflegegesetz die Vorgaben vom Bund um. Definitiv entschieden wird aber erst später. Das Zwillinge in der Gemeinde Affolter am Albis ist in einem Clublokal illegal um Geld gespielt worden. Die Polizei hat das Lokal von einem Kosovar in der Nacht auf den Samstag kontrolliert. Dabei sind noch weitere krumme Sachen bemerkt worden, teilt die Kantonspolizei Zürich mit. Im kosovo-albanischen Kulturverein Zwillingen ist gerade ein illegales Pokerspiel gelaufen, wo die Polizei gekommen ist. Weiter hat der Kosovar unter anderem auch ohne Patent gewirtet oder illegale Ziggis verkauft. Er hat jetzt eine Anzeige am Hals. Die Zürcher Seeüberquerung ist um eine Woche verschoben worden. Statt übermorgen ist sie neu am Mittwoch in einer Woche, am 9. Juli. Grund dafür ist das Gewitterrisiko an dem Mittwoch, das zu hoch ist für die Schwimmer, schreibt das Stadtzürcher Sportamt in einer Mitteilung. An der Seeüberquerung nehmen etwa 9'000 Leute teil. Das Einsiedler hat heute Morgen an der Zürichstrasse eine Kartonpressmaschine anfangen. Die Feuerwehr hat den Brand schnell unter Kontrolle gehabt, schreibt die Kantonspolizei Schweiz. Verletzt hat sich niemand, die Brandursache ist noch unklar. Am Waldrand zu Ducken hat es gestern spät am Abend gebrannt. Die Einsatzkräfte haben auf der Wiese im Bereich Legi mehrere Glutnester gefunden, meldet die Kantonspolizei Schweiz. Wegen dem starken Wind hätte sich das Feuer schnell ausbreiten können. Die Feuerwehr hätte aber rechtzeitig eingreifen können und verhindern, dass der Wald Feuer fängt. Kantonspolizei Schweiz geht davon aus, dass der Wind Glut oder Kohle von der Feuerstelle in der Nähe auf der Wiese verteilt hat. Jetzt, wo es so trocken ist, soll man wirklich schauen, dass die Feuerstelle ganz gelöscht ist, bevor man weggeht, schreibt die Polizei. Der Kanton Zug stellt das Amt für Kindes- und Erwachsenenschutz neu auf. Weil es läuft nicht optimal, das hat im Februar eine externe Analyse gezeigt. Neu soll es beim Amt nur noch 3 statt 5 Abteilungen geben. Man sagt auch daran, die Abläufe und die Kommunikation zu verbessern, sagt der Zucker-Innendirektor Andreas Hoststädtler. Es sagt jetzt ein Zwischenschritt.
3: Ich bin stolz. Also, wir haben die Amtsleitung können klären, wir haben die Struktur bereits können klären. Wir sind mit dem Prozess, mit dem Intake-Prozess sind wir am Arbeiten. Also ich bin dankbar, weil Sie müssen sich immer vorstellen, das läuft alles, während wir ja gleichzeitig die offenen Förderungsmeldungen stark haben können reduzieren. Das belastet das Team. Also wir sind im laufenden Betrieb sind wir am Umbauen. Und was ich noch sagen ist, die Strukturanpassung, die gilt dann ab 1. März 2027.
1: Neuer Leiter vom Zugamt für Kindes- und Erwachsenenschutz wird der Armin Gammenzind. Der 44-jährige Luzerner war bis im letzten Herbst Geschäftsführer vom Gemeindeverband Luzern Plus. Der Armin Gammenzind wird im neuen Jahr Nachfolger von Mario Häfliger und pensioniert wird. Zugelandverkehrsbetrieb ZVB hat heute mit dem Bau vom neuen Hauptstützpunkt angefangen. Mit dem symbolischen Spatenstich fängt die Bauphase von einem Projekt an, das schon 3 Zugbaudirektoren beschäftigt hat. Der Beitrag von Diana Baumgartner.
4: Es ist ein 300-Millionen-Franken-Projekt. Beim Areal an der A in der Nähe vom Bahnhof Zug gibt es ein neues Busdepot für Zugerlandverkehrsbetriebe, ZVB. Ein Schritt, der nötig ist, sagt Cyril Weber, Geschäftsführer der ZVB.
5: Unser Gebäude ist jetzt aus den 50er Jahren. Oder? Kann man sich vorstellen, wie damals Depot und Garage gebaut worden sind. Das ist einfach nicht mehr zeitgerecht. Wir haben keinen Platz. Die Fahrzeuge können nicht richtig unterhalten und warten. Und für das her ist elementar wichtig, dass man jetzt eine Infrastruktur hat, wo man in die Zukunft gehen, wo man moderne Antriebstechnologien gut und sicher kann unterhalten und warten und wo man vor allem Platz auch für weitere Entwicklung wird haben. Weil der Zug wird weiterhin wachsen und das Wachstum heisst auch Wachstum im öffentlichen Verkehr.
4: Rund 16 Jahre lang ist die Planung gegangen und heute war der Spatenstich. Für das Projekt war eine lange Stufe nötig, sagt Cyril Weber von der ZVB.
5: Es braucht einfach Zeit, wenn wir alle mit ins Boot halten. Ich glaube, die Zeit war gut investiert, wenn man nachher dann sieht, dass wir eine Bebauungsplanabstimmung gemacht haben mit über 80% Ja. Dass man auch sieht, dass wir keine Einsprache haben bei einer Baubewilligung. Und das ist auch ein Teil des Erfolgs, dass man sich Zeit genommen hat.
4: In etwa 4 Jahren soll dann der Hauptstützpunkt der Zugerlandverkehrsbetriebe ZVB fertig sein. Weiter soll dort auch der Rettungsdienst Zug und die kantonale Verwaltung einziehen. Der Cyril Weber, Unternehmensführer von der ZVB, erklärt, wie ein Areal oder A in Zukunft aussehen soll und was sonst noch dort ankommt.
5: Wir sind heute horizontal verteilt über das Gebiet. Wir stellen das Ganze auf. Wir gehen mit dem Bus ins UG. Im EG gibt es eine Werkstatt oben durch unser Büro. Wir rutschen ganz Richtung Süden ab Bahngleis führen. Durch das gibt es hinten Platz. Es gibt Platz für eine Stadtentwicklung. Ich glaube, das ist wichtig, dass wir auch eine Stadtentwicklung haben.
4: Im zweiten Schritt baut die Zuger Pensionskasse 2 weitere Gebäude mit mindestens 160 Wohnungen. Rund 40% von diesen Wohnungen sollen dabei preisgünstig sein. Die Wohnungen auf dem Areal haben zu reden gegeben. Es ist kritisiert worden, dass auf dem Areal an der A in der Stadt Zug mehr Wohnungen gebaut werden sollen. Der Zuger Baudirektor meint zu dieser Kritik.
6: Wohnraum, die Thematik, die wir, glaube ich, der Kanton Zug, nicht nur der Kanton Zug, schweizweit, wird uns das Thema noch begleiten. Man muss auch immer die Realität sehen im Ganzen innen, oder? Die 800 Wohnungen auf dem Areal ist sehr ähnlich, wenn wir es so sagen dürfen, eine surreale Vorstellung. Und das, was wir jetzt hier machen, ich glaube, das ist dann schon ein bisschen realistischer und es ist ein Beitrag im Ganzen, im Zentrum innen.
4: Erst vor kurzem hat das Generationenprojekt auf dem Areal an der A einen anderen Dämpfer erlebt. Die Stadt Zug hat im Gebiet PFAS im Boden gefunden. Das sind sogenannte Ewigkeitschemikalien. Darum wird zeitgleich zu den Arbeiten vom neuen Busdepot auch der Boden saniert. Die Kosten von diesen Arbeiten übernimmt die Stadt Zug als ehemalige Grundstückbesitzerin, sagt Eliane Birchmeier, Vorsteherin vom Baudepartement der Stadt Zug.
7: Wir rechnen plus minus mit etwa 10 Millionen Franken. Das ist eine sehr teure Sache. Die Stadt Zug hat aber für die PFAS-Entsorgung rechtzeitig auch Rückstellungen gemacht. Also das können wir mal dort daraus entnehmen.
4: Von all diesen Arbeiten soll der ÖV-Nutzer nicht merken. Schon jetzt fahren die rund 80 Busse von den Zuggerland-Verkehrsbetrieben vom Provisorium aus.
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8: Und unser Experte vor der Wetterkarte ist der Roger Pere von Medienews. Roger, siehst du schon, dass es blitzt und donnert im Zentralland oder kommt es erst?
9: Ja, es hat ganz lokal, so in Kanton Schweiz, das Gewitter drin und sonst höchstens einmal Regenspritz in den Bergen. Viel weniger als Modell gemacht sind, auch das kommt vor. Manchmal ist es so, dass viel mehr Gewitter hat als Modell machen und jetzt heute hat es eher weniger. Ja, die meisten Modelle machen sogar Richtung Mittelland überhaupt kein Gewitter heute oben. Es ist wirklich schwierig, um das genau einschätzen. Es wird am Abend schon Regen und Gewitter geben. In den Bergen sowieso, im Flachland, wie gesagt, nicht zwingend. Da müssen wir halt schauen, was der Radar macht. Da sind wir schlicht am Anschlag, um irgendwelche Gewitter dann an Ort und Zeit vorhersagen zu können. In der Nacht, vielleicht noch weitere Schauer und Gewitter, zuerst in den Bergen, möglich. Dann aber durch trockene und klare Abschnitttemperatur. Mal morgen knapp 20 Grad und heute, ja, zuerst mal eben, seit wirklich langer Zeit, über 10 Tage, über 12 Tage, glaube ich, keine 30 Grad mehr im Flachland, aber wir sind noch knapp vorbeigeschrumpft.
8: Es war ein Aufschnaufen gewesen. Heute Morgen auf der Fahrt ins Studio im Bus habe ich mit Leuten darüber geredet, ja, wo richtig wirklich effektiv durchgeschnauft haben, dass es mal nicht mehr so heiß ist. Aber eben dementsprechend schwieriger wird es jetzt auch Prognosen zu machen, weil es ist wieder abwechslungsreicher. Das Menü von Petrus für die kommenden Tage nicht mehr einfach eitel Sonnenschein und heiß.
9: Nein, nicht mehr, nein. Es ist halt immer so eine Gewitterneigung drin und ja, es ist sehr schwierig zum Einschätzen. Es ist immer mühsam ein bisschen für uns Meteorologen, um die Gewitter ansagen. Sie sind zum Teil wirklich außer Rand und Band, die Modelle. Die zeigen dann das wirklich nur ansatzweise, was passiert. Zum Teil passiert dann eben überhaupt nicht das, was die Modelle zeigen. Also, es ist spannendes Wetter, das muss man sagen. Es bleibt spannend und ist ja super, dass man nicht alles so genau kann vorhersagen kann. In der heutigen Zeit, wo man alles so genau versucht zu machen, das Wetter hat doch ein Eigenleben. Und das wird es auch morgen haben. Es wird teilweise sonnig sein, alles in allem. Das kann man schon sagen. Am Vormittag so hochnebelartige Wolken, am Nachmittag dann größere Quellwolken. Morgen dann doch wahrscheinlich recht verbreitet im Verlauf des Nachmittags und oben die Gewitter dürften den lokal auch heftig sein, aber wo genau es am meisten Gewitter gibt, wo viel es gibt, wenn es genau können, kann man wie gesagt nicht sagen. Temperaturen weiterhin so knapp 30 Grad und ein bisschen durchschnaufen bezüglich Temperaturen kann man am Mittwoch. Die gerne Regen haben, können auch voll auf ihre Kosten. Es wird nämlich immer wieder nass sein, zum Teil auch kräftige Regengüsse und örtlich Gewitter geben. Nur wenig Sonne, bei noch etwa 2 bis 23 Grad. Ich und mein Garten freuen uns wirklich auf den Mittwoch.
8: Ich glaube, ein paar tun es auch noch gerade unterschreiben. Merci, Roger Pere.
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10: Ja, nach einer Sommerwoche mit ganz viel Sonnenschein und heissen Temperaturen wird es in dieser Woche eher wechselhaft sein. Und wenn ich hier das Wetterradar anschaue, dann zieht so eine Regenfront immer mehr vom Zentralland weg, einmal für einen Moment. Und zuständig für so Prognosen ist unter anderem von Meteonews unser Meteorolog, der Klaus Marquardt. Schönen guten Morgen, Klaus.
11: Einen schönen guten Morgen. Hey.
10: Schauen wir gleich zuerst noch her. Im Moment, ich sage jetzt, die Wetterfront geht vielleicht ein bisschen weg, oder die Regenfront, der Verlauf des Tages wird aber schon noch nass.
11: Ja, das ist vor allem jetzt, dass es mal der Regen ist und es hat da eingelagerte Gewitterkette. Es hat sich da so vom Berner Oberland her in die Zentralschweiz hier verlagert und dann hat noch mit einer Linie vom Schwarzwald her verbunden. Das geht jetzt richtig Zürich weg und in der Zentralschweiz, ja, jetzt regnet es noch so ein bisschen sich aus und hat noch ein paar Wolken, aber wenn man dann schon so aufs Satbild schaut, sieht man in der westlichen Landeshälfte schon wieder jede Menge Sonnen und das wird nicht allzu lang gehen, bis dann halt da im Sendegebiet dann hat sich die Sonne wieder zeigen wird. Dann fühlt man sich wie in einer Dampfsauna, weil jetzt halt dort die Luftfeuchtigkeit höher ist, die Sonne sticht richtig und es bilden sich dann wieder neue Quellwolken, weil die Schichtig immer noch labil ist. und daraus dann im Laufe vom Nachmittag neue Regengüsse und Gewitter, und da kann es halt punktuell wieder örtlich regnen. Es wird nicht überall alles nass werden und es wird nicht überall hageln und hin und her, aber ja, einzelne von diesen Gewitter können da eben doch ziemlich kräftig ausfallen. Mal schauen, was die Natur daraus macht.
10: Du erzählst das in einer Selbstverständlichkeit, als ob das Wetter selber machst. Jetzt haben wir keine Ahnung, wie es bei dir im Büro überhaupt aussieht. Erzähl mal, was hast du da für Hilfsmittel, für genau so eine Prognose zu machen?
11: Gut, also Meteorologen machen Prognosen mit numerischen Wettermodellen, und ich habe jetzt da halt das Equipment, 2 Computer, 4 Bildschirme, wo ich halt so alle Informationen so zusammenträge. Numerische Wettermodell muss ich vielleicht mal kurz erwähnen, das ist ja Annäherung an die reale Welt. Also wir leben nicht bezüglich Meteorologie nicht im deterministischen System, wo, wenn das viele Leute meinen, das wäre dann so Anfangsbedienung A ergibt Ergebnis B, ohne jegliche Alternative. So ist das nicht. Die Atmosphäre ist ein hochgradig nicht-lineares System, also man kann sagen, chaotisch in gewisser Bandbreite, und da probiert man sich mit denen numerischen Wettermodell annähern. Das heißt, es wird mit Supercomputer gelöst. Da wird die Atmosphäre in Gewitter oder in Gitterzellen aufteilt, und an den Schnittpunkt von den Zellen, da müssen dann halt die ganzen Randbedingungen erfüllt sein. Und da wird Druck, Temperatur, Windrichtungen in 3D muss da berechnet werden, und dann hört man sich so der Realität an. Und wenn ich sage, es ist nur eine Annäherung, dann ist natürlich mitunter auch Fehlprognose schon Teil vom System, weil das halt ein System von nichtlinearer partieller Differentialgleichungen ist. Also wenn man da mathematisch sich auskennt, dann weiß man, das ist der Horror pur. Und ja, man probiert sich da anhören. Und dann braucht man natürlich auch eine Anfangsbedienung, mit der man den rechnen kann. Das heißt, ich muss zum Zeitpunkt Null überall auf der Welt wissen, was habe ich für Temperatur, was habe ich für einen Druck. Und halt die ganzen Anfangsrandbedingungen müssen da sein. Und da sind auch schon Fehler drin. Und das heißt, es ist halt tatsächlich Teil vom System, dass Fehlprognosen mit eingebaut sind.
10: Also im Prinzip habe ich jetzt genau noch auf das genau drauf eingehen, aber das ist so gut erklärt, dass also die punktgenaue Prognose, die kann man nicht machen, dass wir das Laien auch verstehen. Aber du bist ja auch ein Meteorologe mit viel Erfahrung. Wie lange bist du schon in deinem Job inne?
11: Gut, ich habe 1992 das Gleitschirmbrevet gemacht, und da bin ich so ein bisschen auf den Geschmack gekommen. Dann habe ich in Innsbruck Meteorologie studiert, und ja, vorher habe ich meinen Wetterdienst in Oberösterreich gearbeitet, und seit 2003 bin ich jetzt bei Meteonews und Wetter da in der Schweiz umeinander. Und ja, ich sage jetzt mal, wenn man das Wetter in der Schweiz halbwegs im Griff hat, dann kann man auch praktisch überall auf der Welt zu Gang kommen, weil das ist schon eines von der anspruchsvollsten Gebiet mit dem Terrain und so, wie es halt ist. Ja, spannend, abwechslungsreich, finde ich gut.
10: Also auf jeden Fall ein Meteorologe mit viel Erfahrung. Gefällt dir das immer leichter, das auch eine gute Prognose zu machen?
11: Es ist wichtig, dass man jede Wetterlage mal gesehen hat, und da braucht es halt einfach ein paar Jahre. Dann hat man irgendwo, man kriegt auch ein Gefühl für das Ganze. Wenn ich jetzt da so ganz frisch anfange, dann kämpft man mitunter auch da damit, weil jedes Wettermodell zeigt ein bisschen was anderes, und jedes Wettermodell hat auch seine eigenen Charakteristiken. Man vertraut auf das eine, jeder hat also seinen gewissen Favorit, und das wird natürlich im Laufe der Jahre besser. Dann kommt halt die Lokalerfahrung dazu. Ich habe jeden Lokalwind mal gesehen, ich verstand, was da passiert. Und in meinem Kopf habe ich dann immer einen Film, der da abläuft. Also ich stelle mir das Wetter vor, wie das ist, und das probiere ich dann auch so zu erklären. Ich bin froh, wenn es dann halt, und Gott sei Dank auch in den meisten Fällen dann so rauskommt, wenn es dann halt anders ist, dann muss ich auch verstehen, warum. Also ich hinterfrage mich dann auch, was ist da jetzt falsch gelaufen. Danach gibt es 2 Gründe. Also entweder es war nicht anders zum Prognostizieren, weil das dann halt auch andere Kollegen von anderen Wetterdiensten auch nicht so gesagt haben. Dann war das halt einfach tatsächlich nicht darstellbar in dem Fall. Oder habe ich geschlampt? Dann muss es mir ankreiden.
10: Hörst du das, Amig? Gibt es da Reaktionen drauf, wenn man schlampt?
11: Also ich probiere nicht zum Schlampen. Das ist mal das eine. Und wie soll ich sagen, berechtigte, sachlich formulierte Kritik ist selten. Polemik häufig, wen wundert es noch nicht, schauen halt mal Social Media, aber das ist halt auch immer das gleiche Klientel. Ich sage dir nicht mehr, das sind, ja, ohne dass ich beleidigen will, aber es sind auch viele einfach gestrickte Leute, und das ist halt einfach ohne, also wenn man es nicht begründet kann oder irgendwo sachlich formuliert ist, dann beschäftige ich mich mit dem auch nicht. Dann wird das einfach nur noch ignoriert und das machen eigentlich alle jetzt so bei anderen Wetterdienst, wenn man so im Austausch ist, man muss sich nicht jeden Scheiß anlösen.
10: Mhm. Und wenn man jetzt die Wettermodelle anschaut oder die Wetterphasen, die es gibt, gibt es irgendeine so eine Wetterperiode, die besonders schwierig ist zum Voraussagen?
11: Mhm. Grundsätzlich ist, je grossräumiger eine Struktur ist, sagen wir Sturmtiefen, schön ausprägte Kaltfront oder jetzt so der Heatdome von der letzten Zeit, die Hitzewelle, das war super schön zum Prognostizieren, das sieht man noch schon lange im Voraus. Und wenn die Kaltfront schön ausprägt ist, dann kann ich die auch fast mit der Stoppuhr stoppen, also auf eine halbe Stunde, Stunde genau so, bis die Front näher kommt, das kann man prognostizieren. Schwieriger wird es dann zum Beispiel auch mit Gewitter, Wärmegewitter, wo dann irgendwo in der Luftmasse drin entstehen. Da kann ich nicht sagen, ist es auf der Talseite oder ein Tal weiter. Da hantiert man dann einfach mit Wahrscheinlichkeiten. Das ist eine Wahrscheinlichkeitsverteilung, wie es die Luftmasse ist so und so aufgebaut. Es ist warm, feucht und die Luftschichtung ist so und so. Das Potenzial für die Gewitter ist da. Aber wo, welcher Hang die Thermik zuerst so stark ist, dass es den auslöst, das ist nicht prognostizierbar in dem Sinn, weil das ist so eine Erwartungshaltung von vielen Leuten, auch mit der App, dass sagen muss, ja, 15.15 Uhr Windstoß von rechts, 15.35 Uhr der erste Regen fällt und um Viertel vor vier fängt es an donnern. So, das funktioniert so nicht, sondern man muss dann vielleicht auch selber ein bisschen mitschauen, was da jetzt konkret passiert am Wolkenhimmel. Das ist der zweite Teil von dem Ganzen. Und da sind gewisse Leute affiner dafür. Das sind Leute, die in den Berg gehen und es sind Bauern. Denen kann man das sehr gut, wenn sie bei uns an der Hotline anrufen, wegen dem Meier, sehr gut erklären. Die verstehen das dann auch. Schwieriger sind dann Hochzeitsgesellschaften. Ist das ein klassischer Fall, denn ob sie es apro drinnen machen oder draussen und die hyperventilieren dann zum Teil, wenn ich sage, ja, es sind halt Gewitter möglich. Aber ob sie es denn trifft, ich sage nicht mehr im Raster von 20 mal 20 Kilometer, ist ziemlich sicher, dass einmal ein Gewitter drinnen ist. Aber ob es dann auch genau die und die Ortschaft trifft, ist halt nicht gesehen. Weil ob dann bei dir der Keller voll läuft oder 5 Kilometer weiter ist es trocken, das ist tatsächlich nicht prognostizierbar. Ja. Aber immer größere Raster sage ich, da irgendwo drin sind Gewitter und der Ablauf, die Zugrichtung, das kann man alles sagen. Aber auf eine einzelne Postleitzahl angebrochen, das funktioniert nicht. Aber das suggerieren auch die ganzen Apps. Mhm.
10: Dann ist gut, Klaus, haben wir das einmal gehört. Auf jeden Fall, damit man auch da mehr Verständnis kann mitbringen. Danke vielmals, dass du es ein bisschen mitgenommen hast in deinen Job rein. Klaus Marquardt, und dann wünsche ich dir einen guten Tag.
11: Einen schönen Tag. Schwitzen nicht zu viel.
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Es ist 4 Uhr.

0: Einen ganz guten Dienstagmorgen. Jetzt ist es 5 Uhr bei aktuell 18 Grad in Alberswil und 19 Grad in Adliswil.
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2: Der Bundesrat hat noch kein neues Handelsabkommen mit den USA. Die Opferzahl in Venezuela steigt weiter und Deutschland scheidet an der WM aus. Am Mikrofon der Lucien Rahm. Bundespräsident Guy Parmelin kann keinen Durchbruch in den Verhandlungen um ein Handelsabkommen mit den USA verkünden. Das Treffen mit dem US-Handelsbeauftragten sei in freundschaftlicher Atmosphäre verlaufen, so Parmelin gestern vor Medien. Der amerikanische Handelsbeauftragte habe laut Parmelin aber angekündigt, vorerst keine zusätzlichen Zölle gegenüber der Schweiz zu erheben. Bei einer heftigen Explosion am Eingang eines Wohngebäudes in Monaco soll Medienberichten zufolge einer der reichsten Unternehmer aus der Ukraine verletzt worden sein. Insgesamt wurden nach Behördenangaben 3 Menschen verletzt, 2 von ihnen lebensbedrohlich. Den Berichten nach handelt es sich bei dem Ukrainer um einen Immobilienunternehmer. Verletzt wurden auch eine Frau und ein Jugendlicher. Eine verdächtige Person sei auf der Flucht.

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1: Deutschland ist draussen. Das Team von Julian Nagelsmann verliert im 16. Finale überraschend gegen Paraguay. Das im Penaltyschiessen mit 4:3, nachdem es nach der Verlängerung 1:1 geheissen hat. Im Achtelfinale trifft Paraguay dann auf Frankreich oder Schweden. Der deutsche Stürmer Kai Havertz zeigt sich nach dem Ausscheiden enttäuscht.
2: Ich bin auch ein bisschen die Worte. Meine zweite WM zweimal reingeschissen. Turniere war nichts. Das Einzige, was ich sagen kann, ist Entschuldigung. Wir haben uns viel vorgenommen dieses Jahr. Und jetzt wieder zu enttäuschen, ist natürlich ein schönes Gefühl.
1: Ja, und Brasilien kann sein Spiel gegen Japan spät in der Nachspielzeit noch entscheiden. Dort trifft Gabriel Martinelli noch das entscheidende Mal zum 2:1. Und aktuell spielt jetzt gerade Holland gegen Marokko. Da steht es nach der regulären Spielzeit 1:1. Und es geht jetzt dann in die Nachspielzeit.
3: 2:05 ist es an diesem Dienstagmorgen. Aktuell alles frei auf der Strasse. Ich wünsche euch eine gute Fahrt. Die Temperatur jetzt zum Aufstehen so bei 18-19 Grad. Es gibt heute einen ziemlich sonnigen Tag auf den Nachmittag und oben kann es dann aber auch mal einen Regensprutz oder ein Gewitter geben. Die Temperaturen die gehen darauf, es gibt um die 29 Grad. Der Mittwochmorgen dann bewölkt, nur ganz wenig Sonne. Vor allem am Vormittag ist es noch nass, es gibt 22 bis 23 Grad. Und dann vom Donnerstag weg wieder viel Sonnenschein, es gibt um die 26 Grad.
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3: Den allerletzten Tag vom Juni nehmen wir miteinander in Angriff, den 30. Dienstagmorgen. Schön sind ihr da. Auch Nick Streckerband ist hier. A Walk in the Park gehört ihr bei uns im breitesten Musikmix.

0: Musik von James Blunt, Beside You.
1: Und wenn ihr vielleicht noch ein bisschen Mühe habt, um aus den Federn zu kommen, wir haben einen, der wach macht. Kiss, Lick It Up. Guten Dienstag. Ich bin Nadine Wechsler.

rein in den Dienstagmorgen mit Susanne Viga, Marlena on the wall hier bei Radio Zentral. 17:05 ist es. Ich hoffe, ihr mögt einigermaßen gut auf, habt eine erholsame Nacht hinter euch. Die Temperaturen die sind ordentlich retour gegangen. Vielleicht war es der Vollmond, der vor dem Fenster geleuchtet hat und euch ein bisschen wach gehalten hat.

0: Einen ganz guten Dienstagmorgen, jetzt ist es 5:30.
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2: Mit dem Lucien Rahm. Bundespräsident Guy Parmelin kann keinen Durchbruch in den Verhandlungen um ein Handelsabkommen mit den USA ankündigen. Das Treffen mit dem US-Handelsbeauftragten sei in freundschaftlicher Atmosphäre verlaufen, so Parmelin gestern vor Medien. Der amerikanische Vertreter habe laut Parmelin angekündigt, vorerst keine zusätzlichen Zölle gegenüber der Schweiz zu erheben. An den Berghängen oberhalb von Locarno ist gestern Abend ein Waldbrand ausgebrochen. Wie der Bund auf seiner Alert Swiss App schreibt, waren Löscharbeiten gestern bereits im Gang. Die Bevölkerung werde gebeten, wegen dieses Ereignisses die Notrufnummern nicht zu kontaktieren. In mehreren Regionen der Schweiz herrscht laut der Naturgefahrenkarte des Bundes derzeit große Waldbrandgefahr, an gewissen Orten sogar sehr große.
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2: Ja, da ist Deutschland draussen. Das Team von Julian Nagelsmann verliert im 16. Finale überraschend gegen Paraguay. Das im Penaltyschiessen mit 4:3, nachdem es nach der Verlängerung 1:1 war. Brasilien kann sein Spiel gegen Japan spät in der Nachspielzeit noch entscheiden. Der Gabriel Martinelli schiesst dort noch 2:1. Und aktuell spielt Holland gegen Marokko. Da sind wir in der Verlängerung nach einem 1:1. Und das ist auch immer noch der Spielstand in der 114. Minute.
0: 5:30 ist es. Aktuell alles ruhig. Kommen gut an euch ein Ziel. Der Dienstag wird heute ziemlich sonnig. Auf den Nachmittag und oben kann es dann aber auch wieder kräftigen Regen oder auch ein Gewitter geben. Die Temperatur jetzt am Morgen bei 18 bis 19 Grad, am Nachmittag gibt es um die 29 Grad. Der Mittwochmond hat Abkühlung im Gepäck, viel Wolken, wenig Sonne, vor allem am Vormittag ist es nass bei 22 bis 23 Grad. Und ab dem Donnerstag wieder viel Sonne, warme 26 Grad gibt es.

Das ist der Elton John, Sad Songs, der euch begleitet in den Dienstagmorgen hier bei Radio Zentral. Viertel vor sechs war es. Steht gut auf, der Mark Cohn haben wir hier. Walking in Memphis.

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1: Einen ganz guten Dienstagmorgen. Jetzt ist es 6 Uhr, bei aktuell 17 Grad zu Rieden und 16 Grad zu Beckeried.
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3: Schweizer Museen geben Kulturgüter an Nigeria zurück. Der Bundesrat hat noch kein neues Handelsabkommen mit den USA. Und Deutschland und Holland sind an der WM draussen. Am Mikrofon der Lucien Rahm. Der Bund und drei Schweizer Museen haben insgesamt 23 Kulturgüter an Nigeria zurückgegeben. Darunter befinden sich 18 sogenannte Benin-Bronzen, die Ende des 19. Jahrhunderts aus dem ehemaligen Königtum Benin geraubt wurden. Die offizielle Übergabe fand gestern im nigerianischen Lagos statt, wie das Bundesamt für Kultur mitteilt. Bundesrätin Elisabeth Bumschneider und Nigerias Kulturministerin unterzeichneten zudem ein Abkommen gegen den illegalen Handel mit Kulturgütern. Und Bundespräsident Guy Parmelin kann keinen Durchbruch in den Verhandlungen um ein Handelsabkommen mit den USA ankündigen. Das Treffen mit dem US-Handelsbeauftragten sei in freundschaftlicher Atmosphäre verlaufen, so Parmelin gestern vor Medien. Der amerikanische Vertreter habe laut Parmelin angekündigt, vorerst keine zusätzlichen Zölle gegenüber der Schweiz zu erheben. An den Berghängen oberhalb von Locarno ist gestern Abend ein Waldbrand ausgebrochen. Wie der Bund auf seiner Alert Swiss App schreibt, waren Löscharbeiten gestern bereits im Gang. In mehreren Regionen der Schweiz herrscht laut der Naturgefahrenkarte des Bundes derzeit grosse Waldbrandgefahr, an gewissen Orten sogar sehr grosse.
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1: Brasilien kann sein Spiel gegen Japan hingegen spät in der Nachspielzeit noch entscheiden. Der Gabriel Martinelli schießt dort noch das 2:1. Und auch Holland ist draussen. Gegen Marokko verlieren die Holländer im Penaltyschiessen 2:3 nach 1:1 nach der Verlängerung.
2: So, ab 6 ist es aktuell alles ruhig auf der Strasse. Ich wünsche euch eine gute Fahrt.
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2: Es gibt heute den ganzen Tag ziemlich viel Sonne. Am Nachmittag und Abend kommen aber auch immer mehr Wolken dazu. Und dann kann es auch zum Teil kräftigen Regen oder ein Gewitter geben. Die Temperatur jetzt am Morgen bei 18 bis 19 Grad. Am Nachmittag gibt es warme 29 Grad. Der Mittwochmorgen bringt Abkühlung mit. Es gibt viel Wolken, wenig Sonne. Vor allem am Vormittag ist es noch nass. Bei 22 bis 23 Grad maximal. Auf den Donnerstag beruhigt sich das Ganze dann wieder. Es gibt viel Sonne bei um die 26 Grad.
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2: Die Hälfte des Jahres ist vorbei und an manchen Orten gibt es einen Neuanfang zu dem Halbjahreswechsel, auch bei der Feuerwehr der Stadt Luzern.
4: Mein Name ist Theo Honermann. Ich durfte 20 Jahre Feuerwehrkommandant sein von der Stadt Luzern. Ich bin jetzt ganz neu im Ruhestand angekommen, freue mich auf die Zeit, die ich habe. Vielleicht eben auch mal ein Feuerchen machen und eine Wurst grillieren und an die tollen Zeiten zurückdenken, die mir die Feuerwehr geschenkt hat.
2: Der Theo Honermann geht sein Amt weiter und in 20 Jahren als Kommandant der Feuerwehr der Stadt Luzern hat er hier allerlei erlebt. Was ihn in seiner Karriere besonders prägt hat, das erzählt er uns nach dem 8. heute Morgen als Zentralgast. Und nach dem 7. hören wir seinen Nachfolger, den Theologen Thomas Lang, der in grosse Fußstapfen tritt. Mit ihm reden wir dann heute Morgen über die Bedeutung des Glaubens im Feuerwehrdienst. Kommt gut rein in den Dienstagmorgen. Ich bin Nadine Wechsler.

0: Mit Musik von Kunz gehen wir rein in den Dienstagmorgen hier bei Radio Zentral. 11 ab 6 ist es. Und ja, ich kann mir vorstellen, da sind wahrscheinlich gerade ein paar Punkte im Tippspiel verloren gegangen.
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0: Eine Wahnsinnsüberraschung hat es in der Nacht an der Fußball-Weltmeisterschaft gegeben.
2: Ganale trifft! Deutschland ist raus! Paraguay eliminiert die Deutschen in einem hochdramatischen Penaltyschießen.
0: Ja, so hat es in der Nacht im SRF tönt. Die Deutschen verlieren zum ersten Mal überhaupt das Penaltyschießen an einer Weltmeisterschaft und sind jetzt im 16. Final gegen Paraguay draussen.
3: Ja, Niedergeschlagenheit, glaube ich, sehr klar. Jeder ist enttäuscht, dass wir ausgeschieden sind.
0: Das sagt der deutsche Trainer, der Julian Nagelsmann im ZDF. Die Enttäuschung, die ist gross, auch bei den Fans, die extra auf Posten gereist sind.
4: Ich kann es doch gar nicht realisieren, weil ich gedacht habe, dass sie auf jeden Fall weiterkommen. Ja?
5: Es war vorne zu wenig, es war hinten zu wenig. Also was will man da noch reißen?
0: Ja, und da hilft wahrscheinlich ein Sorry vom Spieler Kai Havertz auch nicht, das so kein Befehl.
6: Genau, bis in die Worte. Auf meine zweite WM zweimal reingeschissen. Die letzten Turniere waren nichts. Das Einzige, was ich sagen kann, ist Entschuldigung.
0: Ja, es ist aber auch gefeiert worden, und zwar die Marokkaner. Auch bei ihnen ist sein Penaltyschiessen gegangen gegen die Niederlande. Am Schluss rührt Marokko Holland aus dem Turnier. Und ebenfalls eine Runde weiter ist in der Nacht Brasilien gekommen. Die Brasilianer, die gewinnen gegen Japan in der regulären Spielzeit mit 2:1.
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0: von Tozzi und Raff begleitet uns rein in den Dienstagmorgen Gente di Mare. 20 ab 6 war es. Und wenn wir uns den Dienstag so anschauen, dann kommt da wieder einiges auf uns zu. Klaus Markhaar vom Zentralwetterteam.
1: Der Dienstagvormittag gestaltet sich recht sonnig mit ein paar Schleierwolken und sich neu bildenden Quellwolken über den Berg. Letztere werden dann im Laufe des Nachmittags immer grösser. In weiterer Folge bilden sich dann Regengüsse und Gewitter. Zuerst eben in den Alpen, später breiten sich die dann zum Teil auch ins Flachland aus und die können durchaus auch mal kräftiger ausfallen. Davor wird es sehr warm bis heiß. Die Höchsttemperaturen liegen im Bereich von 28 bis knapp 30 Grad. Auf 2000 Meter haben wir etwa 70 Grad, die 0-Grad-Grenze liegt auf 4100 bis 4300 Meter. In der kommenden Nacht gibt es dann weitere Regengüsse und Gewitter und auch morgen Mittwoch haben wir viele Wolken und speziell am Vormittag kann es entlang von den Alpen kräftig regnen. Im Laufe vom Nachmittag wird das Wetter dann langsam ruhiger.
0: Ich hoffe, ihr kommt einigermaßen gut erholt aus der Nacht raus und rein in den neuen Arbeitstag.

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1: Jetzt ist es 6:30. Guten Dienstagmorgen.
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3: Mit dem Lucien Rahm. Der Bund und drei Schweizer Museen haben insgesamt 23 Kulturgüter an Nigeria zurückgegeben. Darunter befinden sich 18 sogenannte Benin-Bronzen, die Ende des 19. Jahrhunderts aus dem ehemaligen Königtum Benin geraubt wurden. Die offizielle Übergabe fand gestern im nigerianischen Lagos statt, wie das Bundesamt für Kultur mitteilt. Bundesrätin Elisabeth Bohm-Schneider und Nigerias Kulturministerin unterzeichneten zudem ein Abkommen gegen den illegalen Handel mit Kulturgütern. An den Berghängen oberhalb von Locarno ist gestern Abend ein Waldbrand ausgebrochen. Wie der Bund auf seiner Alert Swiss App schreibt, waren Löscharbeiten gestern bereits im Gang. In mehreren Regionen der Schweiz herrscht laut der Naturgefahrenkarte des Bundes derzeit grosse Waldbrandgefahr, an gewissen Orten sogar sehr grosse.
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3: Ja, es ist eine überraschungsreiche Nacht gewesen. Deutschland ist draussen. Das Team von Julian Nagelsmann verliert im 16. Finale überraschend gegen Paraguay. Das im Penaltyschiessen mit 4:3, nachdem es nach der Verlängerung 1:1 gewesen ist. Und auch Holland ist nicht mehr dabei. Die Holländer verlieren gegen Marokko mit 3:2 im Penaltyschiessen. Auch da ist nach der Verlängerung 1:1 gewesen. Brasilien kann sein Spiel gegen Japan hingegen in der Nachspielzeit noch entscheiden. Der Gabriel Martinelli schiesst heute in der 96. Minute noch 2:1.
1: Eine Meldung habe ich, und zwar braucht es ein bisschen Geduld auf der A2 Basel Richtung Luzern ab Emmenort bis zu der Verzweigung Rutzi-Stocket.
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1: Der Dienstag ist heute insgesamt ziemlich freundlich bis sonnig. Die Temperatur jetzt am Morgen bei 18 bis 19 Grad. Am Nachmittag gibt es warme 29 Grad. Es gibt dann aber auf den Nachmittag und oben auch wieder Regen oder auch Gewitter. Und dann am Mittwoch viel Wolken, wenig Sonne. Vor allem am Vormittag ist es noch nass und es kühlt ab. Es gibt noch 22 bis 23 Grad maximal. Ab dem Donnerstag dann wieder viel Sonne bei maximal 26 Grad.
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3: Der Luzerner Regierungsrat muss Massnahmen gegen die Lichtverschmutzung prüfen. Der Kantonsrat nimmt dafür einen Vorstoss von Marc Horat von der SP an. Es brauche klare Regeln für Strassen-, Sport- und Schaufensterbeleuchtungen, sagt der Marc Horat.
5: Warum behandeln wir das Thema eigentlich immer noch als wäres Randproblem? Die Auswirkungen sind umfassend und wissenschaftlich gut dokumentiert. Es ist ein grosser Stressfaktor in vielen ökologischen Systemen. Insekten sterben en masse, der Vogelzug wird gestört, nachtaktive Tiere verlieren ihren Lebensraum und Pflanzen kommen aus dem Takt. Künstliches Licht in der Nacht beeinflusst aber auch den Schlafrhythmus von uns Menschen, verstärkt Stress und führt zum Beispiel zu mehr Herz-Kreislauf-Erkrankungen und weiteren Problemen. Das ist also durchaus auch ein volkswirtschaftlicher Faktor, von geschätzt für die Schweiz durchaus Kosten von mehreren Millionen Franken verursacht und hat die Leistungsfähigkeit von uns allen darinnen beeinflusst.
3: Der Luzerner Regierungsrat hat den Vorstoss von Marc Horat nur zum Teil annehmen. Das, weil es für grössere Beleuchtungs- und Werbeanlagen schon Vorschriften gibt. Und auch, weil in der kantonalen Umweltschutzverordnung sowieso Änderungen geplant sind. Das Hotel Gütsch in der Stadt Luzern könnte laut der Luzerner Zeitung bald verkauft werden. Das Hotel gehört seit 5 Jahren dem russischen Geschäftsmann Kirill Androsow. Der hat wegen dem Ukraine-Krieg weniger finanziellen Spielraum. Er sei zwar nicht sanktioniert worden, steige aber wegen Verbindungen zum Umfeld von Wladimir Putin unter Beobachtung der Behörden. Der Verwaltungsratspräsident Benno Hafner hat eine Genfer Immobilienfirma mit der Suche nach neuen Käufern beauftragt. Als Verkaufspreis seien 35 Millionen Franken im Gespräch, schreibt die Luzerner Zeitung. Der Luzerner Kantonsrat genehmigt für zwei Strassenprojekte in Emmenbrook über 25 Millionen Franken. Rund 16 Millionen gibt es für den Ausbau der Rotenburgstrasse. Das Projekt ist auf die geplante Wiedereröffnung vom Autobahnanschluss Emmen-Nord abgestimmt. Es gibt dabei auch Verbesserungen für den ÖV und den Fuss- und Veloverkehr. Die SP, die Grünen und die GLP haben dabei kritisiert, dass beim Projekt ein geplanter Kreisel nicht gut für die Velos sei. Weniger umstritten war der Ausbau der Gerliswil-Strasse für rund 10 Millionen Franken. Auf der Strasse soll nach der Sanierung Tempo 30 gelten. Das Zug geht los mit den Arbeiten vom neuen Busdepot von der Zuggerland-Verkehrsbetrieb ZVB. In etwa 4 Jahren sollen die Busse auf dem Areal an der A unterirdisch parkiert werden. Das gibt Platz für anderes. Unter anderem zieht auch der Rettungsdienst Zug und die kantonale Verwaltung auf das Areal an der A. Die Planung von diesem Bauprojekt ist etwa 16 Jahre lang gegangen und gestern war der Spatenstich. Für das Projekt war ein langer Schnauf nötig, sagt Cyril Weber, Geschäftsführer der Zuggerland Verkehrsbetrieb.
6: Es braucht einfach Zeit, wenn wir alle mit ins Boot halten. Ich glaube, die Zeit war gut investiert, wenn man nachher dann sieht, dass wir eine Bebauungsplanabstimmung gemacht haben mit über 80% Ja, dass man auch sieht, dass wir keine Einsprache haben bei einer Baubewilligung. Und das ist auch ein Teil des Erfolgs, dass man sich Zeit genommen hat.
3: In einem zweiten Schritt baut die Zugger Pensionskasse 2 weitere Gebäude mit mindestens 160 Wohnungen. Rund 40% von diesen Wohnungen sollen dabei preisgünstig sein. Und das ehemalige Schlachthaus Zarne soll neu genutzt werden. Für das sucht die Gemeinde Ideen und Investoren. Etwa 2000 Quadratmeter gross ist das Grundstück im Dorfzentrum und es soll im Besitz der Gemeinde Zarne bleiben. Gesucht werden laut einer Mitteilung Projekte für Wohnungen, Dienstleistungen oder das Gewerbe. Erste Ideen für die Zukunft vom ehemaligen Schlachthaus Zarne können bis Ende August eingereicht werden.
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Kommen gut rein in den Dienstagmorgen. 20 Minuten geht es noch, dann ist es 7 Uhr. 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

0: Den Schwung den nehmen wir gerne mit rein in den Dienstagmorgen Starship. Nothing's gonna stop us now. 11 Minuten geht's noch, dann ist es 7.
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0: Heute Morgen durchgekommen ist der Noé Müller aus Römerswil. Schönen guten Morgen, Noé.
2: Grüß.
0: Oh, jetzt hoffe ich, dass ihr die Verbindung habt. Du bist nämlich gerade im Auto unterwegs, hast du mir gesagt, mit dem Arbeitsgespendli Adi Stocker aus Nüderef. Ihr seid als Stromer am Arbeiten. Und zufälligerweise in der gleichen Bude angestellt wie unser Schlaumeier der Leil, der hier letzten Donnerstag abgeräumt hat. Ich weiss nicht, ist das bei euch so Pflicht in der Bude, dass jeder nochmal sein Glück muss probieren?
2: Ja, eben, unser Monteur, der Adi, der motiviert uns auch hier am Morgen, wenn wir mit ihm arbeiten, um hier mal anzubieten. Ja.
0: Der Adi ist der, der am Steuerrad hockt und sagt, komm, jetzt machen wir wieder mit und tut ein bisschen helfen, ja, mitröteln. Ja. Und Noé, du hast ganz spezielle Pläne jetzt an diesem Wochenende. Woher verschlägt es dich?
2: Ja, ich darf am Eis auf die Art einfach schwingen, ja, am Sonntag.
0: Also nicht als Zuschauer auf der Tribüne, sondern selber im Sagmalring. Ich nehme an, das ist ein sehr spezielles Gefühl.
2: Ja, das ist schon noch cool, wenn wir dort in dieser grossen Arena schwingen.
0: Hast du grosse Erwartungen? Bist du gut vorbereitet?
2: Ja, die Vorbereitung stimmt, aber ich habe jetzt da nicht grosse Erwartungen. Ich glaube, ich mag schwingen dort, ja.
0: Ganz bescheiden. Was tippst du? Hast du schon eine Idee, wer könnte Festsieger werden?
2: Ja, also der Top-Favorit ist sicher der Fissig Lukas, aber meine Geheim-Favorit sind der Tyler Nils und der Grün Frankfurt.
0: Also, ist notiert. Und Daumen drücken tun wir dir natürlich dann auch am ISAF. Gleichzeitig tun wir jetzt Daumen drücken, dass du und der Adi hier eine Geschenkkarte gewinnen. Wir haben für euch entweder Kategorien Astrologie oder Monatswechsel.
2: Ja, dann nehmen wir den Monatswechsel mal, ja.
0: Den Monatswechsel. Also der Start im Juli, morgen am Mittwoch. Die Hälfte des Jahres ist schon wieder vorbei. Und auch für den neuen Monat hat der Emil für uns einen passenden Spruch parat.
3: Emioli, Emioli, da.
0: Ja, und da hört er auf. Wie geht er weiter? A. Dort gibt es wieder junge Suli. B. Dort gammelt im Schrank der Pulli. Oder dort sind wir alle ein bisschen Fuli. Euch in 10 Sekunden laufen.
2: Ja, dann nehmen wir es C.
0: Sag nochmal den Buchstaben.
2: C.
0: C, wie sind wir alle ein bisschen Fuli? Ich habe ihn hier für euch parat. Wo ist er da?
3: Emioli, Emioli, da geht's wieder junge Suli.
0: Offenbar werden hier besonders viele junge Säugeborene im Juli, wenn das stimmt, was der Emil hier erzählt.
2: Ja, schade.
0: Leider nicht gewesen, aber ich bin mir sicher, der Adi stiftet euch dann früher oder später wieder an, um wieder euch ein Glück zu probieren. Danke fürs Mitspielen und einen guten Arbeitstag.
2: Merci, gleichfalls.
3: Emioli,
0: oh, jetzt kommt er da noch eins.
3: 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Emioli, Emioli, da geht's für den jungen Suli.
0: Und so klingt das, wenn uns Technik einen Strich durch die Rechnung macht. Jetzt schauen wir.
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0: Genau, den haben wir wollen. Und das heisst, 50 Franken legen wir oben drauf. Morgen und morgen nächste Gelegenheit, um unser Schlaumeier zu werden. 100 Franken sind dann im Jackpot. 7 Minuten geht es noch, dann ist es 7 Uhr auf der Strasse. Braucht es ein bisschen Geduld auf die A2 Basel Richtung Luzern zwischen Rotenburg und der Verzweigung Rotzistocken. Kommen gut rein in den Dienstagmorgen.

0: Hey, der Dienstagmorgen mit der Cutting Crew. Jetzt ist es 7 bei aktuell 11 Grad im Hospital und 17 Grad im Vordertal.
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2: An einem IT-Projekt der Schweizer Armee gibt es Kritik. Forscherinnen fordern ein Badeverbot in Schweizer Bergseen. Und Deutschland und Holland sind nicht mehr an der WM dabei. Am Mikrofon der Lucien Rahm. Die Eidgenössische Finanzkontrolle hat das Projekt zur Trennung der zivilen und militärischen Informatik der Armee geprüft. Sie anerkennt die geschaffenen Grundlagen, sieht aber bei der Umsetzung erhebliche Herausforderungen und Risiken. Die Finanzkontrolle kritisiert unter anderem, dass der Nutzen und die Wirtschaftlichkeit des Vorhabens zu ungenau formuliert seien. Als Risiko wird außerdem ein personeller Wechsel genannt. Der Chef der Armee, der als Auftraggeber das Projekt lancierte, sei per Ende 2025 zurückgetreten. Es sei wichtig, dass diese Rolle weiterhin kompetent besetzt werde. Zwei Forscherinnen des Schweizerischen Zentrums für angewandte Ökotoxikologie in Dübendorf haben sich laut der Zeitung La Liberté wegen der Belastung durch Sonnencremes für ein Badeverbot in Schweizer Alpenseen ausgesprochen. Die Produkte enthielten Stoffgemische, die für die Ökosysteme in Bergseen schädlich sein könnten. In Venezuela steigt die Zahl der Toten nach dem verheerenden Doppelerdbeben vor knapp einer Woche auf über 1700. Wie der Präsident der Nationalversammlung Jorge Rodriguez mitteilt, wurden zudem mehr als 5000 Menschen verletzt.
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2: Ja, Deutschland ist draussen. Das Team von Julian Nagelsmann verliert im 16. Finale überraschend gegen Paraguay. Das im Penaltyschiessen mit 4-3, nachdem es nach der Verlängerung 1-1 war. Der Kapitän Joshua Kimmich zeigt sich nach dem Spiel selbstkritisch.
3: Am Ende des Tages sind wir Spieler auf dem Platz und wir sollten den Anspruch haben und die Qualität, dass wir einen Gegner wie Paraguay schlagen können. Bei allem Respekt darf auch heute keiner auf die Idee kommen, den Schiri dafür verantwortlich zu machen oder irgendwie das Elfmeterschießen. Wenn du es über 120 Minuten nicht schaffst zu gewinnen, dann scheidest du verdient aus.
2: Und auch Holland ist nicht mehr dabei. Die Holländer verlieren gegen Marokko mit 3-2 im Penaltyschiessen. Auch hier war es nach der Verlängerung 1-1. Brasilien kann sein Spiel gegen Japan hingegen

0: Hängeschöpf der Investorengruppe werden.
1: 3 ab 7 ist es, hat ein Pannenfahrzeug auf der A4 Brunner Richtung Zürich zwischen Affolter am Albis und dem Islisberg-Tunnel ist der rechte Fahrstreifen gesperrt. Dann stockt es auf der A2 Basel Richtung Luzern zwischen der Raststätte Luzern-Neuenkirch und der Verzweigung Rotsee und auf der A14 Luzern Richtung Zug zwischen Buchrain und der Verzweigung Rütihof-Gotzlinger.
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1: Den Ausblick gibt es bei unserem Zentralmeteorologen Klaus Marquardt.
3: Der Dienstag Vormittag gestaltet sich recht sonnig mit ein paar Schleierwolken und sich neu bildenden Quellwolken über den Berg. Letztere werden dann im Laufe des Nachmittags immer grösser. In weiterer Folge bilden sich dann Regengüsse und Gewitter. Zuerst eben in den Alpen, später breiten sich die dann zum Teil auch ins Flachland aus und die können durchaus auch mal kräftiger ausfallen. Davor wird es sehr warm bis heiß. Die Höchsttemperaturen liegen im Bereich von 28 bis knapp 30 Grad. Auf 2000 Meter haben wir etwa 70 Grad, die 0-Grad-Grenze liegt auf 4100 bis 4300 Meter. In der kommenden Nacht gibt es dann weitere Regengüsse und Gewitter und auch morgen Mittwoch haben wir viele Wolken und speziell am Vormittag kann es entlang von den Alpen kräftig regnen. Im Laufe vom Nachmittag wird das Wetter dann langsam ruhiger.
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1: Kommen gut rein in den Dienstagmorgen, den 30. Juni. Sie sind im Einsatz, wenn es mal brenzlig wird. Und die Feuerwehr von der Stadt Luzern die hat einen neuen Kommandant.
4: Ich bin der Thomas Lang, Kommandant von der Feuerwehr Stadt Luzern. Ich freue mich auf die neue Aufgabe, hier zu sein für die Bevölkerung mit ganz vielen von der Berufs- und Milizfeuerwehr, die, wenn die Bevölkerung uns braucht.
1: Der Theologe Thomas Lang übernimmt vom Theo Honermann, der jetzt seine Pension genießt. Was für eine Bedeutung hat für den 52-jährigen Neukommandant der Glaube in seinem Job bei der Feuerwehr? Wir reden darüber in gut 7 Minuten. Kommen gut rein in den Dienstagmorgen. Ich bin Nadine Wechsler und hier jetzt Musik von den Eurythmics.

0: Sonne, die strahlt schon wieder richtig schön vom Himmel im Zentralland. 12 ab 7 ist es. Die Temperaturen, die gehen heute wieder drauf auf warme 29 Grad. Kommen gut hier in den neuen Tag. Ein Theologe wird Feuerwehrkommandant der Stadt Luzern. Der Thomas Lang, schon über 20 Jahre, ist er bei der Feuerwehr dabei. Am 19. Juni war die Kommandoübergabe im Luzerner Verkehrshaus. Seitdem ist er offiziell Kommandant. Thomas Berger.
1: Ja, und einer natürlich mit viel Erfahrung und auch Überzeugung. Was hat denn der Thomas Lang während seiner Einführung schon alles so gemacht als neuer Kommandant der Stadt Luzerner Feuerwehr?
2: Vor allem viele Einführungen gehabt. Ich war sehr froh um die Zeit, die wir parallel hatten, der Theo Hundermann und ich, dass ich in all die Projekte, die laufen, in all die Themenfelder gut eingeführt werden konnte, wo ich noch nicht so nüch dran war. Vieles habe ich schon gekannt und vieles, gerade so in die städtische Verwaltung, ist mir natürlich nicht so bekannt gewesen.
0: Ja, seit 25 Jahren ist der Thomas Lang bei der Feuerwehr dabei. Jetzt ist er also Chef von 260 Milizlern und 33 Berufsfeuerwehrleuten. Aber etwas ist speziell, Thomas.
1: Ja, sein religiöses Leben parallel zu der Feuerwehr. Er ist nämlich studierter Theologe, er ist Pfarreileiter, er ist Seelsorger bei der Hofkirche und bei der Luzerner Polizei gewesen. Leid und der Tod, das erlebt der 52-Jährige auch im Feuerwehralltag, hilft ihm dabei seine Erfahrung und sein Glauben.
2: Das hilft einem natürlich. Andererseits verwünscht es einem auch gleich wie alle anderen. Ein belastender Einsatz ist für alle belastend. Auch für jemanden, der eigentlich wüsste, was man machen muss. Und da bin ich dann genau gleich auch auf Unterstützung angewiesen. Das ist eine Unterstützung, die wir in der Feuerwehrstadt Luzern haben. Das ist ein Team, das da ist, wenn wir belastende Einsätze haben. Und das Team ist tätig für die ganze Zentralschweiz.
1: Jetzt ist aber mehr Büroarbeit angesagt beim Thomas Lang.
0: Ich kann mir vorstellen, viel hätte er wahrscheinlich von seinem Vorgänger übernehmen können.
1: Ja, das habe ich mir ehrlich gesagt auch überlegt. Oder kann er jetzt ins gemachte Nest vom ehemaligen Kommandant Theo Hundermann sitzen?
2: Also es ist sicher richtig, dass der Theo sehr viel erreicht hat, aber es ist wahrscheinlich falsch, dass man einfach reinsetzen und jetzt nichts mehr muss tun. Unsere Welt verändert sich rasend schnell, dauernd, und das hat immer auch Auswirkungen auf eine Feuerwehrorganisation. Wir müssen permanent bereit sein. Da ändern sich Voraussetzungen, da ändern sich Rahmenbedingungen, und auf das müssen wir reagieren, sonst sind wir irgendwann mal nicht mehr up to date.
1: Es gibt also viel zu tun für einen neuen Stadt-Luzerner Feuerwehrkommandant Thomas Lang. Ja, und der Theo Hundermann, er genießt jetzt also seine Pension. Was ist ihm besonders geblieben in seiner 20-jährigen Karriere als Kommandant?
3: An vielen Orten sind Freundschaften, auch Freundschaften fürs Leben entstanden. Wenn man so eine Aufgabe hat, ich werde mit der Feuerwehrstadt Luzern mein Leben lang verbunden bleiben. Und ich weiss auch, dass es viele Freundschaften gibt aus der Feuerwehr heraus, die mich auch bis ans Lebensende begleiten. Und das ist doch eine ganz tolle Sache.
0: Der Theo Hundermann, welchen Einsatz vergisst er nie mehr? Und warum wird er auch in seiner Pension immer mal wieder mit Feuer zu tun haben? Das erzählt er uns nach der 8. Dann ist der pensionierte Feuerwehrkommandant unser Zentralgast. Viertel ab 7 war es. Ein Blick auf die Strassen, die ihr Geduld braucht auf der A4 Brunner Richtung Zürich. Zwischen dem Rüteli-Tunnel und dem Islisberg-Tunnel stauen sie wegen einem Pannenfahrzeug. Der rechte Fahrstreifen ist gesperrt. Stocken tut es auf der A2 Basel Richtung Luzern zwischen Emmen-Nord und der Verzweigung Rotsee. Auf der A14 Luzern Richtung Zug zwischen Buchrein und der Verzweigung Rütihof. Und dann auch noch auf der A14 Übergang auf die Hauptstrasse Zielbrück, wo es länger geht. Ich wünsche euch eine gute Fahrt rein in den Dienstagmorgen.

0: Cool, macht wach an diesem Dienstagmorgen, 19 ab 7 ist es.
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0: Und nicht nur musikalisch werden wir schön geweckt an diesem Dienstagmorgen, sondern gleichzeitig auch von strahlendem Sonnenschein, der uns ins Gesicht hineinleuchtet. Das bleibt heute aber voraussichtlich nicht ganz so, Klaus Marquardt.
2: Nein, nicht den ganzen Tag, definitiv. Also der Vormittag vom Sonnenschein her sicher der zu favorisierende Teil vom Tag. Es hat ein paar Schleierwolken, es werden sich über den Berg dann bald einmal die ersten Quellwolken bilden. Aber Vormittag definitiv recht sonnig und auch Temperaturen ziehen dann schnell einmal wieder an. Am Nachmittag bilden sich über den Berg dann auch die richtige Wolkengebirge, also Gewittertürme, die da dann halt in die Höhe gehen. Und wenn ich sehe Gewitter, wissen da was passiert. Es wird halt Platzregen haben, kräftige Regengüsse und Gewitter. Und die Aktivität nimmt halt im Laufe vom Nachmittag auf den Abend hier mehr und mehr zu. Zuerst ist das wirklich so auf die Alpen begrenzt, später kann das so ins Flachland auswandern. Und auch in der kommenden Nachtstunde wird sich das nicht wirklich beruhigen, weil es kommt dann auch noch eine Kaltfront näher und da gibt es halt weitere Regengüsse und Gewitter. Also die Hoffnung ist da, wenn man Niederschlag will, dass da jetzt verbreitet einmal nass wird, dass man sich Güsse sparen kann. Punktuell besteht halt das Risiko, wenn es dann halt intensiv regnet und die Zellen nur langsam ziehen, dass es dann halt vielleicht der oder andere Keller auch verwischt oder dass es mal irgendwo einen Murgang gibt. Das ist möglich, aber malen wir den Teufel nicht an die Wand. Es kommt halt jedenfalls Gewitter und davor wird es richtig warm, 28 bis 30 Grad, schwül. Und auf 2000 Meter sind es etwa 70 Grad, 0 Grad Grenze auf über 4000 Meter.
0: Und die Kaltfront, die du jetzt gerade noch erwähnt hast, die beschäftigt uns dann vor allem morgen am Mittwoch?
2: Ja, am Vormittag auch vor allem, dort ist dann der Schwerpunkt, da drückt es dann noch die feuchte Luft so an die Alpen her. Es hat viel Wolke, es wird immer wieder regnen, zum Teil kräftig und gewitterig durchsetzt. Am Nachmittag lädt es dann tendenziell nach, aber es ist immer noch ein bisschen labil, es können sich immer noch Regenschauer bilden. Auf den Abend wird es dann aber definitiv ruhiger. Temperaturtechnisch doch ein Eckchen tiefer, 22 bis 24, maximal 25 Grad. Je weiter Richtung Mittelland, umso höher sind Temperaturen. Je weiter an den Alpen und in den Alpen rein, umso kühler. Also kühl ist nicht im Vergleich zu dem, was man kennt. Ja schon, aber 22, 23 Grad, da kann man den einmal ordentlich durchlüften. Und so einen einzelnen Tag darf so mal haben. Und der Regen ist auch bitter nötig. Also über das freut sich die Natur definitiv. Ein wahrer Segen, könnte man auch sagen. Weil ab dem Donnerstag ist dann wieder vorbei. Da kommt dann das nächste Hochdruckgebiet. Die Luft trocknet ab. Und am Donnerstag auch wieder so 6, 27 Grad und ja, bis zum nächsten Wochenende geht es wieder rauf in Richtung bei 30 Grad, wo die nächste Woche schaut sehr warm bis heiß aus.
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2: Jetzt ist es 7:30.
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4: Mit dem Lucien Rahm. Die eidgenössische Finanzkontrolle hat das Projekt zur Trennung der zivilen und militärischen Informatik der Armee geprüft. Sie anerkennt die geschaffenen Grundlagen, sieht aber bei der Umsetzung erhebliche Herausforderungen und Risiken. Die Finanzkontrolle kritisiert unter anderem, dass der Nutzen und die Wirtschaftlichkeit des Vorhabens zu ungenau formuliert seien. Zwei Forscherinnen des Schweizerischen Zentrums für angewandte Ökotoxikologie in Dübendorf sprechen sich laut der Zeitung La Liberté wegen der Belastung durch Sonnencremes für ein Badeverbot in Schweizer Bergseen aus. Die Produkte enthielten Stoffgemische, die für die Ökosysteme in Bergseen schädlich sein könnten.
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4: Deutschland geht heim. Das Team von Julian Nagelsmann verliert im 16. Finale überraschend gegen Paraguay. Das im Penaltyschiessen mit 4:3, nachdem es nach der Verlängerung 1:1 war. Und auch Holland ist jetzt nicht mehr dabei an der WM. Die Holländer verlieren gegen Marokko mit 3:2 im Penaltyschiessen, nachdem es auch dort nach der Verlängerung 1:1 war. Brasilien kann sein Spiel gegen Japan hingegen in der Nachspielzeit noch entscheiden. Der Gabriel Martinelli schießt dort in der 96. Minute noch das 2:1. Mehr zu diesen teilweise überraschenden Resultaten gibt es nachher im Sportstudio zu hören.
2: Unterwegs an die Arbeit braucht ihr Geduld auf der A4 Brunnen Richtung Zürich zwischen dem Rüteli-Tunnel und dem Islisberg-Tunnel. Stau, es geht dort etwa 10 Minuten länger. Dann stockt es auf der A2 Basel Richtung Luzern von Emmen-Nordenweg bis zu der Verzweigung Rotsee. Auch auf der A14 Zug Richtung Luzern ab Buchrein bis zu der Verzweigung Rotsee. Und auf der A14 Richtung Zug ab Buchrein bis zu der Verzweigung Rütihof geht es länger.
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2: Viel Sonne zum Start in den Dienstag morgen. Die Temperaturen die liegen im Moment bei etwa 19 Grad, gehen dann am Nachmittag darauf auf etwa 29 Grad. Es kommen dann auch immer mehr Wolken dazu. Am Nachmittag und Abend kann es dann wieder Regen oder auch Gewitter geben. Das zieht sich bis in Mittwoch rein. Es hat viel Wolken, wenig Sonne. Vor allem am Vormittag ist es noch nass und es gibt kühle 22 bis 23 Grad. Auf den Donnerstag dann wieder viel Sonne und um die 26 Grad.
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4: Der Generika-Hersteller Sando verlässt Zurstoffe zu Kruckreutz. Der Generika-Hersteller Sando lässt den Mietvertrag auslaufen, schreibt die Zugerzeitung. Etwa 100 Angestellte müssen jetzt auf Basel arbeiten. Sie sind gestern darüber informiert worden. Ab Anfang nächster Woche sei Sando in einem neuen Büro zu Basel daheim, sagt ein Sprecher gegenüber der Zeitung. So geht's los mit dem 300 Millionen Franken Projekt. Auf dem Areal an der A in der Nähe vom Bahnhof Zug ist gestern der Spatenstich vom neuen Busdepot für Zugerlandverkehrsbetrieb ZVB gewesen. Der Cyril Weber, Geschäftsführer von der ZVB, sagt, wieso der Neubau nötig sei.
5: Unser Gebäude ist jetzt aus den 50er Jahren. Oder? Kann man sich vorstellen, wie damals Depot und Garage gebaut worden sind. Das ist einfach nicht mehr zeitgerecht. Wir haben keinen Platz. Die Fahrzeuge können nicht richtig unterhalten und warten. Und für das her ist elementar wichtig, dass man jetzt eine Infrastruktur hat, wo man in die Zukunft geht, wo man moderne Antriebstechnologien gut und sicher kann unterhalten und warten und wo man vor allem Platz auch für weitere Entwicklung wird haben. Weil der Zug wird weiterhin wachsen und das Wachstum heisst auch Wachstum im öffentlichen Verkehr.
4: Auch der Rettungsdienst Zug und die kantonale Verwaltung ziehen in etwa 4 Jahren aufs Areal an der A. In einem zweiten Schritt baut die Zuger Pensionskasse 2 weitere Gebäude mit mindestens 160 Wohnungen. Rund 40% von diesen Wohnungen sollen dabei preisgünstig sein. Das Hotel Gütsch in der Stadt Luzern könnte laut der Luzerner Zeitung bald verkauft werden. Das Hotel gehört seit 5 Jahren dem russischen Geschäftsmann Kirill Androsow. Der hat wegen dem Ukraine-Krieg weniger finanziellen Spielraum. Es sei zwar nicht sanktioniert worden, steht aber wegen Verbindungen zum Umfeld von Wladimir Putin unter Beobachtung der Behörden. Der Verwaltungsratspräsident Benno Hafner hat einem Genfer Immobilienunternehmen mit der Suche nach neuen Käufern beauftragt. Als Verkaufspreis sind 35 Millionen Franken im Gespräch, schreibt die Luzerner Zeitung. Der Luzerner Regierungsrat muss Massnahmen gegen die Lichtverschmutzung prüfen. Der Kantonsrat nimmt dafür einen SP-Vorstoss an. Es sei wichtig, dass es einheitliche kantonale Regeln für die Strassen, Sport und die Schaufensterbeleuchtungen gibt, findet auch der David Affentranger von der Mitte.
6: Ganz persönlich bin ich fest der Meinung, dass extrem viele grosse Werbelogo oder Tankstellen oder Schaufenster unglaublich zu lang und viel zu hell leuchtet.
4: Der Luzerner Regierungsrat hat den Vorstoss nur zum Teil annehmen, das weil es für grössere Beleuchtungs- und Werbeanlagen schon Vorschriften gibt. Und auch, weil in der kantonalen Umweltschutzverordnung sowieso Änderungen geplant sind. Die Ferienregion Andermatt hat letztes Jahr mehr Hotelgäste gehabt. Laut dem Geschäftsbericht von Andermatt-Urstertal Tourismus sind die Hotelübernachtungen im Vergleich zum Vorjahr um etwa 1% gestiegen, auf knapp 175'000. Deutlich höher gewesen ist die Zahl der Übernachtungen in Ferienwohnungen, Gruppenunterkünften und auf Campingplätzen in der Ferienregion Andermatt. Dort hat es im letzten Jahr zusätzlich über 540'000 Übernachtungen gegeben.
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0: Gehen wir rein in den sonnigen Dienstagmorgen mit den Carpenters. Yesterday once more. Eine Minute geht's noch, dann ist es 7:45.
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0: Und Marc Zimmermann, wir startet gerade mit diesen Überraschungen aus der Nacht von der Fußball-Weltmeisterschaft.
2: Ja, Deutschland und Holland sind draussen. Brasilien ist weiter. Eine Sensation ist das Ausscheiden im 16-Viertelfinale vom vierfachen Weltmeister Deutschland gegen den Aussenseiter Paraguay nach Penaltyschüssen. Der Captain Joshua Kimmich ist nach dem Spiel selbstkritisch.
3: Am Ende des Tages sind wir Spieler auf dem Platz und wir sollten den Anspruch haben und die Qualität, dass wir einen Gegner wie Paraguay schlagen können. Bei allem Respekt darf auch heute keiner auf die Idee kommen, den Schiri dafür verantwortlich zu machen oder irgendwie das Elfmeterschießen. Wenn du es über 120 Minuten nicht schaffst zu gewinnen, dann scheidest du verdient aus. Du darfst gegen so einen Gegner nicht von Glück und Pech abhängig sein, sondern solltest die Qualität in der Mannschaft haben, diesen Gegner deutlich zu schlagen.
2: Die Euphorie in der Mannschaft habe gefehlt, sagt der Joshua Kimmich weiter.
3: Als Kind, wenn man die Nationalmannschaft geguckt hat, dann war immer Halbfinale, Finale, Weltmeister, immer große Erfolge. Das hat einen selbst auch sehr geprägt, mit der Nationalmannschaft mitzufiebern. Und das ist was man auch den Kindern und den Menschen zu Hause geben und bieten möchte. Und wir haben es wieder nicht geschafft, eine Euphorie zu entfachen, ja, in der Mannschaft auf dem Feld zu sein, mit dem sich dann die Menschen identifizieren können, weil am Ende geht es eben nur über den Erfolg und nicht über Friede, Freude, Eierkuchen. Am Ende haben wir es leider wieder verbockt, weil wir den Gegner heute nicht schlagen konnten.
2: Auch der Mittelfeldspieler Nadim Amiri hat nach dem Spiel Mühe gehabt, zu verstehen, was passiert ist.
4: Ja, ich glaube, schwer gerade eine Erklärung zu finden. Wir hatten viel Ballbesitz, so wie wir es erwartet haben, vor dem Spiel auch. Haben aber am Ende des Tages über 120 Minuten zu wenig große Chancen kreiert. Und ja, es war jetzt zu erwarten, dass Paraguay tief steht und nicht viel fürs Spiel macht. Aber mit allem, was sie haben, verteidigen. Die hatten eine Chance, hat gereicht. Und ja, es ist aktuell sehr, sehr schwer, jetzt die richtigen Worte zu finden.
2: Neben Deutschland ist auch Holland im 16-Viertelfinale ausgeschieden. Die Holländer verlieren gegen Marokko, ebenfalls nach Penaltyschüssen. Durchgesetzt hat sich Brasilien mit einem 2-2-Sieg gegen Japan. Den Entscheidungstreffer hat es erst spät in der Nachspielzeit gegeben. Nach Kanada wird an der WM mit Mexiko ein zweiter Co-Gastgeber in die Achtelfinals einziehen. Mexikaner spielen in der Nacht auf morgen gegen Ecuador. Schon um 7 Uhr Schweizer Zeit spielt Norwegen gegen die Elfenbeinküsten und um 11 Uhr Frankreich gegen Schweden. Der Rekordmeister GC ist in neuen Händen. Nach 2,5 Jahren verkauft Los Angeles FC seine Anteile. Neue Besitzerin von GC ist die Investorengruppe Bridge Football Group. Sie wird vom Schweizer Anwalt Ludovic Deleschamps geführt und von chinesischen Geldgebern finanziert. Die Gruppe ist schon an mehreren Clubs beteiligt. Grasshoppers sollen jetzt das Aushängeschild der Investorengruppe werden. Wir wechseln zum Tennis. Mit Simona Walter und Viktoria Golubic nehmen zwei weitere Schweizerinnen das Grand Slam-Turnier Wimbledon in Angriff. Simona Walter trifft heute in der ersten Runde auf die Kolumbianerin Camila Osorio. Zum Spiel meint die 25-jährige Bündnerin.
5: Es wird definitiv ein spannender Match. Ich habe wirklich noch nie gegen sie gespielt. Ich kenne sie schon mega, mega lang, also auch schon von den Juniorinnen. Sie hat einen guten Touch. Das hilft ihr sicher auch für auf dem Rasen. Darum, ja, es wird ein spannender, enger Match und wir werden sehen, wie es läuft.
2: Die Viktoria Golubic spielt in der ersten Runde gegen die Belarusin Irina Szymanowicz. Die Zürcherin sagt zu ihrer Gegnerin.
6: Ich kenne sie tatsächlich nicht so gut. Ich habe sie immer wieder einmal gesehen auf der Tour. Sie ist mir jetzt aber schon ein bisschen, ja, auf eine Art aufgefallen während der Rasenturnier. Also ich habe sie einfach immer viel gesehen spielen, auch doppelt, auch trainieren. Und ich glaube, sie ja, hat so den Eindruck gemacht, dass sie gut drauf ist. Hat sich jetzt auch Quali gespielt. Sie wird sicher heiß drauf sein, zum alles geben.
2: Stan Wawrinka nimmt heute zum letzten Mal Wimbledon in Angriff. Der 41-jährige Wattländer trifft in der ersten Runde auf den Italiener Matteo Berrettini. Zum Radsport, das Schweizer Rennveloteam Tudor Pro Cycling baut Zursee ein neues Hauptquartier. Das Gebäude ist im Moment im Rohbau. Der Tudor-Fahrer Roland Thalmann freut sich auf die neuen Trainingsmöglichkeiten.
7: Vor allem, wenn man sieht, was da entsteht, was alles entsteht. Eine Möglichkeit halt für die Mannschaft, aber auch eine Möglichkeit für die Fahrer. Und ja, einfach grandios, das zu sehen. Auch immens gross von der Fläche her. Von dem her, man kann sich das schon noch nicht ganz vorstellen, aber ja, es entsteht ja. Wir sehen ja das Endprodukt gleich mal.
2: Das Teamcenter wird 6 Stück hoch und kostet 18 Millionen Franken. Im untersten Stock gibt es eine Erlebniswelt für Fans und die Öffentlichkeit. Dazu meint der Roland Thalmann.
7: Der Radsport geht normalerweise zu den Leuten. Die Leute stehen an der Strassenrand, durch die Swiss fahrt vorbei, andere Rande fahrt vorbei. Und jetzt haben sie mal die Möglichkeit, den Radsport zu sehen, zum Radsport zu kommen. Und das ist eine grosse Möglichkeit, die es eigentlich wirklich nicht gibt.
2: Wenn alles nach Plan läuft, ist das neue Hauptquartier vom Rennveloteam Tudor Pro Cycling Zursee im Frühling fertig. Und noch Eishockey. Der Goalie Akira Schmid wechselt innerhalb der NHL den Club. Der 26-jährige Berner verlässt Las Vegas und geht zu den Florida Panthers.
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Alce Vita vom Albano und der Romina Power rein in den Zistigmorgen. Sempre. 6 Minuten geht's noch, dann ist es 8. 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
3: 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Jetzt ist es 8 Uhr bei aktuell 17 Grad Sol und 20 Grad Celsius.
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5: An einem IT-Projekt der Schweizer Armee gibt es Kritik. Helvetia und Baloise dürfen fusionieren. Und Deutschland und Holland sind nicht mehr an der WM dabei. Am Mikrofon der Lucien Rahm. Die eidgenössische Finanzkontrolle hat das Projekt zur Trennung der zivilen und militärischen Informatik der Armee geprüft. Sie anerkennt die geschaffenen Grundlagen, sieht aber bei der Umsetzung erhebliche Herausforderungen und Risiken. Die Finanzkontrolle kritisiert unter anderem, dass der Nutzen und die Wirtschaftlichkeit des Vorhabens zu ungenau formuliert seien. Als Risiko wird außerdem ein personeller Wechsel genannt. Der Chef der Armee, der als Auftraggeber das Projekt fungierte, sei per Ende 2025 zurückgetreten. Es sei wichtig, dass diese Rolle weiterhin kompetent besetzt werde. Die beiden Versicherungen Helvetia und Baloise haben von der Finanzmarktaufsicht die Genehmigung zur Fusion erhalten. Der neu formierte Versicherungskonzern kann damit plangemäß per Anfang Juli mit einem gemeinsamen Angebot starten. Dieses werde nun unter der Marke Helvetia zusammengeführt, wie der Konzern mitteilt. Damit entstehe ein integriertes Gesamtportfolio, das Versicherung, Vorsorge, Vermögensverwaltung sowie Bank- und Immobiliendienstleistungen verbinde. Nach der jüngsten militärischen Eskalation in der Straße von Hormus könnte es heute in Katar zu Krisengesprächen zwischen Vertretern der USA und dem Iran kommen. Der Iran habe um ein Treffen gebeten, so US-Präsident Trump auf der Plattform Truth Social. Von iranischer Seite klang das allerdings anders. Ursula Winkler berichtet.
6: Im Gegensatz zu den US-Angaben klingt der Fahrplan für mögliche Gespräche in Katar von der iranischen Seite noch viel unklarer. Eine Gesprächsrunde werde stattfinden, sobald die Voraussetzungen geschaffen seien und Einigkeit über Termin und Veranstaltungsort erzielt worden sei, hieß es aus Teheran. Ob und wann Gespräche in Doha stattfinden, ist also nicht ganz klar. US-Medien berichten, bei den anstehenden Verhandlungen soll nochmal der Streit um die Straße von Hormuz im Mittelpunkt stehen. Denn offenbar lässt der entsprechende Abschnitt in dem Abkommen noch viel Spielraum für unterschiedliche Deutungen.
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5: Deutschland ist nicht mehr dabei. Das Team von Julian Nagelsmann verliert im 16. Finale überraschend gegen Paraguay. Das im Penaltyschießen mit 4-3, nachdem es nach der Verlängerung 1-1 war. Der Kapitän Joshua Kimmich zeigt sich nach dem Spiel selbstkritisch.
8: Am Ende des Tages sind wir Spieler auf dem Platz und wir sollten den Anspruch haben und die Qualität, dass wir einen Gegner wie Paraguay schlagen können. Bei allem Respekt darf auch heute keiner auf die Idee kommen, den

0: Gabriel Martinelli schießt in der 96. Minute noch 2:1.
1: Auf dem Radar habe ich aktuell noch A2 Basel Richtung Luzern zwischen Emmenort und der Verzweigung Rotsee stockt. Auch auf der A14 Richtung Luzern ab Giesecke-Roth bis zur Verzweigung Rotsee. Dann auf der A14 Richtung Zug ab Buchrein bis zur Verzweigung Rüdihof braucht es Geduld. Auf der A14 Richtung Silbruck zwischen Baar und Walterswil geht es länger und dann auch Wädenswil Richtung Silbruck über den Hirzlinen stockt.
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1: Und da schauen wir voraus mit dem Klaus Marquardt vom Zentralwetterteam.
3: Der Dienstag Vormittag gestaltet sich recht sonnig mit ein paar Schleierwolken und sich neu bildenden Quellwolken über den Berg. Letztere werden dann im Laufe des Nachmittags immer grösser. In weiterer Folge bilden sich dann Regengüsse und Gewitter. Zuerst eben in den Alpen, später breiten sich die dann zum Teil auch ins Flachland aus und die können durchaus auch mal kräftiger ausfallen. Davor wird es sehr warm bis heiß. Die Höchsttemperaturen liegen im Bereich von 28 bis knapp 30 Grad. Auf 2000 Meter haben wir etwa 70 Grad, die 0-Grad-Grenze liegt auf 4100 bis 4300 Meter. In der kommenden Nacht gibt es dann weitere Regengüsse und Gewitter und auch morgen Mittwoch haben wir viele Wolken und speziell am Vormittag kann es entlang von den Alpen kräftig regnen. Im Laufe vom Nachmittag wird das Wetter dann langsam ruhiger.
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1: Ein guter Dienstagmorgen, den 30. Juni haben wir heute mit Leib und Seele bei der Stadt Luzerner Feuerwehr rund um die Tour im Einsatz und das über viele Jahrzehnte. Jetzt ist Schluss.
4: Mein Name ist Theo Honermann. Ich durfte 20 Jahre Feuerwehrkommandant sein von der Stadt Luzern. Ich bin jetzt ganz neu im Ruhestand angekommen. Ich freue mich auf die Zeit, die ich habe. Vielleicht eben auch mal ein Feuerli machen und eine Wurst grillieren und an die tollen Zeiten zurückdenken, die mir die Feuerwehr geschenkt hat.
1: Der Kommandant geht also in die Pension. Welchen Einsatz vergisst er nie mehr? Und warum sind ihm seine Kameraden so wichtig? Der Theo Honermann ist unser Morgengast in gut 7 Minuten. Schön, sind ihr mit dabei. Ich bin Nadine Wechsler.

0: Die rauchige Stimme von Amy Winehouse schicken wir euch direkt ans Morgentisch an diesem Dienstagmorgen. 13 ab 8 ist es.
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0: Ein ganzes Leben für die Feuerwehr. Als junger Bursch ist Theo Hohnermann zu der Stadt Luzerner Feuerwehr gekommen und als Kommandant geht er jetzt in Pension. In seiner Karriere hat er der Feuerwehr einen Stempel aufgedrückt, stellt den Berufsfeuerwehr auf die Beine und schaut zu seinen Kameraden, als ob sie zu der Familie gehören. Thomas Berger, du hast Theo Hohnermann jetzt bei dir im Gespräch. Guten Morgen.
2: Ja, guten Morgen, Nadine. Wir sind natürlich in der Stadt Luzern und zwar nicht im Feuerwehrdepot, sondern bei den Jesuitenkirche. Da reden wir jetzt über die Karriere von Theo Hohnermann und wie er mit seinem neuen Lebensabschnitt überhaupt klarkommt. Theo Hohnermann, schönen guten Morgen.
3: Ja, guten Morgen, Thomas.
2: Du hast dir den Standort Jesuitenkirche hier in der Stadt Luzern ausgesucht. Warum eigentlich?
3: Es ist eine wunderbare Perspektive auf unsere schöne Stadt. Und ja, die Feuerwehrstadt Luzern trägt den Namen auch in sich hinein. Wir sind für die Stadt Luzern da und wegen dem finde ich das hier ganz einen tollen Ort. Ja.
2: Genau, schöner Ausblick, wie du sagst. Wenn du so all die Häuser anschaust, die Hotel hier, Balance Depot, Hotel Schiff bis vorne zu der Kappelbrücke. Also jemand, der so eine lange Karriere hinter sich hat, hast du hier in jedem Gebäude schon mal einen Einsatz gehabt, in irgendeiner Form?
3: Ja, aber in jedem Gebäude sicher nicht. Aber gerade natürlich die Altstadt ist für die Feuerwehr ganz ein wichtiger Teil. Und da haben wir auch in den letzten Jahren ganz viel gemacht im Bereich von Einsatzplanungen. Oder gerade auch mit Kulturgüterschutz. Wir haben so viele tolle, alte Gebäude, die wir schützen unbedingt. Und da ist in den letzten Jahren viel gegangen. Also ich war in vielen Gebäuden, vielleicht eben auch zum Einsatzplan machen für die Feuerwehr und nicht gerade einfach erst, wenn es brennt, sondern eben vorher schon, dass wir auch präventiv gut arbeiten können.
2: Du hast am letzten Freitag die letzte Arbeitstag gehabt, jetzt also wirklich offiziell pensioniert. Was macht das mit dir? Wie fühlst du dich jetzt?
3: Ich fühle mich sehr gut. Ich durfte 20 Jahre einen ganz tollen Job machen als Feuerwehrkommandant. Ich habe einen guten Nachfolger. Wir haben eine gute Übergabe jetzt im Juni. Was will man noch mehr? Tipptopp, danke Thomas.
2: Wer ist eigentlich der Theo Hohnermann, wenn wir von der Karriere in der Feuerwehr reden? Also wenn hast du das erste Mal einen Feuerwehrschlauch in den Händen gehabt?
3: Einen Schlauch in der Hand hatte ich 1988, also das ist schon wirklich lang her. Ich bin damals auch an einen Informationsabend gegangen, wo die Feuerwehr eingeladen hat. Und bin dann gerade auch eingetreten. Ich habe das Gefühl, das ist eine sinnvolle Geschichte. Aber wenn mir dort jemand gesagt hat, du wirst mal einmal Feuerwehrkommandant, und gerade von dieser Feuerwehr hier, da hat ich mich auch herzlich ausgelacht.
2: Also ich kann dich jetzt eigentlich gerade fragen, was für einen spontanen Gedanken hast. Rückwirkend auf die lange Karriere, ist es jetzt das, was du gesagt hast? Oder gibt es noch etwas anderes, was dir so spontan in den Sinn kommt?
3: Was mir einfach in den Sinn kommt, Feuerwehr ist immer Teamarbeit. Ich habe das Privileg, jetzt wirklich, kann nicht nur eine sinnvolle Arbeit zu machen, einen tollen Job, sondern auch mit unglaublich vielen engagierten Leuten zusammenzuarbeiten. Innerhalb der Feuerwehr, aber auch ein ganzes Netzwerk innen, oder? Mit unseren Partnerorganisationen von Polizei, Rettungsdienst, Zivilschutz, aber auch mit euch Medien und ganz Haufen anderen auch. Und ich glaube, wenn man eine gute, resiliente, leistungsstarke Organisation haben will, dann braucht es auch ein sehr gutes Netzwerk. Und das ist auch ein Teil, wo mich in den letzten 20 Jahren sehr bereichert hat, oder? Die Zusammenarbeit mit all diesen Partnern und wo man auch spürt, dass man einander auch wertschätzen und auch gegenseitig unterstützen.
2: Du redest von den letzten 20 Jahren, wenn wir weiter durchschauen, oder? Da gibt es Ereignisse in der Stadt Luzern, die um die Welt sind, natürlich klar, mit dem Kappelbrückbrand im August 1993 oder der Brand vom Bahnhof im Jahr 1971. Das sind Ereignisse, die man immer wieder davon redet. Ist das für dich auch irgendwie so, wenn du an Feuerwehr und Stadt Luzern denkst, dass dir diese Ereignisse in Sinn kommen? Oder ist das etwas, das schon lange vergessen ist?
3: Nein, vor allem für mich der Brand von der Kappelbrücke, der hat mich geprägt. Oder? Da war ich auch in der Feuerwehr gewesen. Schon natürlich nicht Kommandant, aber ich war eben im Atemschutz gewesen, wie man sagt. Das heisst, ich war in dieser Brandbekämpfung zuvorderst vorne gewesen. Also ich bin auf dieser brennenden Brücke oben gestanden. Es hat oben gebrannt, es hat unten gebrannt. Ich habe die Bilder gesehen, wie sie brennen. Der Einsatz, der hat mich schon wirklich geprägt. Auch die Affinitäten, die Sensibilisierung auf, was heisst es auch, das Kulturgut, das wir hier in der Stadt Luzern haben, zu schützen und dass wir noch möglichst viel machen müssen. Das ist ja sicher dann etwas gewesen, was mich auch motiviert und getrieben hat, das zu weiterentwickeln in all diesen Jahren. Und das haben wir ja nicht nur für einen Brand Land gemacht. Das haben wir übrigens auch für Hochwassersituationen und anders gemacht. 2005, als das grobe Hochwasser kam, war vieles noch nicht so optimal aufgestellt gewesen. Wir hatten noch nicht die Informationen, die wir gebraucht haben, wirklich. Wir haben nicht gewusst, geht der See noch weiter hoch oder runter. Wir haben die nicht überall genügend Einsatzmittel gehabt. Und das haben wir nachher alles verstärkt. Und zum Beispiel im 21 hat man können zeigen, dass es funktioniert, tipptopp, auch die Schutzmassnahmen. Und ich glaube, das ist ja dann ein guter Lohn, wenn man sieht, dass sich die Arbeit so auszahlt und sich dann eben auch auswirkt, indem eben auch geschützt werden kann.
2: Du redest von Motivation, du redest von Weiterentwickeln. Da kommt jetzt mir spontan die Einführung von der Berufsfeuerwehr in Sinn, die es ja gibt, oder? Seit dem Jahr 2016 ist das natürlich auch ein Punkt, der mit hohen Kosten verbunden ist. Hat sich das ausgezahlt, jetzt rückwirkend?
3: Ja, absolut. Also der Schritt war notwendig, die Professionalisierung haben wir gebraucht. Wir hatten vorher die Lösung 120 Jahre lang mit dem Polizeilöschbicken und die Polizistinnen und Polizisten, die uns hier geholfen haben, den Feuerwehrdienst zu erledigen, eben als Ersteinsatzelement. Es ist ja darum gegangen, dass man nicht immer kann, bei so vielen Einsätzen, die wir in der Stadt Luzern haben, wir können nicht immer die Feuerwehrleute, sprich Milizfeuerwehrleute von der Arbeit wegrufen. Also haben wir irgendein Element gebraucht, professioneller, die man abrufen können. Und das hat dann vorher die Polizei gemacht. Und das war ein Modell, das aus der Zeit gefallen ist. Es hat auch nicht mehr alle Ansprüche genügt. Das hat nichts mit der Polizei zu tun gehabt, das hat mit der Rahmenbedingung zu tun gehabt. Und das war eine ganz tolle Sache gewesen. Und das ist heute einfach auch eine Stärke in der Stadt Luzern, dass wir so einen Berufsfeuerwehr haben. Und ja, natürlich, als, ich sage immer, welcher Feuerwehrkommandant kann schon eine Berufsfeuerwehr gründen, da gibt es nicht so Mengen. Und an dem habe ich natürlich, an dieser Aufgabe, die habe ich wahnsinnig gerne gemacht. Das war eine Herausforderung, aber auch ganz eine tolle Arbeit. Und ich bin wahnsinnig stolz auf die Berufsfeuerwehr, wie sie daherkommt und auch wie leistungsstark das sie ist.
2: Ja, Theo Hundermann, was vermisst du am meisten?
3: Die Leute. Also es geht nicht um die Einsätze, es geht nicht um Spektakel rundherum, sondern es geht um die Leute. Und mit den Leuten meine ich natürlich primär die Feuerwehrleute. Da verbindet mich mit vielen wirklich sehr ein enges kameradschaftliches Verhältnis. An vielen Orten sind Freundschaften, auch Freundschaften fürs Leben entstanden. Wenn man so eine Aufgabe hat, ich werde mit der Feuerwehrstadt Luzern mein Leben lang verbunden bleiben. Und ich weiss auch, dass es viele Freundschaften gibt aus der Feuerwehr raus, die mich auch bis ans Lebensende begleiten. Und das ist doch eine ganz tolle Sache.
2: Und auf was freust du dich am meisten in deiner Pension, wo du schon drinnen bist jetzt?
3: Ja, natürlich, das gehört mir ja viel. Das ist bei mir auch so. Wirklich mehr Zeit haben für sich selber und auch für all die Kollegen, die Familie, das Umfeld. Da ist ja, das liegt ein bisschen auf der Hand. Da ist natürlich in den letzten 20 Jahren hat da vieles ein bisschen zurückgestellt werden. Aber da wollte ich nicht jammern. Ich habe das gerne gemacht. Es war eine schöne Aufgabe gewesen. Aber es ist jetzt auch schön, dass es Raum gibt für etwas Neues noch.
2: Vielleicht bleibt ja auch mal Zeit für irgendwo ein Feuerchen machen und einen schönen Servola bröteln.
3: Ja, jetzt habe ich schon gemerkt, du willst mich als Brandstifter anstecken. Nein, also ja, natürlich, in die Natur rausgehen und ein Feuerchen machen, das ist immer gut. Mein Vater hat schon früher als kleine Buben sind wir wandern und haben Feuerchen gemacht und Servola abgebrötelt. Und dort konnte ich es auch ausleben, wegen dem habe ich nachher irgendwo Feuerchen machen, dann sonst nicht in mir rein, sondern eben dann mehr löschen. Oder? Aber in der Freizeit ein Feuerchen machen und eine Wurst grillieren ist immer etwas Tolles.
2: Danke vielmals, Theo Hundermann. Dann wünsche ich dir ganz eine gute, schöne Zeit. Genieße deine Pension. Alles Gute. Merci.
3: Ganz herzlichen Dank, Thomas. Dir auch alles Gute.
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2: Jetzt ist es 8:30 Uhr.
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4: Mit dem Lucien Rahm. Die beiden Versicherungen Helvetia und Baloas haben von der Finanzmarktaufsicht die Genehmigung zur Fusion erhalten. Der neu formierte Versicherungskonzern kann damit plangemäß per Anfang Juli mit einem gemeinsamen Angebot starten. Dieses werde nun unter der Marke Helvetia zusammengeführt, wie der Konzern mitteilt. Die Kantonspolizei Aargau hat im Bezirk Baden einen Mann verhaftet, der wegen seines Verhaltens gegenüber Schulkindern aufgefallen ist. Der 28-Jährige hatte bereits im Mai bei einem Schulhaus in Mellingen mehrere Kinder aufgefordert, mit ihm mitzukommen. Die Polizei hatte ihn damals vom Schulareal weggewiesen. Im Juni sei der Mann erneut durch seltsames Verhalten aufgefallen, schreibt die Kantonspolizei. Nun wurde er festgenommen. Bei einer heftigen Explosion am Eingang eines Wohngebäudes in Monaco soll Medienberichten zufolge einer der reichsten Unternehmer aus der Ukraine verletzt worden sein. Insgesamt wurden 3 Menschen verletzt, 2 von ihnen lebensbedrohlich. Den Berichten nach handelt es sich beim Ukrainer um einen Immobilienunternehmer.
2: Im Moment ist alles ruhig auf der Strasse im Zentraland. Ich wünsche euch eine gute Fahrt.
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2: Viel Sonne zum Start in den Dienstagen. Es gibt dann aber einen Wetterwechsel. Auf den Nachmittag kommen immer mehr Wolken dazu und gegen Abend kann es dann auch mal lokal einen Regensprutz oder ein Gewitter geben. Die Temperatur jetzt im Moment bei etwa 20 Grad. Am Nachmittag gibt es um die 29 Grad. Der Mittwoch morgen mit vielen Wolken, wenig Sonne, vor allem am Vormittag ist es noch nass. Die Temperaturen gehen retour auf 22 bis 23 Grad. Ab am Donnerstag dann wieder viel Sonne. Es gibt warme 26 Grad.
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4: Der Generika-Hersteller Sando verlässt Sauerstoff-Areal zu Rotkreuz. Er lässt den Mietvertrag auslaufen, schreibt die Zugezeitung. Etwa 100 Angestellte müssen jetzt auf Basel arbeiten. Sie sind gestern darüber informiert worden. Ab Anfang nächstes Jahr sind Sando in einem neuen Büro zu Basel daheim, sagt ein Sprecher gegenüber der Zeitung. Der Kanton Zug stellt das Amt für Kindes- und Erwachsenenschutz neu auf. Viel läuft nicht optimal, das hat im Februar eine externe Analyse gezeigt. Neu soll es beim Amt nur noch 3 statt 5 Abteilungen geben. Man sei auch dran, die Abläufe und Kommunikation zu verbessern, sagt der Zuger Innendirektor Andreas Hostetler. Das sei jetzt ein Zwischenschritt.
5: Ich bin stolz. Also, wir haben die Amtsleitung können klären, wir haben die Struktur bereits können klären. Wir sind mit diesem Prozess, mit dem Intake-Prozess sind wir am Arbeiten. Also ich bin dankbar, weil Sie müssen sich immer vorstellen, das läuft alles, währenddem wir ja gleichzeitig die offenen Förderungsmeldungen stark haben können reduzieren. Das belastet das Team. Also wir sind im laufenden Betrieb sind wir am Umbauen. Und was ich noch zu sagen ist, die Strukturanpassung, die gilt dann ab 1. März 2027.
4: Neuer Leiter vom Zugeramt für Kindes- und Erwachsenenschutz wird der Armin Gammenzind. Der 44-jährige Luzerner ist bis im letzten Herbst Geschäftsführer vom Gemeindeverband Luzern Plus gewesen. Der Armin Gammenzind wird im neuen Jahr Nachfolger von Mario Häfliger, der pensioniert wird. Das Hotel Gütschi in der Stadt Luzern könnte laut der Luzerner Zeitung bald verkauft werden. Das Hotel gehört seit 5 Jahren dem russischen Geschäftsmann Kirill Androsow. Der hat wegen dem Ukraine-Krieg weniger finanziellen Spielraum. Er sei zwar nicht sanktioniert worden, steige aber wegen Verbindungen zum Umfeld von Wladimir Putin unter Beobachtung der Behörden. Der Verwaltungsratspräsident Benno Hafner hat eine Genfer Immobilienfirma mit der Suche nach neuen Käufern beauftragt. Als Verkaufspreis Schätzungsweise sind 35 Millionen Franken im Gespräch, schreibt die Luzerner Zeitung. Der Luzerner Regierungsrat muss Massnahmen gegen die Lichtverschmutzung prüfen. Der Kantonsrat nimmt dafür einen Vorstoss von Marc Horat von der SP an. Es brauche klare Regeln für Strassen-, Sport- und Schaufensterbeleuchtungen, sagt Marc Horat.
6: Warum behandeln wir das Thema eigentlich immer noch als wäre es ein Randproblem? Die Auswirkungen sind umfassend und wissenschaftlich gut dokumentiert. Es ist ein grosser Stressfaktor in vielen ökologischen Systemen. Insekten sterben en masse, der Vogelzug wird gestört, nachtaktive Tiere verlieren ihren Lebensraum und Pflanzen kommen aus dem Takt. Künstliches Licht in der Nacht beeinflusst aber auch den Schlafrhythmus von uns Menschen, verstärkt Stress und führt zum Beispiel zu mehr Herz-Kreislauf-Erkrankungen und weiteren Problemen. Das ist also durchaus auch ein volkswirtschaftlicher Faktor, der geschätzt für die Schweiz durchaus Kosten von mehreren Millionen Franken verursacht und die Leistungsfähigkeit von uns allen hier beeinflusst.
4: Der Luzerner Regierungsrat hat den Vorstoss von Marc Horat nur zum Teil annehmen, das, weil es für grössere Beleuchtungs- und Werbeanlagen schon Vorschriften gibt. Und auch, weil in der kantonalen Umweltschutzverordnung sowieso Änderungen geplant sind. Das ehemalige Schlachthaus Zarnen soll neu genutzt werden. Für das sucht die Gemeinde Ideen und Investoren. Etwa 2000 Quadratmeter ist das Grundstück gross im Dorfzentrum und soll im Besitz der Gemeinde Zarnen bleiben. Gesucht werden laut einer Mitteilung Projekte für Wohnungen, Dienstleistungen oder das Gewerbe. Ideen für die Zukunft des ehemaligen Schlachthaus Zarnen können bis Ende August eingereicht werden.
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Aber ganz eine grosse Nummer zu Miley Cyrus. Flowers. It never rains in Und im breitesten Musikmix auch der Albert Hammond. It Never Rains in Southern California. Startet immer gerade mit den Bay City Rollers. Give a Little Love. Schön, sind ihr mit dabei.

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1: Guten Dienstagmorgen, jetzt ist es 9 Uhr bei aktuell 17 Grad zu Riemenstalden und 19 Grad zu Obstalden.
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3: In der Schweiz nehmen Unfälle in der Freizeit zu. Helvetia und Baloise dürfen fusionieren und die USA und der Iran wollen wieder miteinander reden. Am Mikrofon der Lucien Rahm. Die Zahl der Freizeitunfälle steigt in der Schweiz weiter an. Den 22 Unfallversicherern sind im vergangenen Jahr über 630.000 davon gemeldet worden. Das sind mehr als 3% mehr, teilt die Sammelstelle für die Statistik der Unfallversicherung mit. Die Sicherheit bei der Arbeit habe in den letzten Jahrzehnten zwar stark zugenommen, gleichzeitig investierten immer mehr Menschen ihre freie Zeit in Sport- und Outdoor-Aktivitäten. Die beiden Versicherungen Helvetia und Baloise haben von der Finanzmarktaufsicht die Genehmigung zur Fusion erhalten. Der neu formierte Versicherungskonzern kann damit plangemäß per Anfang Juli mit einem gemeinsamen Angebot starten. Dieses werde nun unter der Marke Helvetia zusammengeführt, wie der Konzern mitteilt. Die Kantonspolizei Aargau hat im Bezirk Baden einen Mann verhaftet, der wegen seines Verhaltens gegenüber Schulkindern aufgefallen ist. Der 28-Jährige hatte bereits im Mai bei einem Schulhaus in Mellingen mehrere Kinder aufgefordert, mit ihm mitzukommen. Die Polizei hatte ihn damals vom Schulareal weggewiesen. Im Juni sei der Mann erneut durch seltsames Verhalten aufgefallen, schreibt die Kantonspolizei Aargau. Nun wurde er festgenommen. Nach der jüngsten militärischen Eskalation in der Straße von Hormuz könnte es heute in Katar zu weiteren Krisengesprächen zwischen Vertretern der USA und dem Iran kommen. Der Iran habe um ein Treffen gebeten, so US-Präsident Trump auf der Plattform Truth Social. Von iranischer Seite klang das allerdings anders. Ursula Winkler berichtet.
4: Im Gegensatz zu den US-Angaben klingt der Fahrplan für mögliche Gespräche in Katar von der iranischen Seite noch viel unklarer. Eine Gesprächsrunde werde stattfinden, sobald die Voraussetzungen geschaffen seien und Einigkeit über Termin und Veranstaltungsort erzielt worden sei, hieß es aus Teheran. Ob und wann Gespräche in Doha stattfinden, ist also nicht ganz klar. US-Medien berichten, bei den anstehenden Verhandlungen soll nochmal der Streit um die Straße von Hormuz im Mittelpunkt stehen, denn offenbar lässt der entsprechende Abschnitt in dem Abkommen noch viel Spielraum für unterschiedliche Deutungen.
1: Wir schauen auf den Nikkei-Index in Japan. Der ist im Plus mit 0,86%. Bei den Wechselkursen gibt es den Euro für 92,23 und der US-Dollar kostet 80,90. Ich habe aktuell keine Meldungen mehr von der Strasse. Ihr habt Freifahrt.
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1: Viel Sonne heute den Tag durch. Temperaturen gehen darauf auf etwa 29 Grad. Es kommen dann aber auf den Nachmittag immer mehr Wolken dazu und es kann dann auch mal lokal ein Gewitter oder einen Regensprutz geben. Es kühlt dann auch dementsprechend ein bisschen ab. Morgen am Mittwoch viel Wolken, wenig Sonne. Vor allem am Vormittag ist es noch nass und Temperaturen gehen retour auf 22 bis 23 Grad. Auf den Donnerstag dann wieder viel Sonne und warme 26 Grad.
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1: Schön, sind ihr mit dabei an dem Dienstagmorgen. Wir haben bei uns im Programm den Tom Jones.

Musik von der Supertramp hier bei Radio Zentral. Dienstagmorgen, 4. ab 9 Uhr ist es. 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

Das ist der Dienstagmorgen hier bei Radio Zentral. Viertel vor 10 Uhr ist es. Ab 10 Uhr geht dann unser Zeitfenster auf für das goldige Ticket. 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

0: Habt einen guten Dienstag. Jetzt ist es 10 Uhr bei aktuell 23 Grad zu Uznach und 22 Grad zu Lauerz.
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2: Kantonale Mindestlöhne sollen nicht von Gesamtarbeitsverträgen übersteuert werden. In der Schweiz nehmen Unfälle in der Freizeit zu. Und das Inselspital Bern setzt bei Operationen in Zukunft auf KI. Am Mikrofon der Lucien Rahm. Ein Komitee aus Gewerkschaften und Parteien hat das Referendum gegen die Übersteuerung kantonaler Mindestlöhne ergriffen, die das Parlament kürzlich beschlossen hat. Dies sei ein Angriff auf Löhne und Volksentscheide, schreibt das Komitee, denn der Parlamentsentscheid gebe den von Branchen ausgehandelten Gesamtarbeitsverträgen die Möglichkeit, in den Kantonen oder Gemeinden beschlossene Mindestlöhne zu übersteuern. Betroffen werden davon gerade Tieflohn Branchen wie das Gastgewerbe oder die Reinigung. Die Zahl der Freizeitunfälle steigt in der Schweiz weiter an. Den 22 Unfallversicherern sind im vergangenen Jahr über 630.000 davon gemeldet worden. Das sind über 3% mehr als im Vorjahr, teilt die Sammelstelle für die Statistik der Unfallversicherung mit. Die Sicherheit bei der Arbeit habe in den letzten Jahrzehnten zwar stark zugenommen, gleichzeitig investierten immer mehr Menschen ihre freie Zeit in Sport- und Outdoor-Aktivitäten. Heute dürfte bekannt werden, über welche Vorlagen die Schweiz Ende November abstimmen wird. Eine davon dürfte Lockerungen bei der Ausfuhr und Wiederausfuhr von Kriegsmaterial betreffen. Eine Allianz von SP, Grünen, EVP und Nichtregierungsorganisationen hat gegen vom Parlament beschlossene Gesetzesänderungen erfolgreich Unterschriften gesammelt. Abstimmungsreif sind auch die Mehrwertsteuererhöhung für die 13. AHV-Rente, dafür muss die Verfassung angepasst werden, sowie die Feuerwerk-Initiative. Ein Gegenvorschlag dazu scheiterte im Parlament. Künstliche Intelligenz soll in Zukunft am Inselspital Bern gefährliche Überraschungen im Operationssaal vermeiden. Ein neues Tool erkennt vor Eingriffen 9 von 10 Patienten mit einer milden Blutungsstörung, einer Erkrankung, die im Alltag oft unentdeckt bleibe. Gerade bei Operationen kann eine solche Blutungsstörung zum Problem werden, schreibt das Inselspital. Betroffene bluten unter Umständen stärker als erwartet.
0: Aktuell alles ruhig auf der Strasse im Zentraland. Ich wünsche euch ein gutes Ankommen.
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0: Strahlender Sonnenschein heute am Dienstag. Temperaturen gehen darauf am Nachmittag auf etwa 29 Grad. Es kommen aber auch immer mehr Wolken dazu. Auf den Nachmittag und oben kann es daraus lokal Regen oder auch Gewitter geben. Temperaturen gehen retour. Morgen am Mittwoch viel Wolken, wenig Sonne. Vor allem am Vormittag ist es noch ab und zu nass. Es kühlt ein bisschen ab, gibt 22 bis 23 Grad maximal. Auf den Donnerstag dann wieder viel Sonne und bis zu 26 Grad. Miteinander gehen wir rein in die Zentral Classic Stunde an dem Dienstagmorgen. Wir haben hier schon den ein oder anderen Titel parat. Der Billy Idol Hot in the City. Earth, Wind and Fire hören wir mit September. Und der Joe Cocker, ebenfalls hier bei uns im Programm Unchain My Heart. Habt ihr vielleicht auch noch gerade so einen Klassiker im Kopf, den ihr gerne wieder einmal bei uns auf dem Sender möchtet hören? Dann sagt es uns per WhatsApp-Sprachnachricht direkt ins Studio. Habt einen guten Dienstag. Ich bin Nadine Wechsler.

0: Classic Stunde, 10:30 war es. 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

Liebes Radio Zentral-Team, ich wünschte mir vom Roy Orbison California Blue. Danke vielmals. Habt einen guten, gesunden Tag. Ich wohne aus Kriens.

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0: kommen gut durch den Dienstagvormittag. Jetzt ist es 11 Uhr, aktuell 23 Grad in Kägiswil und 24 Grad in Bech.
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2: Kantonale Mindestlöhne sollen nicht von Gesamtarbeitsverträgen übersteuert werden. In der Schweiz gibt es viele neue Firmen und Adrian Bayrami wechselt zurück auf Portugal. Am Mikrofon der Lucien Rahm. Ein Komitee aus Gewerkschaften und Parteien ergreift das Referendum gegen die Übersteuerung kantonaler Mindestlöhne, die das Parlament kürzlich beschlossen hat. Dies sei ein Angriff auf Löhne und Volksentscheide, schreibt das Komitee. Betroffen wären davon gerade Tieflohnbranchen wie das Gastgewerbe oder die Reinigung, sagt UNIA-Präsidentin Vania Aleva. Zudem seien insbesondere Frauenlöhne betroffen.
3: Zwei Drittel der Menschen, die von Mindestlöhnen profitieren, sind Frauen. Mindestlöhne erhöhen die Frauenlöhne und reduzieren die Lohnungleichheit zwischen Männern und Frauen.
2: Auch der Bundesrat lehnt den Parlamentsentscheid zur Übersteuerung der Mindestlöhne ab. Er stehe in Konflikt mit der Verfassung. Im ersten Halbjahr wurden in der Schweiz knapp 29'000 neue Unternehmen im Handelsregister eingetragen. So viele wie noch nie in den ersten 6 Monaten des Jahres. Gegenüber der Vorjahresperiode entspricht dies einem Wachstum von über 2,5%, schreibt das Institut für Jungunternehmen. Die Gründungsdynamik in der Schweiz sei damit ungebrochen. Heute dürfte bekannt werden, über welche Vorlagen die Schweiz Ende November abstimmen wird. Eine davon dürfte Lockerungen bei der Ausfuhr und Wiederausfuhr von Kriegsmaterial betreffen. Eine Allianz von SP, Grünen, EVP und Nichtregierungsorganisationen hat gegen vom Parlament beschlossene Gesetzesänderungen erfolgreich Unterschriften gesammelt. Abstimmungsreif sind auch die Mehrwertsteuererhöhung für die 13. AHV-Rente. Dafür muss die Verfassung angepasst werden, sowie die Feuerwerk-Initiative. Ein Gegenvorschlag dazu scheiterte im Parlament. Künstliche Intelligenz soll in Zukunft am Inselspital Bern gefährliche Überraschungen im Operationssaal vermeiden. Ein neues Tool erkennt vor Eingriffen 9 von 10 Patienten mit einer milden Blutungsstörung, einer Erkrankung, die im Alltag oft unentdeckt bleibe. Gerade bei Operationen kann eine solche Blutungsstörung zum Problem werden, schreibt das Inselspital. Haben wir noch eine Meldung aus dem Fußball. Der Verteidiger Adrian Bayrami wechselt vom FC Luzern zum SC Braga auf Portugal. Der Adrian Bayrami ist letztes Jahr vom Spitzenclub Benfica Lissabon zum FCL gekommen. Jetzt geht er also wieder zurück auf Portugal. Im Oktober letztes Jahr ist der Adrian Bayrami zudem zum ersten Mal für die Schweizer Nazi aufgeboten worden.
0: 3 ab 11 ist es aktuell alles frei auf der Strasse. Ich wünsche euch eine gute Fahrt.
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0: Strahlender Sonnenschein aktuell über dem Zentraland. Es hat ein paar harmlose Wölkchen. Es gibt Temperaturen heute am Nachmittag von um die 29 Grad. Es kommen dann auf den Nachmittag aber auch immer mehr Wolken dazu und dann auch mal wieder lokal Regen oder Gewitter, die durchziehen. Die Temperaturen gehen retour. Morgen am Mittwoch dann viel Wolken, wenig Sonne. Vor allem am Vormittag ist es noch nass. Bei 22 bis 23 Grad. Auf den Donnerstag dann wieder viel Sonne und warme 26 Grad. Miteinander gehen wir durch den Dienstagvormittag und an den Mittagspausen entgegen.
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0: Und damit die Vorbereitungen fürs Mittag oder auch das Arbeiten noch ein bisschen einfacher geht, haben wir den breitesten Musikmix parat.

Gute Laune und Flamenco-Musik gibt es im Sommer-Medley von Gypsy Kings. Und mit den Foreigner starten wir gerade. Say You Will. Habt einen guten Tag. Ich bin Nadine Wechsler.

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4: Jetzt ist es 11:30.
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5: Mit dem Lucien Rahm. Der Klimawandel hat das Reiseverhalten von Campern in Europa verändert. Statt in den Süden fahren immer mehr Reisende in den Norden oder in die Berge. Die Buchungen für Nordeuropa im Juli und August dieses Jahres haben gegenüber dem Vorjahr um 15% zugenommen, wie die aktuelle Saisonanalyse des Campingportals PinCamp zeigt. Im ersten Halbjahr wurden in der Schweiz knapp 29.000 neue Unternehmen im Handelsregister eingetragen. So viele wie noch nie in den ersten 6 Monaten des Jahres. Gegenüber der Vorjahresperiode entspricht dies einem Wachstum von über 2,5%, schreibt das Institut für Jungunternehmen. Die Gründungsdynamik in der Schweiz sei damit ungebrochen. Fußball, der Verteidiger Adrian Bayrami wechselt vom FC Luzern zum SC Braga auf Portugal. Der Adrian Bayrami ist letztes Jahr vom Spitzenklub Benfica Lissabon zum FCL gekommen. Jetzt geht er also wieder zurück auf Portugal. Im Oktober letztes Jahr ist der Adrian Bayrami zum ersten Mal für die Schweizer Nazi aufgeboten worden.
4: Alles frei aktuell auf der Strasse im Zentralland. Ich wünsche euch eine gute Fahrt. Strahlender Sonnenschein haben wir aktuell über dem Zentralland. Das wechselt aber auf den Nachmittag. Es kommen immer mehr Wolken dazu und es wird dann auch immer mal wieder nass und gibt Gewittertemperaturen. Bevor das da die Gewitterzellen drüber ziehen, steigen auf etwa 29 Grad. Morgen am Mittwoch viel Wolken, wenig Sonne, vor allem am Vormittag ist es noch nass. Temperaturen gehen retour, es gibt 22 bis 23 Grad und dann am Donnerstag wieder viel Sonne bei warmen 26 Grad.
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6: Im Studio Marc Zimmermann. Das Hotel Gütsch hoch über der Stadt Luzern soll verkauft werden. Das schreibt die Luzerner Zeitung. Wegen dem Ukraine-Krieg sei der russische Besitzer Kirill Androsow finanziell sehr eingeschränkt. Laut dem Zeitungsbericht will er aussteigen. Offenbar haben die Verantwortlichen schon eine Immobilienfirma zu Genf beauftragt, einen Käufer zu finden. Wechselt also der Besitzer schon gleich? Der Gütsch-Verwaltungsratspräsident Benno Hafner redet von Halbwahrheiten in der Zeitung. Er sagt:
7: Wer weiß, wie sich alles verändert. Ich kann keine Prognosen abgeben für die Zukunft, aber ich kann nur so viel sagen, dass der Herr Androsow wirklich ein starkes Commitment hat zu dem Chateau Gütsch, so wie er das damals angetreten hat. Zu dem steht er nach wie vor.
6: Der Kirill Androsow hat das Schlosshotel Gütsch vor 5 Jahren gekauft. Laut der Luzerner Zeitung verlangt er jetzt einen Verkaufspreis von 35 Millionen Franken. Der Benno Hafner wird diese Summe nicht kommentieren. Der Kanton Schweiz wird mit einem neuen Pilotprojekt mehr Bewegung in den Alltag bringen. Unter dem Namen Sportbox SZ können sich interessierte Gemeinden, Schulen und weitere Organisationen ab sofort für eine Sportbox bewerben. Die Boxen stehen dann auf öffentlichen Sportplätzen und man kann sie per App aufmachen, schreibt der Kanton Schweiz in einer Mitteilung. In diesen Boxen hat es dann unter anderem verschiedene Ball-, Badminton-Sets, Frisbees und Yogamatten. Der Kanton übernimmt Kosten für die ersten zwei Jahre. Bewerbungen sind bis am 16. August möglich. Die Solidaritätsaktion «Zug lädt Platten ein» ist abgeschlossen. Insgesamt 56 Menschen aus dem Walliser Dorf, die vor einem Jahr vom Bergsturz betroffen waren, haben in den letzten Monaten Ferientage im Kanton Zug verbringen. Die beteiligten Hotels haben die Übernachtungen gratis zur Verfügung gestellt. Mit der Aktion haben Zug Tourismus und der Hotelverband Zugerland den Betroffenen eine Auszeit vom belastenden Alltag ermöglichen. Und die Glarner Kantonspolizei hat einen mutmaßlichen Drogendealer verhaftet. Die Polizei hat den Mann vor zwei Wochen am Bahnhof Glarus kontrolliert und 60 Gramm Heroin sichergestellt. Mittlerweile hat die Polizei auch bei ihm daheim eine Hausdurchsuchung gemacht. Dabei hat sie weiter über 2 Kilo Betäubungsmittel gefunden. Der beschuldigte Mann ist im Moment in Untersuchungshaft. Die Glarner Staatsanwaltschaft ermittelt gegen ihn.
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0: Funda.
1: Der Juanes bringt Schwung in euren Alltag auf dem Weg Richtung Mittagspause. 20 vor 12 ist es gewesen.
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1: Da ist etwas los an diesem Wochenende, Freitag und Samstag, 3. und 4. Juli in Dorfbach, Schweiz, mit der Dorfbächler Kilbi. Es gibt verschiedene Stände und Attraktionen, ein grosses Kinderprogramm gibt es, ein Kilbias für die Erwachsenen und oder ein Kilbi-Turnier. Am Abend hat es dann auch Bar und Restaurants mit DJ. Das Ganze in Dorfbach an diesem Wochenende. Und dann ab aufs Wasser heisst es am Montag, am 24. August. Den Sommer den könnt ihr in vollen Zügen auf dem Schiff geniessen. Und zwar mit einer Go-Mio-Köchin, der Noemi Bernhard, an Bord, die euch verköstigt mit feinen Sachen von den Lieferanten aus der Region, serviert auf dem Aussendeck. Ihr geniesst den Abend mit Probieren, Entdecken und auch noch ganz feinen Wein dazu. Und das gibt auch ein richtiges Feriengefühl dann auf dem Zugersee. Billett und alle Infos gibt es online. zugersee-schifffahrt.ch/erlebnisse.
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Ein absoluter Klassiker aus den 70er Jahren. Das ist der Elton John mit seinem Crocodile Rock. Auf dem Weg Richtung Mittag. 9 Minuten geht es noch, dann ist es 12 Uhr. Stellt euch vor, es gibt ein Märli-Schloss und niemand will es. Chateau Gutsch über der Stadt Luzern könnte gleich zu so einem Fall werden. Warum dass es der russische Besitzer loswerden will und wieso dass das gar nicht so einfach könnte werden, das ist ein Thema. Hier bei uns nach dem 12 Uhr im Zentralinfo. Der Thomas Berger übernimmt an dieser Stelle. Er begleitet euch durch den Dienstagnachmittag. Ich bin Nadine Wechsler. Wünsche euch einen guten Tag.

0: Das ist der Mittag um 12 Uhr. Das Wasser sind 20 Grad und 24 Grad zu Wesen.
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2: In der Schweiz sollen mehr Ärzte ausgebildet werden. Der Papst droht den Pius-Brüdern im Wallis mit dem Kirchenausschluss. Und für Jan Sommer geht es bei Inter Mailand nicht mehr weiter. Am Mikrofon der Lucia Rahm. Die Schweizer Universitäten sprechen sich für eine Erhöhung der Ausbildungsplätze im Medizinstudium aus. In einem heute veröffentlichten Bericht fordern sie zudem ein landesweit einheitliches Zulassungsverfahren. Die Zahl der Masterabschlüsse in Humanmedizin sei bereits von rund 900 im Jahr 2016 auf knapp 1400 im Jahr 2024 gestiegen. Dennoch sei eine weitere Steigerung notwendig, um die Abhängigkeit vom Ausland zu verringern. Bundespräsident Guy Parmelin hat keinen Durchbruch in den Zollverhandlungen mit den USA erzielt. Die Schweiz setze sich weiterhin für die Verlängerung der im vergangenen Jahr getroffenen Vereinbarung ein, sagt Parmelin in Washington. Die Schweiz werde sich an die getroffenen Abmachungen halten. Von den USA erwarte man dasselbe, so Parmelin gegenüber SRF.
3: Ein Deal ist ein Deal, so dass die USA das auch bis am Ende anwenden.
2: Die Zollvereinbarung zwischen der Schweiz und den USA läuft bald aus. Vereinbart wurde, dass die Zölle auf Schweizer Produkte ab dem 24. Juli höchstens 15% betragen sollen. Unmittelbar vor den Bischofsweihen, welche die erzkonservative Pius-Bruderschaft angekündigt hat, warnt Papst Leo XIV. Vor einem Bruch mit der katholischen Kirche. In einem Brief an die Pius-Brüder rief der Papst sie zur Umkehr auf. Die Pius-Bruderschaft will morgen im Wallis 4 neue Bischöfe weihen, gegen den ausdrücklichen Willen des Papstes. Der Vatikan hatte die Bruderschaft bereits vor Wochen eindringlich vor diesem Schritt gewarnt und klargemacht, dass eine solche Weihe ohne Zustimmung die automatische Exkommunikation, also den Ausschluss aus der Kirche, nach sich ziehen würde. Künstliche Intelligenz soll in Zukunft am Inselspital Bern gefährliche Überraschungen im Operationssaal vermeiden. Ein neues Tool erkennt vor Eingriffen 9 von 10 Patienten mit einer milden Blutungsstörung, einer Erkrankung, die im Alltag oft unentdeckt bleibe. Gerade bei Operationen kann eine solche Blutungsstörung zum Problem werden, schreibt das Inselspital. Fußball, der Jan Sommer verlässt Inter Mailand nach 3 Jahren. Der Vertrag vom 37-Jährigen wird nicht verlängert, teilt der Club mit. Mit Inter ist der Jan Sommer 2024 Meister geworden und dieses Jahr hat er das Double geholt. Wo der ehemalige Nazi-Goalie weiterspielt, ist noch nicht klar. Zuletzt ist er mit dem belgischen Meister Brügge in Verbindung gebracht worden.
0: Es staut auf der A2 zwischen Wasser und Göschenen 1 Kilometer im Moment und vor dem Gotthard-Süpertal sind es 2 Kilometer.
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0: Da schalten wir zum Roger Perret ins Wetterstudio.
4: Und die Mittagszeit ist noch recht sonnig, dann gibt es zunehmend dichtere Wolken und es können so teilheftige Regengüsse und Gewitter auf. Temperaturen erreichen knapp 30 Grad. In der Nacht ist unbeständig mit weiteren Regengüssen und Gewitter. Temperaturen am Morgen sind bei knapp 20 Grad. Morgen Mittwoch, da haben wir dann am Vormittag viel Wolken, immer wieder ist nass. Am Nachmittag gibt es weitere Regengüsse und Gewitter, aber auch ein bisschen Sonne. Temperaturen sind deutlich tiefer. Wir haben rund 23 Grad. Am Donnerstag haben wir viel Sonnenschein zu gut. Es ist dann bereits wieder sommerlich warm mit 26 Grad. Am Freitag gibt es Sonne und Wolken. Am Vormittag kann es auch mal einen Regensprutz geben. Das bei rund 5 bis 26 Grad.
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0: 4:04 ist es. Ein guter, das wünscht am Mikrofon der Thomas Berger. Und das sind Themen heute Mittag in der Stadt Luzern. Könnte ein Märli-Schloss den Besitzer wechseln? Der Kanton Schweiz will mit einer Sportbox mehr Bewegung in den Alltag bringen. Menschen aus dem Bergsturzort Platten sind auf Zug eingeladen worden und in mehreren Nidwaldner Gemeinden droht vorläufig kein Baustopp.
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2: Guten Mittag wünscht der Florian Pfister. Es ist gleich 140-jährig hell und thront hoch über der Stadt Luzern, Schlosshotel Gütsch. Es ist eines der Wahrzeichen der Stadt. In den 34 Zimmern hat man eine traumhafte Aussicht auf Luzern und den Vierwaldstättersee. Seit 5 Jahren gehört es dem russischen Geschäftsmann Kirill Androsow. Der will es jetzt aber verkaufen, steht in der Luzerner Zeitung. Der Peter Helfenstein mit der ganzen Geschichte.
5: Der Verwaltungsratspräsident der Chateau Gütsch AG, der Benno Hafner, will nichts davon wissen, dass der russische Besitzer abspringen will.
6: Der Herr Androsow ist indirekt Aktionär vom Chateau Gütsch und er hat jetzt mehrmals sein starkes Commitment zum Hotel Chateau Gütsch abgegeben. Eigentlich ungebrochen.
5: Gibt es in dem Fall keine Verkaufsabsichten?
6: Das kann ich so nicht bestätigen, weil ich denke, jedes Hotel, also oder nahezu fast jedes Hotel steht zum Verkauf, wenn der Preis stimmt. Oder?
5: Die Luzerner Zeitung

0: schon eine Immobilienfirma zu Genf beauftragt, einen Käufer für das Märli-Schloss ob der Stadt Luzern zu finden. Der Gütsch-Verwaltungsratspräsident Benno Hafner redet in die andere Richtung.
1: Ja, schauen Sie, wir machen eigentlich alles erdenklich Mögliche, dass wir das Château Gütsch wirklich, wir haben das jetzt wirklich auf ein neues Niveau gebracht und wir machen alles erdenklich Mögliche, dass wir das Château Gütsch wirklich qualitativ hochstehend können führen und dann sind halt solche Medienmitteilungen nicht unbedingt hilfreich, gerade im Umkreis von Luzern. Das hilft uns dabei nicht. Die Popularität, die wir eigentlich auch brauchen für das Hotel und für das Restaurant, zu vergrössern.
0: Die Stadt Luzern will auf Anfrage von Radio Zentral nichts zu einem anfälligen Besitzerwechsel sagen. Etwas Letztes sagt aber der Benno Hafner noch.
1: Natürlich wäre die schönste Lösung für das Château Gütsch noch. Auch meiner Auffassung wäre natürlich, wenn ein Luzerner das Château Gütsch übernehmen. Das ist keine Diskussion.
0: Ob jemand bereit wäre, 35 Millionen Franken für das Château Gütsch auf den Tisch zu legen, wird sich zeigen.
2: Der Peter Helfenstein über das Gütsch. Wir bleiben gerade in Luzern. Bei der Rüst-Luzern ist der Wärmerekord geknackt worden. Bei der Geiss-Mattbrücke ist am Samstagabend eine Temperatur von 26,4 Grad gemessen worden, meldet das Bundesamt für Umwelt. Dort sei der bisherige Höchstwert von 26,2 Grad aus dem Jahr 2018 knapp überboten worden. Seit dem Samstagabend gehen die Rüst-Temperaturen wieder runter. Bei den kleinen Emmen sind die Temperaturen mit 28,1 Grad am Sonntagabend noch höher gewesen. Das ist aber kein Rekord. Der liegt bei 28,9 Grad. In der Zentralschweiz sind im ersten Halbjahr fast 4'200 Firmen neu gegründet worden. Das sind gut 3% mehr als vor einem Jahr, wie eine Analyse vom Institut für Jungunternehmen zeigt. Zugenommen hat die Zahl der Firmenneugründungen vor allem im Kanton Schweiz, aber auch in Zug und Zuri. Im Kanton Obwalden hingegen sind es fast ein Fünftel weniger Neugründungen gewesen. Gemessen an der Bevölkerung ist Zug mit Abstand der schweizweite Spitzenreiter mit 132 Firmengründungen pro 10'000 Einwohner. Immer mehr Gemeinden vom Kanton Schweiz setzen im Kampf gegen Littering auf sogenannte Raumpatenschaften. Freiwillige, Vereine oder Schulklassen übernehmen dabei ein bestimmtes Gebiet und sammeln dort regelmässig Abfall ein. In Schübelbach sind zum Beispiel Menschen von Integrationsprogrammen im Einsatz. In der Gemeinde Schweiz übernehmen Primar- und Oberstufenklassen die Aufgabe. Laut dem Bundesamt für Umwelt kostet Littering pro Jahr 200 Millionen Franken. Mit diesen Aktionen will der Kanton Schweiz dagegenhalten. Wir bleiben im Kanton Schweiz, der will mit einem neuen Pilotprojekt mehr Bewegung in den Alltag bringen. Unter dem Namen Sportbox SZ können sich interessierte Gemeinden, Schulen und weitere Organisationen ab sofort für eine Sportbox bewerben. Die Boxen die stehen dann auf öffentlichen Sportplätzen und man kann sie per App aufmachen, schreibt der Kanton Schweiz in einer Mitteilung. In diesen Boxen hat es dann unter anderem verschiedene Ball-, Badminton-Sets, Frisbees und Yogamatten. Der Kanton übernimmt die Kosten für die ersten zwei Jahre. Bewerbungen sind bis Mitte August möglich. Der Schweizer Gemeinderat hat die Ressorts für die neue Legislatur verteilt. Neu übernimmt Stefan Ott von der Mitte das Ressort Kultur und Freizeit. Der parteilose Daniel Schuler wird neuer Vorsteher vom Ressort Soziales. Die Aufgabe übernimmt er von der FDP-Frau Andrea Schelbert, die im April als Gemeindepräsidentin gewählt worden ist. Sonst gibt es bei den Ressorts des Gemeinderats Schweiz keine Änderungen. Solidaritätsaktion «Zug lädt Platten ein» ist abgeschlossen. Insgesamt 56 Menschen aus dem Walliser Dorf, die vor einem Jahr vom Bergsturz betroffen waren, haben in den letzten Monaten Ferientage im Kanton Zug verbringen. Die beteiligten Hotels haben die Übernachtungen gratis zur Verfügung gestellt. Mit Aktion haben Zug Tourismus und der Hotelverband Zugerland den Betroffenen eine Auszeit vom belastenden Alltag ermöglichen. Im Kanton Uri werden die schulärztlichen Untersuchungen neu organisiert. Die Untersuchungen der Kindergärtner sind künftig nicht mehr in der Schule, sondern beim Haus- oder Kinderarzt. Die Reihe Untersuchungen, wo unter anderem die Grösse und das Gewicht gemessen wird, bleiben aber in der Schule. Neu gibt es eine Fachperson Schulgesundheit, teilt der Kanton Uri mit. Sie soll beim Organisieren helfen und so die Schulen entlasten. Gleichzeitig will der Kanton die Abläufe mehr digitalisieren. Das neue Konzept wird im nächsten Jahr eingeführt. Und in den Nidwaldner Gemeinden Beckeried, Talenwil und Emmetten droht vorläufig kein Baustopp. Der Regierungsrat will die Frist für die Anpassung der Bau- und Zonenpläne um 3 Jahre bis Anfang 2030 verlängern.

0: verlängern. Ohne die Verlängerung könnten die Gemeinden keine neue Baugesuche mehr bewilligen. Das Bäckeried und Zemetten verzögern jetzt Beschwerden die Arbeiten und in Thalwil müssen die Nutzungspläne überarbeitet werden. Über die Fristverlängerung läuft jetzt bis Mitte August eine Vernehmlassung.
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2: Dass kantonale Mindestlöhne dürfen unterboten werden, sei ein Angriff auf ganzer Linie. Das sagt ein Komitee aus Gewerkschaften und Parteien. Das Komitee ergreift darum das Referendum gegen den Parlamentsentscheid, dass Mindestlöhne nicht eingehalten werden müssen. Details dazu bei uns gerade in wenigen Minuten.

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1: 16 Minuten ab 12 Uhr ist es geworden. Dass Mindestlöhne nicht überall eingehalten werden müssen, sorgt für Kritik. Vor kurzem hat das Parlament beschlossen, dass Arbeitnehmende weniger als der Mindestlohn darf gezahlt werden. Ein Komitee mit Gewerkschaften und linken Parteien wehrt sich jetzt dagegen und ergreift das Referendum. Der Beitrag von der Stefanie Weiss.
2: Das Komitee redet von einem Angriff auf Personen, die wenig verdienen, auf Frauen und auf die Verfassung. Laut Vania Aleva, Präsidentin der Gewerkschaft Unia, sagen Mindestlöhne ein Mittel gegen Armut. Dass man jetzt Mindestlöhne unterbieten darf, sei für die Tieflohnbranche schlimm. Leiden würden vor allem Frauen, erklärt Vania Aleva.
3: Zwei Drittel der Menschen, die von Mindestlöhnen profitieren, sind Frauen. Mindestlöhne erhöhen die Frauenlöhne und reduzieren die Lohnungleichheit zwischen Männern und Frauen.
2: Außerdem sagt die Bundesverfassung klar, was der Bund nicht regelt oder verbietet, gehört zu der Kompetenz der Kantone. Ein Gesetz dürfe nicht einfach die Verfassung aushebeln, sagt der SP-Co-Präsident Cedric Wermuth.
4: Nichts weniger als ein Putsch ist das, der Bosse und der Tieflohnabzocker gegen die direkte Demokratie in Kantonen und Gemeinden. Und das gilt es dezidiert zurückzuweisen.
2: Der Parlamentsentscheid untergrabe die Demokratie. Das sagt auch Adrian Wüthrich, Präsident von Travail Suisse.
5: Wer heute behauptet, ein GAV müsse über einem demokratisch beschlossenen Mindestlohn stehen, stellt private Vereinbarungen über den Volkswillen. Das widerspricht unserem Staatsverständnis.
2: Auch der Bundesrat ist gegen den Parlamentsentscheid, das Gesetz so zu ändern, dass Mindestlöhne unterboten werden dürfen.
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3: Jetzt ist es 12:30.
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5: Mit dem Lucien Rahm. Die Schweizer Universitäten sprechen sich für eine Erhöhung der Ausbildungsplätze im Medizinstudium aus. In einem heute veröffentlichten Bericht fordern sie zudem ein landesweit einheitliches Zulassungsverfahren. Die Zahl der Masterabschlüsse in Humanmedizin sei bereits von rund 900 im Jahr 2016 auf knapp 1400 im Jahr 2024 gestiegen. Dennoch sei eine weitere Steigerung notwendig, um die Abhängigkeit vom Ausland zu verringern. Die erzkonservative Pius-Bruderschaft will morgen im Wallis 4 neue Bischöfe weihen, gegen den ausdrücklichen Willen des Papstes. Der Vatikan hatte die Bruderschaft bereits vor Wochen eindringlich vor diesem Schritt gewarnt und klargemacht, dass eine solche Weihe ohne Zustimmung die automatische Exkommunikation, also den Ausschluss aus der Kirche, nach sich ziehen würde. Fußball, der Jan Sommer verlässt Inter Mailand nach 3 Jahren. Der Vertrag vom 37-Jährigen wird nicht verlängert, teilt der Club mit. Mit Inter ist der Jan Sommer 2024 Meister geworden und dieses Jahr hat er das Double geholt. Wo der ehemalige Nazi-Goli weiterspielt, ist noch nicht klar. Zuletzt ist er mit dem belgischen Meister Brügge in Verbindung gebracht worden.
6: Da haben wir den SMI im Plus 0,22%, der DAX im Plus 1,17%. Der Euro gibt es für 92 Rappen 22 und der US-Dollar hat einen Wert von 80 Rappen 95.
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6: Und es stockt auf der Nord-Süd-Achse von der A2 vor dem Gotthard-Nordportal 3 km und vor dem Südportal ebenfalls 3 km Stau. Es ist ein recht sonniger Tag. Am Nachmittag oder am Abend kann es lokal heftig regnen und gewittern. Die Höchsttemperatur bis 29 Grad. Morgen am Mittwoch ist es bewölkt mit nur wenig Sonne. Vor allem am Vormittag regnet es dann dort noch. Der Donnerstag dann, das ist ein Tag mit viel Sonne bis 26 Grad. Auch der Freitag, der wird heiß mit 26 Grad. Der Freitag selber mit einem Mix aus Sonnenwolken und ab und zu ein bisschen Regen.
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6: Ich wünsche euch weiterhin eine gute und erholsame Mittagspause.
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0: Ihr hört das Zentralinfo am Dienstag Mittag, 22 Minuten und dann ist es heiß.
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0: Ja, und das ist der nächste Albtraum für die deutschen Fußballfans, Marc Zimmermann.
2: Ja, schon wieder ist die Nationalmannschaft früh bei einer WM ausgeschieden gegen Paraguay. Rausgefoult, schon in der Vorrunde ist Deutschland bei den Weltmeisterschaften zu Russland und zu Katar und jetzt eben im 16-Viertelfinal bei der WM zu Nordamerika. Die Frage, die sich viele stellen, bleibt der Julian Nagelsmann Bundestrainer? Der Thomas Bremser berichtet für uns aus den USA. Thomas, was spricht für und was gegen ihn?
3: Ja, ich glaube, dieser deutsche Fan, den ich vom Stadion getroffen habe, bringt es auf den Punkt.
4: Ich glaube, er hat aktuell fast wenig Argumente, dass man sagen kann, er bleibt.
3: Jetzt kann man in die Historie schauen. Nach dem frühen Aus bei der WM 94 in den USA ist Berti Vogts Trainer geblieben und wurde 2 Jahre später Europameister. Aber es ist eine andere Zeit. Es spricht aktuell gar nichts für Julian Nagelsmann. Dafür waren die WM-Spiele hier in Summe viel zu enttäuschend.
2: Thomas, wie könnte es denn jetzt weitergehen?
3: Also direkt nach dem Spiel hat Nagelsmann bei Magenta TV einen Rücktritt ausgeschlossen.
5: Ja, ich möchte es weitermachen. Wie gesagt, ich stehe bereit. Wenn der DFB das möchte, dann bereite ich sehr gerne auch die EM vor und die Nations League. Und wenn sie es nicht möchten, dann müssen sie es mir sagen.
3: Auch Kapitän Kimmich sagt, er hoffe, dass Nagelsmann bleibt. Aber ich kann mir das nicht vorstellen. Rudi Völler und Co. wollen die nächsten Tage ja beraten. Der Druck wird medial so groß sein, dass Nagelsmann nicht zu halten ist. Davon gehe ich zumindest aus.
2: Und zum Schluss, Thomas, wer könnte denn ein möglicher Nachfolger von Julian Nagelsmann sein?
3: Ein Name geistert ja schon länger rum, Jürgen Klopp. Er war während der WM oft ganz nah dran am deutschen Team als TV-Experte, hat auch gegen Nagelsmann gestichelt und sich dafür entschuldigt. Er sagt bei Magenta TV, er habe sich noch keine Gedanken gemacht.
6: Ich verstehe das, dass wenn über einen Bundestrainer gesprochen wird, dass dann in irgendeiner Form mein Name genannt wird. Aber es ist nicht der Moment, um darüber wirklich zu sprechen.
3: Ein Dementi hört sich anders an. Also ich kann mir sehr gut vorstellen, dass es zumindest Gespräche geben wird zwischen Klopp und dem DFB. Viele Fans würde es vermutlich freuen.
2: Ausgeschieden im 16-Viertelfinale ist neben Deutschland auch Holland, wo gegen Marokko verloren hat. Weitergekommen ist Brasilien, wo Japan geschlagen hat. Wir bleiben noch bei Deutschland. Nur 4 Spiele nach seinem Comeback in der Nationalmannschaft zieht der Goalie Manuel Neuer jetzt definitiv einen Schlussstrich. Nach dem Out bei der WM bestätigt der 40-jährige Manuel Neuer seinen 2. Rücktritt im Sportschau-Interview. Nach Kanada wird an der WM mit Mexiko ein 2. Co-Gastgeber in die Achtelfinals einziehen. Die Mexikaner spielen in der Nacht auf morgen gegen Ecuador. Schon am 7. Schweizer Zeit spielt Norwegen gegen die Elfenbeinküste und am 11. Frankreich gegen Schweden. Der Verteidiger Adrian Bayrami wechselt vom FC Luzern zum SC Braga auf Portugal. Adrian Bayrami ist letztes Jahr vom Spitzenklub Benfica Lissabon zum FCL gekommen. Jetzt geht er also wieder zurück auf Portugal. Im Oktober letztes Jahr ist Adrian Bayrami zum ersten Mal für die Schweizer Nazi aufgeboten worden. Der Jan Sommer verlässt Inter Mailand nach 3 Jahren. Der Vertrag vom 37-Jährigen wird nicht verlängert, teilt der Club mit. Mit Inter ist der Jan Sommer 2024 Meister geworden und hat das Jahr das Double geholt. Wo der ehemalige Nazi-Goalie weiterspielt, ist noch nicht klar. Zuletzt ist er mit dem belgischen Meister Brügge in Verbindung gebracht worden. Wir wechseln zum Eishockey. Die Gönnervereinigung Line-Up 2023 vom EV Zug kritisiert den EVZ-Verwaltungsrat für die Vorgänge der letzten Tage. Es sei nicht gut, dass der Verwaltungsrat in den letzten Tagen offenbar im Alleingang entschieden habe, dass der Sportchef Reto Klei und der Geschäftsführer Patrick Lengwiler gehen müssen, sagt der Präsident der Gönnervereinigung Line-Up 2023, Simon Jufer.
7: Wir distanzieren uns sehr klar und bestimmt von dem Vorgehen und geht vor allem wirklich ums Vorgehen, nicht unbedingt um den Entscheid selber. Wir verstehen den Zeitpunkt nicht, wir verstehen die Hintergründe nicht, wir finden, die Kommunikation ist sehr intransparent und deshalb haben wir uns entschieden, diesbezüglich klar Stellung zu nehmen.
2: Der EVZ sei grösser als Einzelinteresse, sei auch höchst problematisch, dass der Hans-Peter Strebel gleichzeitig der Verwaltungsratspräsident vom EVZ und der Besitzer vom OIM ist. Nicht gut sei auch, dass der Hans-Peter Strebel obendrauf auch noch Mehrheitsaktionär vom EVZ ist.
7: Ich denke, es gibt andere Beispiele, wo das sicher auch so ist. Und bei gewissen Beispielen funktioniert das. Und es hat ja auch lange funktioniert. Und offensichtlich ist es jetzt zu einem Problem geworden.
2: Zusammenfassend stellt die Gönnervereinigung 3 Forderungen an EVZ-Verwaltungsrat.
7: In erster Linie sicher mal eine transparente Kommunikation, um das nachvollziehbar zu machen. Wir sehen sicher eine strukturelle Entflechtung, wie man so im und EVZ organisatorisch sauber entflechten kann und derart die Interessenkonflikte ausschliessen kann. Und dann eine gesunde Machtverteilung, oder? Also, wo man Strukturen haben, die Machtverteilung garantiert und eine Führung, die ausschliesslich dem langfristigen Wohl und die Unabhängigkeit vom EVZ dient.
2: Wir bleiben noch kurz beim Eishockey. Der Goalie Akira Schmid wechselt innerhalb von der NHL den Club. Der 26-jährige Berner verlässt Las Vegas und geht zu den Florida Panthers. Und noch zum Handball. Der HC Kriens Luzern setzt weiter auf den eigenen Nachwuchs. Die 3 SG Pilatus-Spieler Quentin Fuchs, Ben Zimmermann und Neil Röttges kommen Profiverträge über. 3 Jahre über. Der Quentin Fuchs und der Ben Zimmermann gehören schon ab der neuen Saison fix zum Kader vom Schweizer Meister. Der Neil Röttges wird für 2 Jahre AGC Amicizia Zürich ausgelehnt zum Spielpraxis sammeln.
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Ich wünsche euch noch eine gemütliche Mittagspause an diesem Dienstag, Mittag, 11 Minuten noch. Und dann ist es eins. Es staut auf der Autobahn A2 vor dem Gotthard-Nordportal 3 km. Auch vor dem Südportal sind es im Moment 3 km. Das heisst, ein Zeitverlust von einer halben Stunde. Dann wünsche ich euch weiterhin eine gute und unfallfreie Fahrt.

0: Dienstagmittag um 1 mit 25 Grad zu Buchs und 27 Grad zu Lachen.
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2: Die Schweiz stimmt im November über 4 eidgenössische Vorlagen ab. Der Waldbrand bei Locarno ist gelöscht und in der Schweiz gibt es so viele Firmengründungen wie noch nie. Am Mikrofon ist der Florian Pfister. Ende November steht der Schweiz ein reich befrachteter Abstimmungssonntag bevor. Sie stimmt über 4 eidgenössische Vorlagen ab. Darunter sind die Mehrwertsteuererhöhung für die AHV und Lockerungen für die Ausfuhr von Kriegsmaterial. An die Urne kommen am 29. November zudem 2 Volksinitiativen. Eine davon ist die Feuerwerksinitiative, die weitgehende Verbote für den Verkauf und die Verwendung von lärmigen Feuerwerkskörpern verlangt. Und dann ist erneut die Heiratsstrafe bei den Bundessteuern Thema. Dort wird über die Mitte-Volksinitiative Ja zu fairen Bundessteuern auch für Ehepaare. Sie verlangt eine Beseitigung der Heiratsstrafe bei der Bundessteuer. Dass kantonale Mindestlöhne unterboten werden dürfen, sei ein Angriff auf ganzer Linie. Das sagt ein Komitee aus Gewerkschaften und Parteien. Das Komitee ergreift deshalb das Referendum gegen den Parlamentsentscheid, Mindestlöhne nicht einhalten zu müssen. Der Entscheid greife nicht nur Tieflohnbranchen an, sondern auch die Verfassung, sagt SP-Co-Präsident Cedric Wermuth.
3: Nichts weniger als ein Putsch ist das, der Bosse und der Tieflohnabzocker gegen die direkte Demokratie in Kantonen und Gemeinden. Und das gilt es dezidiert zurückzuweisen.
2: Auch der Bundesrat lehnt den Parlamentsentscheid ab. Der Waldbrand oberhalb von Locarno ist unter Kontrolle gebracht worden. Laut der Feuerwehr war kurz vor dem Mittag nur noch Rauch vorhanden. Seit den frühen Morgenstunden waren 2 Helikopter über dem Brandgebiet unterwegs. Die Bergfeuerwehr stünde noch den ganzen Tag im Einsatz. In der Region Locarno gilt laut der Naturgefahrenkarte des Bundes derzeit erhebliche Waldbrandgefahr. Auch in anderen Regionen der Schweiz herrscht derzeit große bis teilweise sehr große Waldbrandgefahr. Und im ersten Halbjahr wurden in der Schweiz knapp 29.000 neue Unternehmen im Handelsregister eingetragen, so viele wie noch nie in den ersten 6 Monaten des Jahres. Gegenüber der Vorjahresperiode entspricht dies einem Wachstum von über 2,5%, schreibt das Institut für Jungunternehmen. Die Gründungsdynamik in der Schweiz sei damit ungebrochen.
0: Auf der A2 zwischen Wasser und Göschenen staut 3 Kilometer sind es und zwischen Quinto und Airolo ebenfalls 3 Kilometer. Das heisst, ein Zeitverlust von einer halben Stunde.
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0: Dann schauen wir, was das Wetter so macht, die Tagprognose von Roger Perret.
4: Ob Mittagszeit ist noch recht sonnig, dann gibt es zunehmend dichtere Wolken und es können zum Teil heftige Regengüsse und Gewitter auf. Temperaturen erreichen knapp 30 Grad. In der Nacht ist unbeständig mit weiteren Regengüssen und Gewitter. Temperaturen am Morgen sind bei knapp 20 Grad. Morgen Mittwoch, da haben wir dann am Vormittag viel Wolken, immer wieder ist nass. Am Nachmittag gibt es weitere Regengüsse und Gewitter, aber auch ein bisschen Sonne. Temperaturen sind deutlich tiefer, wir haben rund 23 Grad. Am Donnerstag haben wir viel Sonnenschein zu gut, es ist dann bereits wieder sommerlich warm mit 26 Grad. Am Freitag gibt es Sonne und Wolken, am Vormittag kann es auch mal einen Regensprutz geben, das bei rund 5 bis 26 Grad.
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2: Das Hotel Gütsch, hoch über der Stadt Luzern, soll verkauft werden. Das schreibt die Luzerner Zeitung. Wegen dem Ukraine-Krieg sei der russische Besitzer Kirill Andrasov finanziell sehr eingeschränkt. Laut dem Zeitungsbericht will er aussteigen. Offenbar haben die Verantwortlichen schon eine Immobilienfirma zu Genf beauftragt, einen Käufer zu finden. Wechselt also der Besitzer schon gleich? Der Gütsch-Verwaltungsratspräsident Benno Hafner redet von Halbwahrheiten in der Zeitung. Er sagt:
5: Wer weiß, wie sich alles verändert. Ich kann keine Prognosen abgeben für die Zukunft, aber ich kann nur so viel sagen, dass der Herr Andrasov wirklich ein starkes Commitment hat zu dem Chateau Gütsch, so wie er das damals angetreten hat. Zudem steht er nach wie vor.
2: Der Kirill Androsow hat das Schlosshotel Gütsch vor 5 Jahren gekauft. Laut der Luzerner Zeitung verlangt er jetzt einen Verkaufspreis von 35 Millionen Franken. Der Benno Hafner will die Summe nicht kommentieren. Ob sie für diesen Preis einen Käufer finden würden, wird sich zeigen. Bei der Rüst Luzern ist der Wärmerekord geknackt worden. Bei der Geiss-Matt-Brücke ist am Samstagabend eine Temperatur von 26,4 Grad gemessen worden, meldet das Bundesamt für Umwelt. Damit sei der bisherige Höchstwert von 26,2 Grad aus dem Jahr 2018 knapp überboten worden. Seit dem Samstagabend gehen die Rüst-Temperaturen wieder ab. Bei den kleinen Emmen, bei Emmen sind die Temperaturen mit 28,1 Grad am Sonntagabend noch höher gewesen. Das ist aber kein Rekord. Der liegt bei 28,9 Grad. Immer mehr Gemeinden vom Kanton Schweiz setzen im Kampf gegen Littering auf sogenannte Raumpatenschaften. Freiwillige, Vereine oder Schulklassen übernehmen dabei ein bestimmtes Gebiet und sammeln dort regelmässig Güssel ein. Tschübelbach sind zum Beispiel Menschen von Integrationsprogrammen im Einsatz. In der Gemeinde Schweiz übernehmen Primar- und Oberstufenklassen die Aufgabe. Laut dem Bundesamt für Umwelt kostet Littering pro Jahr 200 Millionen Franken. Mit diesen Aktionen will der Kanton Schweiz dagegenhalten. Und im Kanton Uri werden die schulärztlichen Untersuchungen neu organisiert. Die Untersuchungen der Kindergärtner sind künftig nicht mehr in der Schule, sondern beim Haus- oder Kinderarzt. Die Reihenuntersuchungen, wo unter anderem die Grösse und das Gewicht gemessen wird, bleiben aber in der Schule. Neu gibt es eine Fachperson Schulgesundheit, teilt der Kanton Uri mit. Sie soll beim Organisieren helfen und so die Schulen entlasten. Gleichzeitig will der Kanton die Abläufe mehr digitalisieren. Das neue Konzept wird dann im neuen Jahr eingeführt.
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0: 10 Minuten ab 1 ist es. Schön sind wir bei uns an diesem Dienstagnachmittag.
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0: Dann wünscht ihr euch noch einen gemütlichen Nachmittag zu Hause, draussen beim Chillen, im Büro, am PC oder in der Werkstatt. Mit dem breitesten Musikmix habt ihr einen Weg, die beste Begleitung. Heute Nachmittag mit den Beatles. Hecht haben wir für euch bereit gemacht. Oder auch der Umberto Tozzi. Ich bin der Thomas Berger. Ich wünsche euch einen schönen Dienstagnachmittag.

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1: Neu ist es jetzt geworden mit 26 Grad Stanz und 28 Grad Zamstageren.
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3: Gegen den Bau von neuen AKW soll es ein Referendum geben. Schweizer Medizinstudenten sollen mehr Ausbildungsplätze bekommen und der Waldbrand bei Locarno ist gelöscht. Im Nachrichtenstudio der Florian Pfister. Gegen den Bau neuer Atomkraftwerke soll das Referendum ergriffen werden. Ein breites Bündnis sammelt ab sofort Unterschriften. Neue AKWs würden die Schweiz noch stärker von Uranimporten aus Russland abhängig machen und den Ausbau von Anlagen zur Stromgewinnung aus erneuerbaren Energien hemmen, so das Komitee. Außerdem hätten neue AKWs Kosten in Milliardenhöhe zur Folge. Frühestens im Februar wird über die vom Parlament beschlossenen Gesetzesänderungen abgestimmt. Dafür müssen bis Anfang Oktober 50.000 Unterschriften gesammelt werden. Der Urnengang gilt angesichts der breit aufgestellten Gegnerschaft als sicher. Die Schweizer Universitäten sprechen sich für eine Erhöhung der Ausbildungsplätze im Medizinstudium aus. In einem heute veröffentlichten Bericht fordern sie zudem ein landesweit einheitliches Zulassungsverfahren. Die Zahl der Masterabschlüsse in Humanmedizin sei bereits von rund 900 im Jahr 2016 auf knapp 1400 im Jahr 2024 gestiegen. Dennoch sei eine weitere Steigerung notwendig, um die Abhängigkeit vom Ausland zu verringern. Der Waldbrand oberhalb von Locarno ist unter Kontrolle gebracht worden. Laut der Feuerwehr war kurz vor dem Mittag nur noch Rauch vorhanden. Seit den frühen Morgenstunden waren zwei Helikopter über dem Brandgebiet unterwegs. Die Bergfeuerwehr stünde noch den ganzen Tag im Einsatz. In der Region Locarno gilt laut der Naturgefahrenkarte des Bundes derzeit erhebliche Waldbrandgefahr. Auch in anderen Regionen der Schweiz herrscht derzeit große bis teilweise sehr große Waldbrandgefahr. Unmittelbar vor den Bischofsweihen, welche die erzkonservative Pius-Bruderschaft angekündigt hat, warnt Papst Leo XIV. Vor einem Bruch mit der katholischen Kirche. In einem Brief an die Pius-Brüder rief er sie zur Umkehr auf. Die Priesterbruderschaft will morgen im Wallis vier neue Bischöfe weihen, gegen den ausdrücklichen Willen des Papstes. Der Vatikan hatte die Bruderschaft bereits vor Wochen eindringlich vor diesem Schritt gewarnt und klargemacht, dass eine solche Weihe ohne Zustimmung die automatische Exkommunikation, also den Ausschluss aus der Kirche, nach sich zieht. Und knapp eine Woche nach den verheerenden Erdbeben in Venezuela werden immer noch Menschen lebend gefunden. Einsatzkräfte fanden in der Nacht auf heute einen 44-Jährigen unter den Trümmern eines Einkaufszentrums, wie El Salvadors Präsident Nayib Bukele auf der Plattform X schreibt. Außerdem rettete die Feuerwehr gestern einen 12-jährigen Jungen. Die Zahl der Toten nach den beiden Erdbeben am vergangenen Mittwoch liegt nach Angaben der venezolanischen Regierung derzeit bei über 1700. Einsatzkräfte aus Venezuela und zahlreichen anderen Staaten suchen weiter unter eingestürzten Gebäuden nach Verschütteten.
1: Auf der A2 zwischen Wassern und Göschenen staut es im Moment 2 Kilometer und vor dem Gotthard-Südportal dort sind es 3 Kilometer, eine halbe Stunde Zeitverlust.
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1: Es ist ein Nachmittag mit viel Sonne, aber im Verlauf vom Nachmittag oder Abend dann vor allem kann es lokal zum Teil heftig kommen, regnen und gewittern. Höchsttemperatur bei 29 Grad. Morgen am Mittwoch ist es bewölkt mit wenig Sonne, vor allem am Vormittag kann es ab und zu noch ein nass sein. Der Donnerstag da wird recht sonnig sein mit 26 Grad und der Freitag eher wechselhaft mit Sonnenwolken ab und zu ein bisschen Regen bei 26 Grad. 4 Minuten nach 2 ist zu dem Dienstagnachmittag.
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1: Es ist auch heute heisser Nachmittag, Temperaturen bis fast 30 Grad. Ich schlage vor, mal ein paar Minuten eine Auszeit nehmen am Arbeitsplatz, sich ein feines Glas gönnen und dann mit Vollgas richtig für Abend dazu. Begleiten wir euch in dieser Stunde mit der Beyoncé. Stimmig und gute Laune macht der Toto Cutugno. Oder auch die Bellamy Brothers, das ist der breiteste Musikmix. Ich bin der Thomas Berger. Schön gehen wir miteinander durch einen Nachmittag.

0: L'Italiano mit dem Toto Cotugno am 16 Minuten ab 2. Ja, einfach träumen von schönen Ferien in Italien. Das ist doch nicht letztes, auch wenn man gerade am Schaffen ist. Schön sind bei uns an dem Dienstag Nachmittag. Ein Theologe wird Feuerwehrkommandant von der Stadt Luzern, der Thomas Lang. Schon über zwei Jahrzehnte ist der 52-Jährige bei der Feuerwehr dabei. Am 19. Juni ist dann Kommandoübergabe im Luzerner Verkehrshaus gewesen und seitdem ist er also offiziell der Kommandant. Er ist Chef von 260 Milizler und 33 Berufsfeuerwehrleuten. Und somit ersetzt Theo Hundermann, der seit dem letzten Wochenende offiziell pensioniert ist, hat jetzt Thomas Lang einfach können da ins gemachte Nest von Theo Hundermann sitzen.
1: Also es ist sicher richtig, dass der Theo sehr viel erreicht hat, aber es ist wahrscheinlich falsch, dass man einfach reinsetzen und jetzt nichts mehr muss tun. Unsere Welt verändert sich rasend schnell, dauernd, und das hat immer auch Auswirkungen auf eine Feuerwehrorganisation. Wir müssen permanent bereit sein, da ändern sich Voraussetzungen, da ändern sich Rahmenbedingungen, und auf das müssen wir reagieren, sonst sind wir irgendwann mal nicht mehr up to date.
0: Ja, der Thomas Lang wird also viel zu tun haben, ein Leben lang in der Feuerwehr, die letzten 20 Jahre sogar als Kommandant. Der Theo Hundermann, eins wird er ganz sicher nie vergessen in seiner Feuerwehr.
2: Feuerwehr ist immer Teamarbeit. Ich habe das Privileg, jetzt wirklich, kann nicht nur eine sinnvolle Arbeit dürfen zu machen, einen tollen Job, sondern auch mit unglaublich vielen engagierten Leuten zusammen zu arbeiten. Innerhalb von der Feuerwehr, aber auch ein ganzes Netzwerk innen, oder, mit unseren Partnerorganisationen von Polizei, Rettungsdienst, Zivilschutz, aber auch mit euch Medien und ganz vielen anderen auch. Und ich glaube, wenn wir eine gute, resiliente, leistungsstarke Organisation haben, dann braucht es auch ein sehr gutes Netzwerk. Und das ist auch ein Teil, wo mich in den letzten 20 Jahren sehr bereichert hat, oder? Die Zusammenarbeit mit all diesen Partnern. Und wo man auch spürt, dass man einander auch wertschätzen und auch gegenseitig unterstützen.
0: Das Feuer, das bleibt aber weiterhin ein Teil des Pensionierten, natürlich verrossen, irgendwo beim gemütlich sein.
2: Ja, natürlich. In die Natur rausgehen und ein Feuerchen machen, das ist immer gut. Mein Vater hat schon früher als kleine Buben sind wir wandern und haben Feuerchen gemacht und sehr wohl abbrötelt. Und dort konnte ich es auch ausleben. Wegen dem habe ich nachher irgendwo Feuerchen machen, dann sonst nicht in mir rein kann, sondern eben dann mehr löschen. Oder? Aber in der Freizeit ein Feuerchen machen und eine Wurst grillieren ist immer etwas Tolles.
0: Klingt fein. Der pensionierte Theo Hundermann, der bei der Stadt Luzern Feuerwehr sogar ein Berufsfeuerwehr auf Beine gestellt hat. Das ganze Gespräch, das könnt ihr nachhören auf unserer Radio Zentral App unter der Kategorie Sendungen.

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1: 2:30, alle, die unterwegs sind auf der Strasse, ich wünsche eine gute Fahrt. Und wenn ihr auf der A2 unterwegs sind, vor einem Gotthardtunnel her, fahr Richtung Süden, dann kommen ihr dort in Stau rein, 2 Kilometer sind es. Oder wenn ihr auf eure Liebsten wartet, die vom Tessin heimkommen, vor dem Südportal vom Gotthardtunnel, sind sie im Moment 4 Kilometer. Das heisst, eine Zeitverlust von 40 Minuten.

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14 Minuten noch, dann ist es 3 Radio Zentrales Radio mit Herz. Wir schwitzen heute am Nachmittag. Sonne pur, Temperaturen um die 30 Grad rum. Ja, ich würde sagen, ab auf die schwere Maschine und einfach nur geniessen. Zum Beispiel eine schöne Bassfahrt machen. Die Schweiz ist ja das Land der Bassstrasse. Da braucht es natürlich auch eine gute Vorbereitung für eine Spritztour. Wie sind die Strassenverhältnisse oder was macht zum Beispiel das Wetter? Dort, wo ich unterwegs bin, sind wichtige Informationen, die man braucht. Wir fragen uns, welche Bässe sind eine besondere Herausforderung oder auf was muss man vor allem schauen, wenn man über so einen Bass reinfährt? Antworten dazu gibt es heute Abend nach der 6 in unserer Rubrik DCS sicher unterwegs. Und in dem Sinn wünsche ich allen, die unterwegs sind, eine gute Fahrt.

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1: Der Dienstag Nachmittag um 3 mit 29 Grad in Willisau und 23 Grad in Nevels.
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3: Trotz Klimawandel sind extreme Hitzewellen immer noch selten. Gegen den Bau von neuen AKW soll es Referendum geben. Und die Schweiz stimmt im November über 4 eidgenössische Vorlagen ab. Im Nachrichtenstudio der Florian Pfister. Extreme Hitzewellen wie jene der vergangenen Tage sind trotz Klimawandel nach wie vor eine Seltenheit in der Schweiz. An fast allen Stationen tritt eine Hitzewelle mit gleicher oder höherer Intensität zu dieser Jahreszeit seltener als einmal in 25 Jahren auf, wie Meteo Schweiz heute mitteilt. Dennoch habe der Klimawandel die Hitzewelle deutlich wahrscheinlicher und intensiver gemacht. Laut einer Analyse wäre eine vergleichbare Hitzewelle vor 50 Jahren praktisch unmöglich gewesen. Dasselbe Wetterereignis wäre damals rund 3,5 Grad weniger heiß ausgefallen. In Zukunft erwartet Meteo Schweiz noch intensivere Hitzeperioden. Gegen den Bau neuer Atomkraftwerke soll das Referendum ergriffen werden. Ein breites Bündnis sammelt ab sofort Unterschriften. Neue AKWs würden die Schweiz noch stärker von Uranimporten aus Russland abhängig machen und den Ausbau von Anlagen zur Stromgewinnung aus erneuerbaren Energien hemmen, so das Komitee. Außerdem hätten neue AKWs Kosten in Milliardenhöhe zur Folge. Frühestens im Februar wird über die vom Parlament beschlossenen Gesetzesänderungen abgestimmt. Dafür müssen bis Anfang Oktober 50.000 Unterschriften gesammelt werden. Bereits Ende November steht der Schweiz ein reich befrachteter Abstimmungssonntag bevor. Sie stimmt über 4 eidgenössische Vorlagen ab. Darunter sind die Mehrwertsteuererhöhung für die AHV und Lockerungen für die Ausfuhr von Kriegsmaterial. An die Urne kommen am 29. November zudem 2 Volksinitiativen. Eine davon ist die Feuerwerksinitiative, die weitgehende Verbote für den Verkauf und die Verwendung von lärmigen Feuerwerkskörpern verlangt. Und dann ist erneut die Heiratsstrafe bei den Bundessteuern Thema. Dort wird über die Mitte-Volksinitiative Ja zu fairen Bundessteuern auch für Ehepaare. Sie verlangt eine Beseitigung der Heiratsstrafe bei der Bundessteuer. Rom will die letzten Pferdekutschen aus dem historischen Zentrum verbannen. Nur 16 Betreiber fahren noch mit Kutsche und Pferd durch die Stadt. Diese Kutschen sollen nun durch Taxis ersetzt werden. Tierschützer kritisieren den Kutschbetrieb seit Jahren. Für die Pferde seien heiße Sommertage oder überfüllte Straßen eine Belastung. Deshalb bietet Rom den Kutschern an, ihre Lizenz gegen eine Taxibewilligung einzutauschen. Um den Umstieg auf Taxis für die Kutscher attraktiver zu machen, prüft die Stadt zudem, ob der Kauf von Autos über Sponsoren finanziert werden kann. Lehnen die Kutscher den Umstieg auf Taxis ab, kündigt Rom strengere Kontrollen an. Und knapp eine Woche nach den verheerenden Erdbeben in Venezuela werden immer noch Menschen lebend gefunden. Einsatzkräfte fanden in der Nacht auf heute einen 44-Jährigen unter den Trümmern eines Einkaufszentrums, wie El Salvadors Präsident Nayib Bukele auf der Plattform X schreibt. Außerdem rettete die Feuerwehr gestern einen 12-jährigen Jungen. Die Zahl der Toten nach den beiden Erdbeben am vergangenen Mittwoch liegt nach Angaben der venezolanischen Regierung derzeit bei über 1700.
1: Wenn ihr auf der A2 unterwegs sind, Richtung Gotthardtunnel, dann kommen wir in Stau rein. 2 Kilometer haben wir dort im Moment. Und vor dem Gotthard-Südportal sind es 4 Kilometer. Also Fahrrichtung Norden, das heisst ein Zeitverlust von 40 Minuten.
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1: Es ist ein Nachmittag mit viel Sonne, aber im Verlauf vom späteren Nachmittag oder Abend kann es lokal regnen und gewittern, zum Teil dann auch recht heftig. Temperatur bei höchstens 29 Grad. Der Mittwochmorgen, es ist bewölkt mit nur wenig Sonne. Vor allem am Morgen brauchen wir manchmal noch den Regenschirm. Am Donnerstag gibt es viel Sonne bei 26 Grad und der Freitag ist eher so durchzogen mit Sonnenwolken. Ab und zu ein bisschen Regen bei 26 Grad. 4 Minuten ab 3 ist es.
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1: Ein heisser Sommernachmittag, viel Sonne, ja, um die 30 Grad um eine Temperatur. Da hilft nur eins, ein klimatisiertes Büro oder ein Auto, das Klimaanlage hat. Oder im besten Fall natürlich ein Cabrio.
5: Ignorieren hauptsächlich und einfach akzeptieren, dass man schwitzt.
6: Mich verkrüchen, etwas kaltes trinken.
7: Ich hocke daheim und lese.
8: Und dann warten wir, bis es Feierabend ist, dass wir in die Bade gehen können.
9: Stehen wir morgen früh noch auf, essen raus.
1: Ja, viele gute Tipps, die wir hier für euch parat haben. Oder einfach den breitesten Musikmix geniessen. Bei uns bei Radio Zentral mit Bonnie Tyler. Der Enrique Iglesias in dieser Stunde. Und stimmig macht Polo Hofer mit seiner Schmetterband Sommer 68. Ich bin der Thomas Berger und begleite euch weiterhin durch den Dienstagnachmittag.

17 Minuten ab 3, das Radio mit Herz, Radio Zentral, habt ihr eingeschaltet, schön sind ihr bei uns an dem Dienstag, 30. Juni. Ja, und mich jetzt mal interessiert, was ist eigentlich früher so im Zentralland los gewesen, zum Beispiel heute vor 116 Jahren, am 30. Juni 1910 zum Beispiel. Dort ist in der Stadt Luzern nach vielen Tagen mit Dauerregen grosse Überschwemmungen passiert, natürlich mit Folgen. Die Emme hat damals viel zu viel Wasser geführt. Das war dann dafür verantwortlich gewesen, dass die Rüsse überläuft und einen grossen Teil von der Luzerner Altstadt überflutet. Der Vierwaldstättersee hat einen Höchststand erreicht, der übrigens bis heute nie mehr erreicht worden ist. 5 Tage lang war die Luzerner Altstadt unter Wasser gewesen und hat dann auch so einen, ja, wie soll man sagen, eine Art Spitznamen gegeben: Ein Abend in Venedig. 600 Feuerwehrleute haben damals 14'000 Stunden gearbeitet, bis wir ihnen können Entwarnung geben. Ja, und heute im Jahr 2026, da sind wir natürlich weit davon weg von Hochwasser. Uns beschäftigen mehr Trockenheit und Waldbrand vor. Wie ist das mit dem Regen, der hier vorausgesagt wird? Ist das nur ein Tropfen auf einen heissen Stein? Oder gibt es ein bisschen Entspannung in der Natur? Da reden wir mit dem Radiozentral-Meteorologen Roger Perret am 20:04 drüber.

Einen schönen, ruhigen Dienstagnachmittag wünsche ich euch. In einer Minute ist es 3:30 und so ein kleiner Tipp für alle, die langsam richtig für Abend suchen. Jetzt wäre ein guter Moment zum Heimfahren. Es sieht nämlich noch gut aus auf den Strassen im Zentralland. Ausser auf der A2, wenn ihr noch Richtung Süden geht. Heute vor dem Gotthard-Nordportal stocken es im Moment noch 2 Kilometer sind und vor dem Gotthard-Südportal dort haben wir 4 Kilometer Stau im Moment. Das heisst, ein Zeitverlust von 40 Minuten. Das ist der breiteste Musikmix bei Radio Zentral. Wo wir euch begleitet an diesem Dienstag, Nachmittag, der Sommer 68 mit dem Polohofer und seiner Schmetterband.

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Noch 16 Minuten, dann ist es 4. Ja, jetzt sage ich eine Zahl oder zwei. 100'000 verkaufte Tickets in 9 Monaten. Das ist eine unglaubliche Leistung. Und ich rede von den Hecht. Hecht mit Zentralschweizer Wurzeln im Luzerner Seetal unter anderem. Sie sind jetzt sogar mit einem Award ausgezeichnet worden. Was so vor 15 Jahren in einem kleinen Club in Zürich angefangen hat, das hat sich aktuell zu einer der grössten Erfolgsgeschichten von der Schweizer Musikgeschichte entwickelt. Zum Beispiel ihre Lovers Tour, die ist im Stadion Letzigrund Zürich in nur 90 Minuten komplett ausverkauft gewesen. Und das ist ein neuer Rekord. Ja, und das ist dann am letzten Freitag mit der Awardübergabe so richtig gefeiert worden, kurz vor ihrem Auftritt am Open Air St. Gallen. Und da haben wir sie, Hecht mit Charlotta. Weiterhin einen schönen Nachmittag. We'll be right back.

0: Jetzt ist es 4 Uhr mit 23 Grad Seedorf und 24 Grad Mels.
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2: Die TID kommt doch noch nicht dieses Jahr. Ein Referendum soll den Bau von neuen AKW doch noch verhindern. Und im Kanton St. Gallen landet Diesel im Neckar. Im Nachrichtenstudio der Florian Pfister. Die Einführung der EID verzögert sich. Der Grund für den neuen und offenen Zeitplan sind Weiterentwicklungen für den Datenschutz und für die Sicherheit der Nutzer. Bisher war von einer Losierung der EID noch in diesem Jahr die Rede gewesen. Der Sicherheitsaspekt sei jedoch höher zu gewichten, schreibt das Bundesamt für Justiz. Beispielsweise soll mit weiteren technischen Vorkehrungen das Einschleusen von Schadsoftware auf dem Endgerät erschwert werden. Ebenso will der Bund die Erkennung von Deepfakes stärken. Ein genaues Datum für die Einführung der EID steht noch nicht fest. Nach dem Parlamentsentscheid, das Neubauverbot von Atomkraftwerken aufzuheben, ergreift ein breites Bündnis das Referendum. Ab sofort werden Unterschriften gegen den Bau neuer Atomkraftwerke in der Schweiz gesammelt. Mit neuen Atomkraftwerken werde die Schweiz abhängiger vom Ausland, sagt SP-Co-Präsidentin Mathea Mayer.
3: Denn ein Atomkraftwerk läuft mal nur mit Uran, radioaktives Uran, das mehrheitlich aus Russland kommt und das zu 100% importiert werden muss.
2: Ob die Schweiz künftig neue Atomkraftwerke zulässt, entscheidet letztlich das Schweizer Stimmvolk. Im St. Gallerischen St. Peterzell sind heute Morgen mehrere hundert Liter Diesel in den Neckar geflossen. Die Behörden rufen dazu auf, zwischen St. Peterzell und der Mündung in die Thur bei Lüdisburg nicht im Fluss zu baden. Wie die Kantonspolizei St. Gallen mitteilt, errichtete die Feuerwehr mehrere Ölsperren im Neckar, mit deren Hilfe das verschmutzte Wasser abgepumpt werden soll. Derzeit könne der Schaden an der Umwelt noch nicht abgeschätzt werden. Der Verursacher konnte ausfindig gemacht werden. Und Rom will die letzten Pferdekutschen aus dem historischen Zentrum verbannen. Nur 16 Betreiber fahren noch mit Kutsche und Pferd durch die Stadt. Diese Kutschen sollen nun durch Taxis ersetzt werden. Tierschützer kritisieren den Kutschbetrieb seit Jahren. Für die Pferde seien heiße Sommertage oder überfüllte Straßen eine Belastung. Deshalb bietet Rom den Kutschern an, ihre Lizenz gegen eine Taxibewilligung einzutauschen. Um den Umstieg auf Taxis für die Kutscher attraktiver zu machen, prüft die Stadt zudem, ob der Kauf von Autos über Sponsoren finanziert werden kann. Lehnen die Kutscher den Umstieg auf Taxis ab, kündigt Rom strengere Kontrollen an.
0: Da haben wir, jetzt muss ich gerade schauen, der SMI, genau, der ist im Minus 0,08%, der DAX im Plus 1,07%, im Minus ist der Dow Jones, Minus 0,13%. Der Euro gibt es im Moment für 92,20 und der US-Dollar für 80,88. Auf der A14 Zug Richtung Luzern staut es, und zwar zwischen Buri und der Verzweigung Rotsee. Und hier habe ich die A2 zwischen Quinto und Airolo. Dort sind es 3 Kilometer, das heisst, eine halbe Stunde verlieren wir dort.
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0: Die Sonne sie dominiert, aber lokal kann es im Verlauf vom Nachmittag oder Abend auch regnen und gewittern, zum Teil auch recht kräftig. Morgen am Mittwoch bleibt es bewölkt mit nur wenig Sonne, vor allem am Vormittag ist es zum Teil noch ein bisschen nass. Und der Donnerstag, der kommt dann ganz anders her, nämlich mit viel Sonne und Temperaturen bis 26 Grad. Und so warm ist es auch am Freitag, dort aber eher so ein bisschen wechselhaft mit Sonne, Wolken und ein bisschen Regen.
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4: Am Mikrofon ist Janne Köhn. Ich wünsche einen schönen Nachmittag. Zu Oberrickenbach in der Gemeinde Wolfenschiessen entsteht ein neues Sonderwaldreservat. In den nächsten 50 Jahren werden dort wertvolle Lebensräume für Tiere und Pflanzen geschützt, teilt der Kanton Nidwalden mit. Das auf einer Fläche, die so gross ist wie 46 Fußballfelder. Davon profitiert unter anderem der schweizweit seltene Gelbringfalter, der auf offene Waldränder und Weiden angewiesen ist. Möglich wird das Reservat, weil über 20 Waldeigentümer mitmachen. Der Nidwaldner Umweltdirektor Joe Christ sagt, was in dem Reservat noch erlaubt ist und was nicht.
5: Man darf nicht holzen dort rein, man darf nicht Feuerstellen machen oder Wege neu bauen und so weiter. Das ist sicher ausgeschlossen. Aber dort durchlaufen und das anschauen, solange man mit dem nötigen Respekt, wenn die Natur verdient hat, dort durchläuft, dann darf man das machen. Man darf die Tiere bewundern, die dort drinnen leben. Das ist gar kein Problem.
4: Die Waldeigentümer werden dafür für die nächsten 50 Jahre entschädigt. Der Bund und der Kanton übernehmen die Kosten für die Naturschutzmassnahmen. Der Fußballplatz vom SC Obergeissenstein ist gesichert. Die Stadt Luzern hat zusammen mit dem Club eine neue Lösung gefunden. Im letzten Herbst haben bei den Fußballern im Wardeck Quartier die Alarmglocken geläutet. Die Stadt hat auf ihrem Platz ein neues Schulhaus bauen. Jetzt gibt es auch dank der Denkmalpflege einen neuen Ansatz. Die hat den geplanten Neubau nämlich wegen dem Ortsbild kritisiert. Neu gibt es einen Modulbau und einen weiteren Schulraum an einem zweiten Standort. Das ist für beide Seiten eine Win-Win-Situation, sagt die Baudirektorin Corinna Bertsch.
6: Die SCOG hat sich bereit erklärt, rund 2,5 Jahre darauf zu verzichten, das Spiel vor Ort durchzuführen vom SCOG Heimspiel, dass die an einem anderen Ort in der Stadt Luzern stattfindet. Und so hat sich die Möglichkeit ergeben, dass wir das Hauptspielfeld so gross behalten können, wie es jetzt ist, können es nach 2,5 Jahren wiederherstellen, den Modulbau realisieren und so sind die Anliegen vom SC Obergeissenstein und für den Schulraum eigentlich beide befriedigend.
4: Damit bleibt der Fußballplatz vom SC Obergeissenstein dort, wo er ist. Die Stadt Luzern rechnet damit, dass die Arbeiten rund um die Erweiterung von der Schulanlage Wardeck bis im Jahr 2034 fertig sind. Und im Kanton Luzern haben sich bei Verkehrsunfällen 3 Personen zum Teil schwer verletzt. Zeschel Zmatt hat gestern Nachmittag einen Autofahrer auf der Kantonstrasse ein Auto vor ihm wollen überholen und ist in eine 39-jährige TÜV-Fahrerin, die entgegengekommen ist, reingefahren. Sie hat mit lebensbedrohlichen Verletzungen von der Rega müssen in ein Spital geflogen werden, schreibt die Luzerner Polizei. Der 28-jährige Autofahrer hat den Führerausweis müssen abgeben. Im Händlibuch ist gestern Abend ein TÜV-Fahrer umgekehrt und hat mit schweren Verletzungen müssen in ein Spital. Und die Schenke hat sich gestern Morgen ein 25-jähriger Velofahrer nach einem Unfall mit einem Lastwagen schwer verletzt und müssen in ein Spital gebracht werden.
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16 Minuten ab 4 ist es geworden. Ja, und der Feierabendverkehr zieht langsam an. Auf der A14-Zug Richtung Luzern, und zwar zwischen Giesig-Rot und der Verzweigung Rotsee. Da stockt es auf mehreren Abschnitten. Gehen wir auf die A2, Gotthard Richtung Luzern, zwischen dem Schlund-Tunnel und dem Sonnenberg-Tunnel stockt es. Auf der A2 zwischen Wassen und dem Naxberg-Tunnel. Dort blockiert ein Pannenfahrzeug im Moment den Verkehr. Und die A14 zwischen Bar und Walterswil mit Stau. Ich wünsche euch eine sichere Fahrt.

0: 9 Minuten, dann ist es 16:30 Uhr.
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0: Ja, und eigentlich warte ich immer noch auf unseren Meteorologen, der erzählt, was das Wetter macht, vor allem heute Abend. Aber ich habe ihn noch nicht auf der Leitung. Darum erzähle ich jetzt einmal, es bleibt mehrheitlich natürlich sonnig. Es kann aber auf der Abend hin lokal zum Teil recht heftig regnen und gewittern. Und morgen am Mittwoch da bleibt es eher so bewölkt mit sonnigen Abschnitten. Und vor allem morgen am Morgen, dort haben wir noch hier und da ein bisschen Regen. Schauen wir den Donnerstag an, der, mit viel Sonne bis 26 Grad. Und jetzt sehe ich, dass es doch noch rot leuchtet auf meinem Bildschirm. Das heisst, der Roger Perry müsste jetzt auf der Leitung sein. Hi, Roger.
2: Ja, Sali. Ja, Zeit läuft. Ja, sorry, Thomas. Hi.
0: Hi, Roger. Ich habe schon gehofft, dass ich mal ein bisschen Meteorologe spielen. Ja, aber wir fangen gerne noch von vorne an, Roger. Wie ist das heute Abend mit dem Starkregen und diesen Gewitter? Was kommt da auf uns zu?
2: Ja, die Modelle machen doch recht kräftige Regengüsse und Gewitter jetzt. Am Abend es dort schon recht Gewitter im Glarnerland, so am Ballensee, zum Teil schon ziemlich kräftige Gewitter. So ist es noch ziemlich ruhig, aber jetzt am Abend, da wird es dann doch in der Zentralschweiz wohl recht verbreitet zu Regengüsse und Gewitter kommen. Nicht überall wird es Gewitter, lokal aber kann das Ganze kräftig sein, mit durchaus auch starken Böen und unter Umständen lokaler Hagel, auch lokal ein bisschen grössere Regenmengen liegen durchaus drin. Und ein bisschen gewitterig wird es dann auch in der Nacht sein. Ein paar Schauer und Gewitter muss man einplanen. Temperaturen dann morgen so bei knapp 20 Grad umeinander. Und dann morgen kommt dann auch Kaltfront dazu. Am Vormittag ist der drin. Bringt viel Wolken und immer wieder Regen, zum Teil auch kräftiger Regen, gewitterig durchsetzt. Am Nachmittag, ja, da wird es dann auch ein bisschen auflockern, aber auch weitere Regengüsse und Gewitter gehen. In Summe kommt doch einiges und in der Schlagzimmer, die Natur freut sich, ich auch. Es gibt dann sogar so grosse Regenmengen vielleicht stellenweise, dass dann das Wasser noch fast kein Problem machen kann, vielleicht einmal ein Bächle drüber geht und einmal ein Erdrutsch reingeht, das ist nicht ganz ausgeschlossen, ein paar Keller überschwemmt werden. Also die ist nicht ganz harmlos, die ganze Geschichte, dass doch zum Teil eben auch recht viel Regen in kurzer Zeit dann oben runterkommt. Die Temperaturen dann auch morgen deutlich tiefer, nur gerade 22-23 Grad richtig zum Durchschnaufen.
0: Du redest von viel Regen. Ist es trotzdem jetzt immer noch der Tropfen auf heiße Steine, dass sich die Natur kann erholen? Oder wie würdest du diese Situation einschätzen, Roger?
2: Ja, das gibt dann eben schon zum Teil bis über 50 Liter Regen pro Quadratmeter, zwischen, ja, je nachdem 10 bis 50 oder knapp drüber. Das ist doch recht viel, ein bisschen mehr als ein Tropfen auf einen heißen Stein, aber um die Trockenheit dann wirklich nachhaltig zu mindern, das langt wohl nicht. Das ist dann doch zu wenig, auch wenn es recht viel ist, aber es braucht dann noch mehr. Und vor allem, wenn wir dann hinten raus schauen, da ist dann einfach nur noch trocken und einmal trocken, der ganze Rest von der Woche, vielleicht am Freitag noch ein einzelner Schauer irgendwo, aber die nächste Woche sehe ich keinen Niederschlag, einfach eigentlich grundsätzlich sonnig drin und sommerlich warm, zuerst einmal ab dem Donnerstag und dann so ab Anfangswoche auch wieder heiß, durchaus auch Temperaturen, die je nach Modell dann weit über 30 Grad rausgehen, also dann wieder die nächste Hitzewelle, wo sich ankündigen tut.
0: Danke vielmals, Roger, für deine Prognose. Hab einen schönen Abend.
2: Wir freuen uns.
0: Danke. Ciao, ciao.
2: Danke.
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6: Jetzt ist es 16:30.
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7: Am Mikrofon ist der Florian Pfister. Im St. Gallerischen St. Peterzell sind heute Morgen mehrere hundert Liter Diesel in den Neckar geflossen. Die Behörden rufen dazu auf, zwischen St. Peterzell und der Mündung in die Thur bei Lütisburg nicht im Fluss zu baden. Wie die Kantonspolizei St. Gallen mitteilt, errichtete die Feuerwehr mehrere Ölsperren im Neckar, mit deren Hilfe das verschmutzte Wasser abgepumpt werden soll. Derzeit könne der Schaden an der Umwelt noch nicht abgeschätzt werden. Der Verursacher konnte ausfindig gemacht werden. Extreme Hitzewellen wie jene der vergangenen Tage sind trotz Klimawandel nach wie vor eine Seltenheit in der Schweiz. An fast allen Stationen tritt eine Hitzewelle mit gleicher oder höherer Intensität zu dieser Jahreszeit seltener als einmal in 25 Jahren auf, wie Meteo Schweiz heute mitteilt. Dennoch habe der Klimawandel die Hitzewelle deutlich wahrscheinlicher und intensiver gemacht. Laut einer Analyse wäre eine vergleichbare Hitzewelle vor 50 Jahren praktisch unmöglich gewesen. In Zukunft erwartet Meteo Schweiz noch intensivere Hitzeperioden. Eine Meldung aus dem Tennis. Viktoria Golubic startet Wimbledon zum ersten Mal seit 3 Jahren wieder in der zweiten Runde. Gegen die Qualifikantin Irina Szymanowicz aus Belarus gewinnt sie in 3 Sätzen. Die nächste Gegnerin von der Viktoria Golubic ist übermorgen die Italienerin Jasmine Paolini.
8: Für Abendverkehr haben wir auf der Autobahn A14 Zug Richtung Luzern. Dort stocken zwischen Giesig-Rot und der Verzweigung Rotsee. Immer wieder mal müssen wir dort anhalten. Dann stocken sie auf der A14 zwischen Baar und Walterswil. Die A2 Gotthard Richtung Luzern zwischen dem Schlumm-Tunnel und dem Sonnenberg-Tunnel mit Stau. Und die A2 zwischen Wassen und dem Naxberg-Tunnel. Dort stocken sie wegen einem Pannenfahrzeug.
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8: Es bleibt sonnig auf der Abend hin, aber es gibt auch vor allem über den Bergen immer mehr Wolken und zum Teil kräftige Regen und Gewitter. Später ist denn das auch im Flachland möglich. Morgen am Mittwoch da ist es bewölkt mit wenig Sonne und immer wieder mal Regen. Zum Teil kann es recht intensiv Regen geben. Und am Donnerstag haben wir wieder ein ganz anderes Wetterbild. Dort ist es nämlich meistens sonnig mit 26 Grad. Der Freitag so ein Mix aus Sonne, Wolken und ab und zu ein Regen bei 26 Grad.
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8: 3 Minuten über 16:30.

Bei allen, wo es so weit ist, wünsche ich einen schönen Feierabend. Es ist 16:45 und anziehen dort auf der A14 Zug Richtung Luzern zwischen der Verzweigung Rütihof und der Verzweigung Rotsee, gerade auf mehreren Abschnitten. Stocken tut es auf der A14 zwischen Baar und Walterswil. Dann die A2 Gotthard Richtung Luzern mit Stau zwischen dem Schlundtunnel und dem Sonnenbergtunnel. Und zwischen Silbruck und dem Herzl dauert es ebenfalls ein bisschen länger. Da wünsche ich euch viel Geduld, vor allem aber eine sichere Fahrt.

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1: Heute ist es jetzt geworden, in Zempach sind es 28 Grad und in Murg aktuell 22 Grad.
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3: Auf der Schweizer Strasse gibt es immer mehr Stau. Gegen den Bau der neuen AKW soll es ein Referendum geben und Viktoria Golubic steht in Wimbledon in der zweiten Runde. Am Mikrofon ist der Florian Pfister. Die Überlastung der Schweizer Autobahnen nimmt weiter zu. Auf den Nationalstrassen zählte der Bund im vergangenen Jahr über 68.000 Staustunden. Verglichen mit dem Vorjahr entspricht das einer Zunahme um ein Fünftel. Das Bundesamt für Strassen begründet diese Entwicklung vor allem mit der allgemeinen Verkehrsüberlastung. Besonders betroffen waren die Hauptachsen mit starkem Pendelverkehr wie die A1, A2 und A3. Auf der A2 zwischen Basel und Chiasso etwa nahm der Stau gar um fast ein Drittel zu. Praktisch unverändert blieben hingegen die Staustunden vor dem Gotthard. Nach dem Parlamentsentscheid, das Neubauverbot von Atomkraftwerken aufzuheben, ergreift ein breites Bündnis das Referendum. Ab sofort werden Unterschriften gegen den Bau neuer Atomkraftwerke in der Schweiz gesammelt. Neue Atomkraftwerke seien für die Schweiz im Kriegsfall ein Sicherheitsrisiko, sagt der Solothurner Mitte-Nationalrat Stefan Müller-Altermatt.
4: Wir setzen diese AKW, die einen Sicherheitsstandard der 2030er Jahre haben, dann einer Kriegsmaschinerie des Jahres 2100 aus.
3: Ob die Schweiz künftig neue Atomkraftwerke zulässt, entscheidet letztlich das Schweizer Stimmvolk. Und diesem steht ein reich befrachteter Abstimmungssonntag Ende November bevor. Sie stimmt dann über 4 eidgenössische Vorlagen ab. Darunter sind die Mehrwertsteuererhöhung für die AHV und Lockerungen für die Ausfuhr von Kriegsmaterial. An die Urne kommen am 29. November zudem 2 Volksinitiativen. Eine davon ist die Feuerwerksinitiative, die weitgehende Verbote für den Verkauf und die Verwendung von lärmigen Feuerwerkskörpern verlangt. Und dann ist erneut die Heiratsstrafe bei den Bundessteuern Thema. Dort wird über die Mitte-Volksinitiative Ja zu fairen Bundessteuern auch für Ehepaare abgestimmt. Sie verlangt eine Beseitigung der Heiratsstrafe bei der Bundessteuer. Die Einführung der EID verzögert sich. Der Grund für den neuen und offenen Zeitplan sind Weiterentwicklungen für den Datenschutz und für die Sicherheit der Nutzer. Bisher war von einer Lancierung der EID noch in diesem Jahr die Rede gewesen. Der Sicherheitsaspekt sei jedoch höher zu gewichten, schreibt das Bundesamt für Justiz. Beispielsweise soll mit weiteren technischen Vorkehrungen das Einschleusen von Schadsoftware auf dem Endgerät erschwert werden. Ebenso will der Bund die Erkennung von Deepfakes stärken. Ein genaues Datum für die Einführung der EID steht noch nicht fest. Zum Tennis. Viktoria Golubic steht zu Wimbledon zum ersten Mal seit 3 Jahren wieder in der zweiten Runde. Gegen die Qualifikantin Irina Szymanowicz aus Belarus gewinnt sie in 3 Sätzen. Die nächste Gegnerin von der Viktoria Golubic ist übermorgen die Italienerin Jasmine Paolini.
1: Und da haben wir den SMI minus 0,43%, der DAX im Plus 1,2%, der Dow Jones im Plus 0,11%. Der Euro gibt es für 92,22 und der US-Dollar für 80,66.
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1: Da haben wir hier 14 Zug Richtung Luzern, stocken zwischen der Verzweigung Rütihof und dem Rotsee auf mehreren Abschnitten. Da 14 zwischen Bar und Walterswil, dann da 2 zwischen Lopper und dem Sonnenbergtunnel, dort geht es 20 Minuten länger und stocken zwischen Hirzelund und Silbrück.
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1: Und was das Wetter so vorhat, das sagt uns jetzt Roger Perret.
5: Der Oben bringt zum Teil kräftige Regengüsse und Gewitter. In der Nacht geht es unbeständig mit weiteren Regengüssen und Gewitter weiter. Die Temperaturen am Morgen sind so um 19 Grad. Morgen Mittwoch, da haben wir am Vormittag vielfach bewölktes Wetter. Es ist häufig nass. Am Nachmittag gibt es weitere Regengüsse und Gewitter, aber auch ein bisschen Sonne. Die Temperaturen sind morgen deutlich tiefer, wir haben rund 23 Grad. Donnerstag, da wird es dann schon wieder sommerlich warm mit 26 Grad. Wir erwarten recht viel Sonnenschein. Freitag streift uns eine schwache Störung. Es gibt einen Mix aus Sonne und Wolken. Vor allem am Vormittag kann es auch mal einen Schauer geben. Bei Temperaturen von 5 bis 26 Grad.
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1: 5 Minuten nach 5 ist es. Ich bin der Thomas Berger, wünsche einen schönen Abend und über das reden wir unter anderem jetzt im Info. Die gute Seele vom Kanton Nidwalden sagt Tschüss. Beim Tarifverbund Passepartout muss man für eine Woche zahlen und dann einen Monat ÖV fahren. Der Fußballplatz vom SC Obergeisterstein ist gesichert und nach 3 Saisons als Leihspieler will Nando Toggenburger beim FCL durchstarten.
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1: 30 Jahre lang hat er beim Kanton Nidwalden gearbeitet. Heute geht der Landweibel Edi Amstadt mit ein bisschen Verspätung in Pension. Der Florian Pfister über die gute Seele vom Nidwaldner Landratssaal.
6: Während im Landrat manchmal laut diskutiert worden ist, hat ein Mann im Hintergrund dafür gesorgt, dass alles ruhig läuft. Er hat jedem seine Wünsche erfüllt, meistens noch bevor überhaupt jemand gefragt hat. Edi Amstadt ist wohl vielen ans Herz gewachsen. Auch bei seiner letzten Landratssitzung am Mittwoch hat er den Politiker und uns Medienschaffenden im warmen Saal noch Wasser gebracht und geschaut, dass die Familie vom neuen Landratspräsidenten und der neuen Frau Landamme ihren Platz findet. Nach 30 Jahren im Dienst vom Kanton Nidwalden ist jetzt also fertig. Für Edi Amstadt ein ganz spezieller Moment.
7: Weil ich bin mit Leib und Seele beim Landrat, also als Landweibel unterwegs gewesen. Ich habe das auch immer geschätzt, die Wertschätzung, die ich von den Landräten und von den Landrätinnen bekommen habe. Aber auch von den Regierungsräten und von den Regierungsrätinnen.
6: Angefangen hat alles im Gefängnis, als Gefängniswärter. Dieser Job hat dem Edi Amstadt super gefallen. Darum hat er zuerst gar nicht Landweibel werden. Bereut hat er den Wechsel aber nie. Im Gegenteil, als Visitenkarte vom Kanton hat Edi Amstadt in den letzten Jahren die Regierung und die Landratspräsidenten an offizielle Anlässe begleitet.
7: Da bin ich natürlich als Landweibel mit Ornat und Zepter und Zweispitzhut unterwegs. Da ich sie begleite als repräsentativer Mann vom Kanton Nidwalden.
6: Botschafter, Präsidenten, der Gesamtbundesrat. Der 67-Jährige hat als Landweibel viele Begegnungen gehabt. Jemand ist ihm besonders eingefahren.
7: Ganz sicher der Papst. Ja, das war für mich ganz eine ganz spezielle Begegnung. Sacco di Roma, wo wir mit dem Gesamtregierungsrat und natürlich mit dem Kanton Nidwalden auf Roma gegangen sind.
6: Aber nicht alles sei immer gut gelaufen.
7: Ich habe mich einmal verfahren. Respektive ich war beim Regenwetter unterwegs auf der Autobahn, habe eine Ausfahrt verpasst. Und dann ist auch die Ausfahrt oder die Rückfahrt nach Nidwalden anderthalb Stunden länger gegangen. Wir sind über Zürich gekehrt. Das ist ein bisschen eine Episode, die natürlich nicht gerade ideal ist. Aber ich konnte es mit Humor nehmen.
6: Jetzt geht Edi Amstadt also in Pension. Die hatte er schon früher zu gut gehabt. Er hat aber die Legislatur noch fertig machen. Was kommt als nächstes?
7: Dann hatte ich im Sinn ein bisschen wandern. Aber ich weiss noch nicht, wann ich losgehe. Also ich rede jetzt an, da Richtung Santiago. Aber ob ich dann wirklich so weit komme, das ist dahingestellt.
6: Und wie lange wird er unterwegs sein?
7: Ja, zwischen 2 Tagen und vielleicht 2-3 Monate.
6: Ganz verschwindet der Edi Amstadt aber nicht. Als Stellvertreter hilft er seinem Nachfolger Daniel Lüend weiterhin aus. Die gute Seele vom Nidwaldner Landratssaal, die bleibt im Kanton also zumindest ab und zu noch erhalten.
1: Der Florian Pfister hat berichtet. Ja, und Florian, du hast auch die weiteren regionalen Meldungen parat.
3: Genau, da bleiben wir gerade im Kanton Nidwalden. Zu Brickenbach in der Gemeinde Wolfenschiessen entsteht ein neues Sonderwaldreservat. In den nächsten 50 Jahren werden dort wertvolle Lebensräume für Tiere und Pflanzen geschützt. Das auf einer Fläche, die so gross ist wie 46 Fußballfelder. Davon profitiert unter anderem der schweizweit seltene Gelbringfalter, der auf offene Waldränder und Weiden angewiesen ist, sagt der Nidwaldner Umweltdirektor Joe Christen.
8: Zu dem Falter muss man Rücksicht nehmen. Es gibt zwar sehr viele Falter, aber das ist einer der ganz seltenen. Da hat man dort gesehen, dass er dort lebt. Und der lebt in dem Waldmosaik, den wir dort haben, mit ein bisschen eher auenartig, mit höherem, mit tieferem Gehölz. Der lebt gerne dort und ist ein ideales Gebiet für den Falter.
3: Das Reservat wird möglich, weil über 20 Waldeigentümer mitmachen. Der Bund und der Kanton.

0: sagen, in Kanton Luzern, Obwalden und Nidwalden und hoffentlich sie langfristig für den ÖV gewinnen.
1: Bestellen kann man das spezielle Passepartout unter passepartout.ch/schnupperangebot. Die Aktion die geht bis Ende Jahr. Der Fußballplatz vom SC Obergeisenstein ist gesichert. Die Stadt Luzern hat zusammen mit dem Club eine neue Lösung gefunden. Im letzten Herbst haben bei den Fußballern im Wardeck-Quartier die Alarmglocke geschellt. Die Stadt hat auf ihrem Platz ein neues Schulhaus bauen. Jetzt gibt es auch dank der Denkmalpflege einen neuen Ansatz. Die hat den geplanten Neubau nämlich wegen Ortsbild kritisiert. Neu gibt es einen Modulbau und weiteren Schulraum an einem zweiten Standort. Das sei für beide Seiten eine Win-Win-Situation, sagt die Baudirektorin Corinna Bertsch.
2: Die SCOG hat sich bereit erklärt, rund 2,5 Jahre darauf zu verzichten, das Spiel vor Ort durchzuführen vom SCOG, das Heimspiel, dass die an einem anderen Ort in der Stadt Luzern stattfindet. Und so hat sich die Möglichkeit ergeben, dass wir das Hauptspielfeld so gross behalten können, wie es jetzt ist, können es nach 2,5 Jahren wiederherstellen, den Modulbau realisieren und so sind die Anliegen vom SC Obergeisenstein und für den Schulraum eigentlich beide befriedigend.
1: Damit bleibt der Fußballplatz vom SC Obergeisenstein dort, wo er ist. Die Stadt Luzern rechnet damit, dass die Arbeiten rund um die Erweiterung der Schulanlage Wardeck bis im Jahr 2034 fertig sind. Wir bleiben in der Stadt Luzern. Dort soll das Öffentlichkeitsprinzip eingeführt werden. Damit kann jeder Bürger grundsätzlich amtliche Dokumente anschauen. Dokumente sind nur noch in Ausnahmefällen geheim. Ein wichtiger Schritt, sagt die Luzerner Stadtschreiberin Michelle Bucher.
3: Es geht darum, Vertrauen und Nachvollziehbarkeit zu schaffen. Genau für das sind die Transparenzvorschriften da. Und ich glaube, gerade in der heutigen Zeit ist das besonders wichtig, um das Vertrauen in Staat, in die Politik eigentlich weiter hoch zu halten, dass man Transparenz gegenüber der Bürgerin, vom Bürger geht. Darum ist es ja auch so, dass es keine Begründungen braucht für so ein Einsichtsgesuch, sondern dass man generell grundsätzlich Zugang hat zu diesen Dokumenten der Verwaltung.
1: Die Stadt Luzern ist eine der ersten Gemeinden im Kanton, die das Öffentlichkeitsprinzip einführen. Das Stadtparlament diskutiert im Herbst darüber. Der Kanton Luzern hat es im letzten Sommer eingeführt. Zu weiteren Kurzmeldungen aus der Zentralschweiz. Im Kanton Zug soll die Politik transparenter werden. Die Zuger Regierung legt ein neues Gesetz vor. Parteispenden müssen ab 10'000 Franken und Wahl- und Abstimmungskampagnen ab 20'000 Franken öffentlich sein. Zudem gäbe es neu ein Register, wo die Interessensbindungen der kantonalen Politiker würden drinnen stehen. Der Zuger Regierungsrat setzt damit einen Volksentscheid um. Bis Anfang November läuft jetzt die Vernehmlassung. Die Solidaritätsaktion «Zug lädt Platten ein» ist abgeschlossen. Insgesamt 56 Menschen aus dem Walliser Dorf, die vor einem Jahr vom Bergsturz betroffen waren, haben in den letzten Monaten Ferientage im Kanton Zug verbringen. Die beteiligten Hotels haben die Übernachtungen gratis zur Verfügung gestellt. Mit der Aktion haben Zug Tourismus und der Hotelverbund Zugerland den Betroffenen eine Auszeit vom belastenden Alltag ermöglichen. Jetzt ist klar, warum es in einer Tiefgarage in der Stadt Luzern Anfang Juni gebrannt hat. Der Grund war ein technischer Defekt bei einem Auto, teilt die Luzerner Polizei mit. Es waren über 100 Leute im Einsatz. Die Feuerwehr hat den Brand im Büttenenquartier damals schnell löschen. Es hat sich niemand verletzt. Zu Frühling hat sich ein Töfffahrer bei einem Selbstunfall verletzt. Der 70-Jährige hat heute Mittag in der Lammschlucht bei einer Kurve Kontrolle verloren und ist umgekehrt, schreibt Luzerner Polizei. Der Mann musste mit der Rega in ein Spital geflogen werden. Im Kanton Uri werden die schulärztlichen Untersuchungen neu organisiert. Die Untersuchungen der Kindergärtner sind künftig nicht mehr in der Schule, sondern beim Haus- oder Kinderarzt. Die Reihenuntersuchungen, wo unter anderem die Grösse und das Gewicht gemessen wird, bleiben aber in der Schule. Neu gibt es eine Fachperson Schulgesundheit, teilt der Kanton Uri mit. Sie soll beim Organisieren helfen und so die Schulen entlasten. Gleichzeitig will der Kanton die Abläufe mehr digitalisieren. Das neue Konzept wird dann in einem Jahr eingeführt. Und der Kanton Schweiz will mit einem neuen Pilotprojekt mehr Bewegung in den Alltag bringen. Unter dem Namen Sportbox SZ können sich interessierte Gemeinden, Schulen und weitere Organisationen ab sofort für eine Sportbox bewerben. Die Boxen die stehen dann auf öffentlichen Sportplätzen und man kann sie per App aufmachen, schreibt der Kanton Schweiz in einer Mitteilung. In diesen Boxen hat es dann unter anderem verschiedene Bälle.

0: Badminton-Sets, Frisbees und Yogamatten. Der Kanton übernimmt die Kosten für die ersten zwei Jahre. Bewerbungen, die sind dann bis Mitte August möglich.
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1: 18 Minuten ab 5 Uhr ist es das Zentral Info am Dienstagabend. Ich wünsche euch einen schönen Feierabend. Begleitet euch natürlich auch mit Musik, die so richtig aufstellt. Gypsy Kings habe ich für euch parat mit Volare. Zuerst aber noch den Blick auf die Strassen, die es hier überall stocken. Auf der A14 Zug Richtung Luzern zwischen Gysikerod und der Verzweigung Rotsee immer wieder mal müssen wir dort anhalten. Auf der A14 zwischen Baar und Walterswil. Dann gehen wir auf die A8 zwischen Alpnach Nord und Alpnach Stad und auch die A2 Einfahrt bei der Verzweigung Lopper. Dort stocken sie zurzeit. Die A2 zwischen Lopper und dem Sonnenbergtunnel dort natürlich auch. Richtung Luzern, 20 Minuten kommen wir oben drauf. Dann zwischen Hirzel und Zielbruck und zwischen Nevels und Glarus dort stocken sie beiden Richtungen. 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

0: Das ist der Dienstagabend mit dem Zentralinfo. Jetzt ist es 17:30 und wenn ihr unterwegs sind auf den Strassen im Zentralland, ja, dann braucht ihr viel Geduld. Auf der A14 Zug Richtung Luzern stockt da zwischen der Verzweigung Rütihof und dem Rotsee mehrere Abschnitte. Auf der A14 zwischen Bar und der Verzweigung Plegi bleiben wir auf der A14 zwischen Bar und Walterswil mit Verkehrsüberlastung. Dann die A8 zwischen Alp nach Nord und Alp nach Stade stockt und auch dort bei der Einfahrt auf die A2 bei der Verzweigung Lopper. Und dann kommen wir auf die A2 und von dem Lopper weg geht es noch eins länger bis vorne zum Sonnenberg-Tunnel. 20 Minuten kommen wir dort oben drauf. Zwischen Hirzel und Zielbruck stockt es, dann auf der Oberland-Autobahn auf der A15 zwischen Rüti und Eschenbach auf mehreren Abschnitten und zwischen Nevels und Glarus in beiden Richtungen brauchen wir länger heute Abend.
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0: Der heutige Abend mit Sonne, aber auch zum Teil kräftigen Regen und Gewitter. Und ja, morgen am Mittwoch, da bleibt es bewölkt mit wenig Sonne und Regen. Vor allem auf den Nachmittag hin wird es dann viel Regen geben, begleitet von Gewitter. Am Donnerstag sieht es ganz anders aus. Da gibt es nämlich viel Sonne bei 26 Grad. Und am Freitag wieder so wechselhaft mit Sonne, Wolken und Regen bei 26 Grad. Und ja, die nächste Hitzewelle, sie ist im Anmarsch. Nächste Woche Roger Perret vom Zentralwetterteam.
2: Vor allem, wenn wir dann hinten raus schauen, da ist dann einfach nur noch trocken und nochmal trocken, der ganze Rest von der Woche. Vielleicht am Freitag noch ein einzelner Schauer irgendwo. Aber die nächste Woche sehe ich keinen Niederschlag. Einfach eigentlich grundsätzlich sonnig drin und sommerlich warm. Zuerst einmal ab dem Donnerstag und dann so ab Anfangswoche auch wieder heiß, durchaus auch Temperaturen, die je nach Modell dann weit über 30 Grad rausgehen. Also dann wieder die nächste Hitzewelle, die sich ankündigen tut.
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0: Der Fußballclub Luzern bietet begabten Kindern auf den E-Juniorenstufen ein zusätzliches Training zu den Trainings in ihren Stammvereinen an. Löwenschule heisst das Ganze. Der FCL-Stürmer Nando Toggenburger kann das nur empfehlen.
4: Ja, auf jeden Fall. Also, wenn jemand den Traum vom Fußballer sein hat, sollte man die Chance nutzen und alles dran setzen. Und wenn die Eltern einen unterstützen, so wie bei mir, dann ist das auf jeden Fall eine super Sache. Ja.
0: Wir porträtieren den 22-jährigen Stürmer vom FC Luzern, Nando Toggenburger, gerade in ein paar Minuten im Sportstudio.

0: 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Es ist 21 Minuten vor 6.
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0: Ja, der FC Luzern, der kann sich, glaube ich, wirklich auf eine grosse Zukunftshoffnung freuen, Janik Köhn.
2: Er ist 22, kommt aus Altdorf im Kanton Uri und hat in diesem Monat beim FC Luzern seinen Vertrag bis zum Jahr 2029 verlängert. Dreht ist vom Nando Toggenburger. Nach 3 Saisons, wo er an anderen Clubs ausgelehnt worden ist, plant der neue Trainer Udo Portmann jetzt fix mit ihm in der ersten Mannschaft vom FC Luzern. Der Lukas Balmer ist den Nando Toggenburger zu Luzern besuchen.
3: Vor 2 Jahren um diese Zeit herum habe ich schon ein Interview mit dem Nando Toggenburger abgemacht. Da ist er aber, nachdem er schon eine Saison als Leihspieler vom damaligen Challenge-Ligisten FC Thun hinter sich gehabt, wieder in die Challenge League zu Stade Lausanne-Uschi ausgelehnt worden. Wie hat er sich denn dort mal gefühlt?
4: Schlussendlich ist es einfach auch ein bisschen darum gegangen, dass ich die Spielzeit bekomme, die ich im Jahr davor zu Thun nicht so bekommen habe, wie ich mir das auch erwünscht habe. Und darum ist eigentlich für mich und für den Sportchef Luzern da eigentlich klar gewesen, dass ich den nächsten Schritt machen muss, dass ich spielen kann und mich dort wieder zeigen kann, dass ich nachher zu Luzern auch Spielminuten sammeln kann.
3: Im Fußball ist es aber eben manchmal, wie auch sonst im Leben, es geht nicht immer nur aufwärts. Anfang Rückrunde ist Nando Toggenburger im Spiel von Stade Lausanne-Uschi gegen Schaffhausen mit einem eigenen Mitspieler zusammengebraut und hat sich am Innenband vom Knie verletzt. Er ist zwar in der Rückrunde noch zurück aufs Feld gekommen, die Scorerpunkte sind mit einem Goal in der Meisterschaft und einem im Cup und 2 Goalvorlagen aber in der mager gesehen. Das hat sich letzte Saison schlagartig geändert, als er in die Promotion League zum SC Kriens ausgelehnt worden ist. 24 Goal und 8 Vorlagen in 32 Matches ist seine sehr starke Bilanz.
4: Wir hatten eine super Mannschaft, ein sehr familiäres Verhältnis hier zu Kriens und ich bin sehr froh, dass ich auch diesen Schritt gemacht habe und dort auch meine Chance bekommen und am Schluss auch die Ziele, die wir uns da gesetzt haben, auch erfüllt haben.
3: Und jetzt ist er also zurück in der ersten Mannschaft vom FC Luzern. Auf wie viele Spielminuten er in der neuen Saison wird kommen, ist noch nicht klar. Die Konkurrenz ist im Sturm mit dem Andrej Vasovic, dem Oskar Kapwit, dem Adrian Gürbic, dem Lars Filiger, dem Sandro Weiss und dem Sascha Meier besonders gross. Im Testspiel am letzten Samstag zu Weggis beim 3:2 Sieg gegen seinen alten Club Stade Lausanne-Uschi hat den Nando Toggenburger auf jeden Fall schon getroffen.
4: Klar ist die Konkurrenz da, aber wenn ich mit dem Selbstvertrauen von letzter Saison in die neue Saison reingehen kann, ist alles möglich.
3: Aufgewachsen ist der Nando Toggenburger zu Altdorf. Weil sein Vater das erste Feld gespielt hat, hat er auch dort angefangen zu shooten. Über das FCL Kids Camp und die Löwenschule und die Krienzer und die FCL Nachwuchsteams hat er sich noch nach oben geschafft. Für die erste Mannschaft vom FC Luzern hat er vor seiner Auslehnzeit schon 5 Pflichtspiele absolviert. Und für die U19 Schweizer Nazi hat er in 5 Länderspielen 4 Goal geschossen. Seine ganze Familie sei sehr sportlich, sagt der Nando Toggenburger.
4: Meine Mutter hat Anfang Handball gespielt, ein bisschen, aber nicht professionell, einfach ein bisschen amateurhaft. Und sicher auch noch lieber. Und meine Schwester, die haben auch noch zu Luzern gespielt, also beide kurz.
3: Neben der Schweizer Nazi drückt er übrigens an der WM auch England die Daumen und hat im Tippspiel auf England als Weltmeister gesetzt. Da passt auch, dass der Harry Kane sein grosses Vorbild ist.
4: Er macht sehr viel für die Mannschaft. Ich denke, er ist ein sehr mannschaftsdienlicher Spieler. Sobald er in der Box ist, dann haut gefühlt jeder Schuss hinein. Ja.
3: Und das wünschen wir im Urner FCL-Stürmer Nando Toggenburger jetzt auch für die neue Saison. Es soll möglichst jeder von seinen Schüssen im Goal vom Gegner landen. Weiter geht's für den FCL jetzt zuerst in der Vorbereitung. Am Samstag am 4. heisst Zaltbüren der Gegner FC Winterthur.
0: Das war der Beitrag von Lukas Balmer. Eine ausführlichere Version von diesem Beitrag könnt ihr auf radiozentral.ch und den Sendungen Top News Radio Beiträge nachhören. Und wie es im Fußball halt so ist, der eine wird mit einem Vertrag, ja, unterschreibt eine Vertragsverlängerung und bleibt beim Club. Und andere verlöhnt den Club. Und so ist es auch beim FC Luzern. Und die Rede ist da vom Adrian Bayrami. Der FC-Verteidiger wechselt nämlich jetzt auf Portugal zum SC Braga. Der Adrian Bayrami ist letztes Jahr vom Spitzenklub beim Vika Lissabon zum FCL gekommen. Jetzt geht er also wieder zurück auf Portugal. Im Oktober letztes Jahr ist der Adrian Bayrami zum ersten Mal für die Schweizer Nazi aufgeboten worden. Und das Frauenteam vom FCL verpflichtet Tantanasia Moratou. Die 29-jährige Mittelfeldspielerin kommt vom 1. FC Union Berlin auf Luzern. Die griechische Nazi-Spielerin bringt viel internationale Erfahrung mit, statt in einer Mitteilung. Außerdem gibt es Verstärkung auf der Goalie-Position. Die FC-Frauen holen die 20-jährige Tina Asic vom FC Zürich. Der FC St. Gallen zieht die Kaufoption für den Alou Baldé. Der 23-Jährige war von Nizza an die Ostschweizer ausgelehnt und hat in 42 Spielen 15 Goal geschossen. Der Alou Baldé hat einen 3-Jahres-Vertrag unterschrieben. Der Jan Sommer verlässt Inter Mailand nach 3 Jahren. Der Vertrag vom 37-Jährigen wird nicht verlängert, teilt der Club mit. Mit Inter Mailand ist der Jan Sommer 2024 Meister geworden. Und das Jahr hat er das Double geholt, wo der ehemalige Nazi-Goalie weiterspielt, ist noch nicht klar. Zuletzt ist er mit dem belgischen Meister Brügge in Verbindung gebracht worden. Und nur 4 Spiele nach seinem Comeback in der Nationalmannschaft zieht der deutsche Goalie Manuel Neuer jetzt definitiv einen Schlussstrich. Nach dem Out bei der WM bestätigt der 40-jährige Manuel Neuer seinen 2. Rücktritt im Sportschau-Interview. Und dann schauen wir noch zu der Fußball-WM nach Kanada, weil an der WM mit Mexiko ein 2. Go-Gastgeber in die Achtelfinals einzieht. Die Mexikaner spielen in der Nacht auf morgen gegen Ecuador. Schon um 7 Uhr Schweizer Zeit spielt Norwegen gegen die Elfenbeinküste und um 11 Uhr Frankreich gegen Schweden. Wir gehen zum Eishockey. Die Gönnervereinigung Line-Up 2023 vom EV Zug kritisiert den EVZ-Verwaltungsrat für die Vorgänge der letzten Zeit. Es sei nicht gut, dass der Verwaltungsrat in den letzten Tagen offenbar im Alleingang entschieden hätte, dass der Sportchef Reto Klee und der Geschäftsführer Patrick Lengweiler gehen müssen. Zusammenfassend stellen sie 3 Forderungen an EVZ-Verwaltungsrat, sagt der Präsident der Gönnervereinigung Line-Up 2023. Simon Jufer.
1: In erster Linie sicher mal eine transparente Kommunikation, um das nachvollziehbar zu machen. Wir sehen sicher eine strukturelle Entflechtung, wie man so im EVZ organisatorisch sauber entflechten kann und derart die Interessenkonflikte ausschliessen kann. Und dann eine gesunde Machtverteilung, oder? Also, wo man Strukturen haben, die Machtverteilung garantiert und eine Führung, die ausschliesslich dem langfristigen Wohl und die Unabhängigkeit vom EVZ dient.
0: Der EV-Zug sei grösser als Einzelinteressen. Es sei höchst problematisch, dass der Hans-Peter Streber gleichzeitig der Verwaltungsratspräsident vom EVZ und der Besitzer vom OIM ist. Nicht gut sei auch, dass der Hans-Peter Streber obendrauf auch noch Mehrheitsaktionär vom EVZ ist, so der Simon Jufer. Zum Handball. Der HC Kirns Luzern setzt weiter auf den eigenen Nachwuchs. Die 3 SG Pilatus-Spieler Quentin Fuchs, Ben Zimmermann und Neil Röttges kommen Profiverträge über 3 Jahre über. Der Quentin Fuchs und der Ben Zimmermann gehören schon ab der neuen Saison fix zum Kader vom Schweizer Meister. Der Neil Röttges wird für 2 Jahre an GC Amicizia Zürich ausgelehnt, zum Spielpraxis sammeln. Dann gehen wir zum Tennis. Victoria Golubic steht zu Wimbledon zum ersten Mal seit 3 Jahren wieder in der 2. Runde. Gegen die Qualifikantin Irina Shimonovic aus Belarus gewinnt sie in 3 Sätzen. Die nächste Gegnerin von der Victoria Golubic ist übermorgen die Italienerin Jasmine Paolini. Und zum Schluss noch zu der Leichtathletik. Die Angelika Moser muss aufs Leichtathletik-Meeting im französischen Nancy verzichten. Die 28-Jährige hat sich am letzten Sonntag bei ihrem Sieg am Diamond League-Meeting zu Paris eine Bänderverletzung am rechten Fuß zugezogen. Laut ihrem Management hat Angelika Moser heute mit einer intensiven Therapie gestartet.
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Pet Shop Boys begleitet uns in den Mittwoch oder Dienstagabend rein. Bin ich ein bisschen zu tief gewesen. Und 8 Minuten noch, dann ist es 6. Wir brauchen Geduld auf der Strasse, zum Beispiel auf der A14 Zug Richtung Luzern. Dort stocken zwischen der Verzweigung Rüthihof und dem Rotsee auf mehreren Abschnitten. Auf der A14 zwischen Bar und der Verzweigung Plegi. Bleiben wir auf der A14, dort stocken zwischen Bar und Walterswil. Dann die A2 zwischen der Verzweigung Lopper und dem Sonnenberg-Tunnel. Dort verlieren wir etwa eine Viertelstunde. Zwischen Zug und Cham stocken zwischen Hirzel und Zielbruck, gerade in beiden Richtungen. Und auch zwischen Nevels und Glarus in beiden Richtungen. Viel Geduld wünsche ich, vor allem aber eine unfallfreie Fahrt.

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1: Das ist der Dienstagabend am 6. mit 23 Grad die Schweiz und 18 Grad die Schwanden im Kanton Glarus.
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3: In der Schweiz gibt es mehr Freizeit- und Pensionfälle. Auf der Schweizer Strasse gibt es immer mehr Stau und das automatische Geburtsrecht in den USA bleibt. Im Nachrichtenstudio der Florian Pfister. In der Schweiz gibt es mehr Freizeitunfälle, denn Unfallversicherern sind im vergangenen Jahr über 630'000 Freizeitunfälle gemeldet worden. Das ist ein Anstieg von 3%. Vor allem Sport- und Outdoor-Aktivitäten seien beliebt, sagt Alois Fessler von der Sammelstelle für die Statistik der Unfallversicherung SSUV.
4: Und dort stellen wir insbesondere eine starke Zunahme von der Unfälle beim Wandern fest. Dort haben innerhalb der letzten 5 Jahre die Unfälle ca. 30% zugenommen.
3: Aber auch bei der Gartenarbeit oder beim Reisen habe es mehr Unfälle gegeben. Auch Badeunfälle in der Schweiz häufen sich. Seit der Hitzewelle sind laut dem Tagesanzeiger rund 10 Menschen ertrunken. Wer in Gewässern baden möchte, sollte sich zwingend vorher informieren, vor allem in Bezug auf Flüsse, sagt Christoph Merki von der Schweizerischen Lebensrettungsgesellschaft SLRG.
5: Flüsse, wie eigentlich alle offenen Gewässer, sind gefährlich oder können gefährlich sein. Und die können auch von Tag zu Tag sich anders zeigen. Und darum ist es eben wichtig, dass man, egal an welchen Fluss dass man geht, dass man sich dort immer ein kurzes Bild macht, wie sieht es aktuell Bedingungen aus. Auf was man schauen, hat es irgendwo Gefahrenstellen.
3: Das können zum Beispiel Steine sein, die aus dem Wasser kommen, oder Schwemmholz. Jedes Jahr ertrinken in der Schweiz rund 50 Menschen in offenen Gewässern. Über 80% sind männlich. Die Überlastung der Schweizer Autobahnen nimmt weiter zu. Auf den Nationalstraßen zählte der Bund im vergangenen Jahr über 68'000 Staustunden. Verglichen mit dem Vorjahr entspricht das einer Zunahme um 1/5. Das Bundesamt für Straßen begründet diese Entwicklung vor allem mit der allgemeinen Verkehrsüberlastung. Besonders betroffen waren die Hauptachsen mit starkem Pendelverkehr, wie die A1, A2 und A3. Auf der A2 zwischen Basel und Chiasso etwa nahm der Stau gar um fast ein Drittel zu. Praktisch unverändert blieben hingegen die Staustunden vor dem Gotthard. Und US-Präsident Donald Trump wollte das automatische Geburtsrecht in den USA abschaffen. Jetzt hat ihn das oberste Gericht gestoppt. Kinder, die in den Vereinigten Staaten geboren werden, erhalten damit weiterhin automatisch die amerikanische Staatsbürgerschaft. Tina Eck berichtet aus Washington.
6: Es war eine von Präsident Trumps wichtigsten Herzensangelegenheiten, das sogenannte Geburtsrecht abzuschaffen. Ein verfassungsmäßig verankertes Gesetz, das Babys, die in den USA geboren werden, automatisch die amerikanische Staatsbürgerschaft zuerkennt. Für Trump ist das eine herbe Niederlage, denn nach seiner Meinung wird diese Regelung von illegalen Einwanderern und Asylsuchenden ausgenutzt. Daher wollte Trump die Anordnung massiv einschränken und damit den sogenannten Geburtstourismus stoppen.
7: Auf der Autobahn A2 zwischen Hergiswil und dem Sonnenbergtunnel staut's. Auf der A14 Zug Richtung Luzern zwischen Buri und der Verzweigung Rotzi, dort allerdings Stau abnehmend. Auf der A14 zwischen Bar und Walterswil stockt's. Dann dauert es länger zwischen Zug und Cham, zwischen Hirzel und Silbruck mit Stau in beiden Richtungen. Und auch zwischen Nevels und Glarus stockt's auf beiden Seiten.
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7: Dann gehen wir ins Wetterstudio zum Roger Perret.
8: Gewitter oben, bringt zum Teil kräftige Regengüsse und Gewitter. In der Nacht geht es unbeständig mit weiteren Regengüssen und Gewitter weiter. Die Temperaturen am Morgen sind so um 19 Grad. Morgen Mittwoch, hier haben wir am Vormittag vielfach bewölktes Wetter. Es ist häufig nass. Am Nachmittag gibt es weitere Regengüsse und Gewitter, aber auch ein bisschen Sonne. Die Temperaturen sind morgen deutlich tiefer, wir haben rund 23 Grad. Am Donnerstag wird es dann schon wieder sommerlich warm mit 26 Grad. Wir erwarten recht viel Sonnenschein. Freitag streift uns eine schwache Störung. Es gibt einen Mix aus Sonne und Wolken. Vor allem am Vormittag kann es auch mal einen Schauer geben, bei Temperaturen von 5 bis 26 Grad.
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3: Der Ausbau des Mountainbike-Wegnetzes in der Zentralschweiz soll einfacher werden. Dafür gibt es neu eine Haftpflichtversicherung für Landwirte und Waldbesitzer. Sie schützt Grundeigentümer vor Schadensersatzforderungen bei Unfällen auf offiziellen Mountainbike-Strecken. Damit sollen auch mehr Flächen für legale Bikewege zur Verfügung gestellt werden. Wir haben dabei auf den Kanton Bern geschaut, erklärt der Nidwaldner Umweltdirektor Joe Christen.
10: Man hat gesehen, im Kanton Bern hat Bike Bern eine Versicherung können abschliessen, dass man eigentlich in dem kleinen Bereich, der nicht gedeckt könnte sein, dass man dort eine Zusatzversicherung hat. Und das hat der Kanton Nidwalden beziehungsweise das hat die Bike-Genossenschaft Zentralschweiz hat so eine Versicherung abgeschlossen.
3: Der Kanton Nidwalden beteiligt sich mit 2'000 Franken an den Kosten. Ob andere Zentralschweizer Kantone beim Versicherungsschutz mitmachen, ist nicht klar. Die Schulanlage Wartegg in der Stadt Luzern platzt aus allen Nöten. Die Stadt braucht dort dringend mehr Platz. Zuerst hätte es ein neues Schulhaus gegeben auf dem Fußballplatz vom SC Obergeisterstein. Jetzt gibt es auch dank der Denkmalpflege einen neuen Ansatz. Die hat nämlich wegen dem Ortsbild keine Neubauwelle. So gibt es unter anderem zusätzlichen Schulraum an einem zweiten Standort. Das sind gute Nachrichten für den SC Obergeisterstein, sagt die Baudirektorin Corinna Bertsch.
11: So ist der Druck auf die Schulanlage Tribschen-Wartegg etwas kleiner geworden. Wir müssen nicht mehr so viel Schulraum auf der Anlage realisieren und können das mit einem Modulbau machen, wo wir neben dem bestehenden Modulbau und auf der Ebene setzen können. Und mit dieser Lösung ergibt sich auch, dass das Kunststrassenfeld vom SCOG in der gleichen Mass wieder hergestellt werden kann, wie es jetzt ist.
3: Stadt Luzern rechnet damit, dass die Arbeiten rund um die Erweiterung der Schulanlage Wartegg bis im Jahr 2034 fertig sind. Wer in den Kantonen Ob- und Nidwalden und Luzern wohnt, kann günstiger Zug und Bus fahren. Der Tarifverbund Passepartout startet mit der Aktion «Eine Woche zahlen, einen Monat fahren». Ein Passepartout für einen Monat in der Wunschzone kommt man dann zum Preis von einer Woche über. Der Leiter vom Tarifverbund, Markus Flückiger, erklärt.
12: Ja, wir möchten mit dieser Aktion vor allem Neukunden für den ÖV begeistern, ihnen den Vorteil vom ÖV zeigen im Kanton Luzern, Obwalden und Nidwalden und hoffentlich sie langfristig für den ÖV gewinnen.
3: Bestellen kann man ein spezielles Passepartout unter passepartout.ch/schnupperangebot. Die Aktion geht bis Ende Jahr. Und im Kanton Zug soll die Politik transparenter werden. Zur Regierung legt ein neues Gesetz vor. Parteispenden müssen ab 10'000 Franken und Wahl- und Abstimmungskampagnen ab 20'000 Franken öffentlich sein. Zudem gäbe es neu ein Register, wo die Interessensbindungen der kantonalen Politiker würden drinnen stehen. Der Zuger Regierungsrat setzt damit den Volksentscheid um. Bis Anfang November läuft jetzt die Vernehmlassung.
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12 Minuten ab 6 ist es geworden. Ja, schönen Abend wünsche ich. Und für alle, die noch am Arbeiten sind, dass es dann gleich mal so weit ist mit Feierabend. Ja, und der Abend noch ein bisschen geniessen. Wir gehen miteinander noch auf eine Passfahrt. Jetzt dann gerade. Einfach so ins Auto einsteigen oder auf einen TÜV aussitzen und losdüsen über einen Pass rein. Naja, das sollte man nicht unbedingt machen. Auf was muss man schauen? Das sagen wir jetzt gerade, wie gesagt. Und der Blick auf den Veranstaltungskalender gibt es auch noch in dieser Halbstunde. Ich bin der Thomas Berger. Habt einen schönen Abend.

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1: Ja, wir wissen, die Schweiz ist ein Land der Passstrassen und auf dem Passportal vom TCS da sind 77 Pässe verzeichnet und man sieht hier auf einen Blick, welche offen sind und wie auch die Strassenverhältnisse oder das Wetter da sind. Und ja, seit dem Juni sind ja alle Pässe wieder offen. Welche Pässe stechen jetzt aber besonders raus? Das sagt uns Marco Wölfli vom TCS.
2: Da gibt es natürlich ganz verschiedene Kriterien. Klar ist, dass der Umbrailpass zwischen Graubünden und Italien mit 2500 und 1 Meter der höchste Pass ist. Der Novene und der Gross St. Bernhard sind eher die nächsthöheren. Der niedrigste Pass ist übrigens der Pass über Monte Ceneri, der maximal 556 Meter hoch ist.
1: Ja, und auf was muss ich jetzt speziell schauen, wenn man über einen Pass fahren will?
2: Am besten schaut man von der Passfahrt auf dem Passportal vom TCS, ob es Einschränkungen gibt. Das gilt besonders, wenn man mit dem Camper unterwegs ist, weil die Pässe dürfen nicht mit Wohnwagen oder Camper befahren werden. Auf der Passstrasse ist es häufig eng beim Kreuzen, weil dort das Fahrzeug, das rauffährt, Vortritt. Schwere Fahrzeuge wie Lastwagen, Garen oder Fahrzeuge mit Anhänger in jedem Fall Vortritt. Wichtig ist auch, dass man vorausschauend fährt und in engen Kurven immer bremsbereit ist.
1: Der Marco Wölfli vom TCS mit wertvollen Tipps zum Passfahren.
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0: Sweet, mache ich die Stimmung. Das ist auch gut so an diesem Dienstagabend. Es ist 20 ab 6.
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0: An dem Freitag und Samstag findet beim Dorfbach die Schweiz, Dorfbächler Chilbi, statt. Da gibt es ganz viele Stände und Attraktionen. Es gibt ein Kinderprogramm, Chilbi Jazz für die Erwachsenen oder ein Chilbi Turnier am Abend. Dann im Bär und im Restaurant mit einem DJ, der hier auflegt, Dorfbächler Chilbi im Dorfbach der Schweiz von dem Freitag 3. und Samstag 4. Juli. Dann ist Dancing Queens angesagt. Da sticht man am Nachmittag raus in Zuckersee, und zwar nur die Ladies. DJ Alain liefert hier Hits aus den 80er Jahren und macht Stimmung auf dieser Fahrt eben für Dancing Queens. Weitere Informationen geht es unter zuckersee-schifffahrt.ch/erlebnisse, und das ist am Samstag, 25. Juli. Am Nachmittag um 2 Uhr trifft man sich beim Bahnhofsteig zu Zug.

0: Mit der Queen wird es 6:30.
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2: Am Mikrofon ist der Florian Pfister. Die Schweiz hat den drittwärmsten Juni seit Messbeginn 1864 erlebt. Die landesweite Mitteltemperatur lag 3,5 Grad Celsius über der Norm der vergangenen drei Jahrzehnte, wie Meteo Schweiz mitteilt. Die Wärme beschleunigte auch die Entwicklung der Vegetation. So blühten die Linden im Flachland im Durchschnitt 10 Tage früher als im langjährigen Mittel. Der Monat war zudem verbreitet zu trocken und sonniger als im langjährigen Durchschnitt. Der bisher wärmste Juni datiert von 2003, der zweitwärmste von 2025. Der Mann, der vor 3 Jahren im solothurnischen Bellach aus Neugier eine Frau getötet hatte, ist wegen Mordes zu einer lebenslänglichen Freiheitsstrafe verurteilt worden. Das Amtsgericht ordnete zudem eine stationäre therapeutische Maßnahme an. Der heute 22-Jährige hatte die Frau vor 3 Jahren von ihrem E-Bike geholt, verfolgt und erwürgt und später überfahren. Und der Ebola-Ausbruch in Zentralafrika droht, fast 1 Million Menschen zusätzlich in Armut zu stürzen. Zehntausende Jobs seien in Gefahr. Der Unterricht in Schulen und Ausbildungszentren sei vielerorts unterbrochen, teilt das UNO-Entwicklungsprogramm mit. Wirtschaftliche Folgen gäbe es insbesondere in der Demokratischen Republik Kongo und in Uganda, wo Ebola-Fälle registriert wurden, aber auch im benachbarten Ruanda und im Südsudan.
0: Zwischen Sädel und der Stadt Luzern staut es noch. Auch zwischen Zug und Cham. Es stocken zwischen Silbrock und dem Hirzel und zwischen Nevels und Glarus, die so länger dauert.
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0: Heute Abend und in der Nacht kann es zum Teil recht heftig regnen und gewittern. Der Mittwochmorgen mit vielen Wolken am Morgen und ein bisschen sonnige Abschnitte. Und vor allem auf den Nachmittag kann es dann viel Regen geben und auch das ein oder andere Gewitter. Der Donnerstag wieder ganz anders, nämlich mit viel Sonne und 26 Grad. Und dann kommt eine Störung und das heisst am Freitag, dass wir dort Sonne und Wolken haben. Zwischen die auch ein bisschen Regen bei höchstens 26 Grad.
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1: Das ist der Dienstagabend bei Radio Zentral, 16 Minuten. Und dann ist es Sydney, die gute Nachricht von der Strasse im Zentralland, Stau abnehmend. Drei Meldungen, die gibt es noch. Es stocken zum Beispiel vom Sädelweg stadteinwärts zwischen Silbruck und dem Hirzel, und stocken tut es noch zwischen Nevels und Glarus. Ich wünsche euch eine gute Fahrt.

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1: Hirschfeld, da sind es 21 Grad und Elm 17 Grad. Es ist 7.
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3: Schwere Gewalt an Super League-Match nimmt ab. Obstbauern erwartet diesen Sommer eine gute Beerenernte und in der Schweiz gibt es mehr Freizeitunfälle. Im Nachrichtenstudio der Florian Pfister. Weniger schwere Gewalt rund um die Super League-Spiele. Zwei Jahre nach der Einführung des Sicherheitskonzepts Progresso ziehen die Polizeikorps eine positive Bilanz. Die Zahl der schweren Gewaltvorfälle in der Schweiz ist in der Vorsaison von 40 auf 37 gesunken. Dazu beigetragen hat unter anderem das Kaskadenmodell, das verschiedene Vorfälle schweizweit einheitlicher behandeln soll. Der Vizepräsident der Konferenz der kantonalen Polizeikommandanten, Christian Brenzikofer, sagt dazu:
4: Das ganze Kaskadenmodell, das ist kein Gesetz, sondern das gibt nachher aus der Gruppe, die das bearbeitet, gibt es nachher Empfehlungen an die jeweiligen Bewilligungsbehörden, wo je nach Stadt und Kanton unterschiedlich ist. Es kann die Polizei sein, es kann die politische Instanz sein. Und die tun dann definitiv entscheiden, ob es für das nächste Spiel oder das übernächste Spiel eine Massnahme gibt im Sinne von Auflage zur Bewilligung.
3: Beim Rückgang der Gewalt rund um die Super League-Spiele ist laut Polizei auch die Zusammenarbeit mit den Fußballclubs entscheidend gewesen. Diesen Sommer soll die Beerenernte besonders üppig ausfallen. Der Schweizer Obstverband rechnet unter anderem mit einer Erdbeerenernte von insgesamt rund 7.500 Tonnen Beeren. Das wären im Durchschnitt 3% mehr als in den vergangenen 5 Jahren. Grund für die gute Ernte seien unter anderem wachsende Anbauflächen. Zudem setzen viele Produzenten auf Folientunnels oder Gewächshäuser, um die Beeren besser zu schützen. Die Haupternte für Himbeeren und Johannisbeeren hat bereits begonnen. Die Erntezeit für Heidelbeeren fange laut dem Schweizer Obstverband nächste Woche an. In der Schweiz gibt es mehr Freizeitunfälle. Den Unfallversicherern sei im vergangenen Jahr über 630.000 Freizeitunfälle gemeldet worden. Auffällig sei der Anstieg gewaltbedingter Verletzungen, sagt Alois Fessler von der Sammelstelle für die Statistik der Unfallversicherung. Besonders betroffen sind junge Männer.
5: Das sind häufig Klägerien, sind auch Vorfälle, die sich häufig in der Nacht vom Freitag auf Samstag und Samstag auf Sonntag zutragen.
3: Die meisten Freizeitunfälle haben sich jedoch durchs Stolpern und Stürzen ereignet. Die Staatspolitische Kommission des Ständerates hält an ihrem Vorhaben fest, die Verfassung wegen der EU-Verträge anzupassen. Volk und Stände und nicht allein das Volk sollen zustimmen müssen, damit das neue EU-Vertragspaket umgesetzt werden kann. Zur Vorlage soll als erstes der Bundesrat Stellung nehmen, bevor das Plenum in der Herbstsession entscheidet.
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3: Ja, und da hat der erste WM-Match von heute vor wenigen Augenblicken angefangen. Zwischen den Elfenbeinküsten und Norwegen steht es nach gut 2 Minuten noch 0-0.
6: Ja, und aufgelöst haben sich alle Staus im Zentralland. Da kommen wir pünktlich an euer Ziel. Lokal kann es heute Abend zum Teil heftig regnen und auch gewittern. Der Mittwochmorgen, dort ist es am Morgen also ein bisschen bewölkt mit sonnigen Abschnitten, aber vor allem auf den Nachmittag hin gibt es recht viel Regen und auch Gewitter. Und ganz anders sieht es am Donnerstag aus. Viel Sonne und 26 Grad. Und dann kommt eine Störung Richtung Schweiz zu. Das heisst, am Freitag gibt es eher einen Mix aus Sonnenwolken, ab und zu Regen bei 26 Grad. 4 Minuten ab 7 ist es. An dem Dienstagabend schön sind bei uns. Ich wünsche allen einen schönen Feierabend, wo es schon so weit ist. Wir begleiten euch in dieser Stunde mit dem Giovanotti. Das ist er, der breiteste Musikmix natürlich mit den Beatles. Oder der Europe. Ich bin der Thomas Berger, habt weiterhin einen guten Abend.

Ich hoffe, ihr habt einen guten Dienstag heute, einen ruhigen, nicht allzu strengen Arbeitstag, so dass wir auch den Feierabend ein bisschen geniessen können bei Radio Zentral mit dem breitesten Musikmix. Und jetzt machen wir Abstecher ins Jahr 1990. Das ist der Jovanotti, Ciao Mama. Da wünsche ich weiterhin einen gemütlichen Dienstagabend.

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Und jetzt wünsche ich weiterhin einen erholsamen Abend.

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0: Zu Buchs haben wir 23 Grad, zu Bar sind es 26 Grad, wir haben 8.
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0: Die Schweiz hat weiterhin die reichste Bevölkerung der Welt. Das automatische Geburtsrecht in den USA wird gleich nicht abgeschafft und der Luca Kakis fehlt beim Mannschaftstraining der Nazi. Im Nachrichtenstudio der Florian Pfister. Die Schweiz ist weiterhin die reichste Bevölkerung der Welt. Es ist das Land mit dem höchsten Privatvermögen pro Einwohner. Laut einem Bericht der UBS besitzt jeder Erwachsene in der Schweiz umgerechnet fast 750.000 Franken. Dabei definiert die UBS das Vermögen als Summe aller Finanzanlagen und Sachwerte wie Immobilien von Privatpersonen abzüglich Schulden. Allerdings ist das Vermögen ungleich verteilt. Rund 13% der erwachsenen Schweizer besitzen fast 70% des gesamten Privatvermögens. Weltweit ist das Privatvermögen im vergangenen Jahr so stark gewachsen wie seit 2017 nicht mehr. Die zweitreichste Bevölkerung der Welt ist die USA, gefolgt von Luxemburg. Die Staatspolitische Kommission des Ständerats hält an ihrem Vorhaben fest, die Verfassung wegen der EU-Verträge anzupassen. Volk und Stände und nicht allein das Volk sollen zustimmen müssen, damit das neue EU-Vertragspaket umgesetzt werden kann. Zur Vorlage soll als erstes der Bundesrat Stellung nehmen, bevor das Plenum in der Herbstsession entscheidet. Beim Öffentlichkeitsgesetz gibt es noch Verbesserungspotenzial. Das schreibt der eidgenössische Datenschutzbeauftragte in seinem Jahresbericht. Es gäbe Ämter, die mit Spezialgesetzen das Öffentlichkeitsgesetz zu umgehen versuchten. Außerdem gäbe es immer mehr Gesuche, was zu erheblichen Verzögerungen führe. Insgesamt sei das Öffentlichkeitsgesetz aber eine Erfolgsgeschichte. Vor 20 Jahren ist das Öffentlichkeitsgesetz in Kraft getreten. Mit diesem hat jede Person grundsätzlich das Recht, amtliche Dokumente einzusehen, auch ohne besondere Interessen. US-Präsident Donald Trump wollte das automatische Geburtsrecht in den USA abschaffen. Jetzt hat ihn das oberste Gericht gestoppt. Kinder, die in den Vereinigten Staaten geboren werden, erhalten damit weiterhin automatisch die amerikanische Staatsbürgerschaft. Tina Eck berichtet aus Washington.
2: Es war eine von Präsident Trumps wichtigsten Herzensangelegenheiten, das sogenannte Geburtsrecht abzuschaffen. Ein verfassungsmäßig verankertes Gesetz, das Babys, die in den USA geboren werden, automatisch die amerikanische Staatsbürgerschaft zuerkennt. Für Trump ist das eine herbe Niederlage, denn nach seiner Meinung wird diese Regelung von illegalen Einwanderern und Asylsuchenden ausgenutzt. Daher wollte Trump die Anordnung massiv einschränken und damit den sogenannten Geburtstourismus stoppen.
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0: Meldung aus der Nazi, der Luca Kakis hat heute das Mannschaftstraining von der Schweizer Nazi in San Diego verpasst, und zwar wegen muskulären Beschwerden. Trotzdem hat der 23-jährige Luzerner individuell trainiert. Ob der Luca Kakis am Freitag gegen Algerien kann spielen, ist aber noch offen. Der Silvan Mittmer, der das Training gestern verpasst hat, ist heute wieder zurück. Die Schweizer Mannschaft reist jetzt auf Vancouver, wo dann das erste K.O.-Spiel gegen Algerien ist. Und dann ist ja jetzt schon ein 16-Final am Laufen. Da führt Norwegen zur Pause gegen die Elfenbeinküste mit 1-0. Wir haben noch Meldungen, nämlich von der A2 Tunnelschlund bis Sonnenbergtunnel. Gotthard Richtung Luzern zwischen dem Tunnelschlund und dem Sonnenbergtunnel. Da staut es wegen Bauarbeiten. Ebenso auf der A2 zwischen Emmen-Süd und dem Tunnel Rüssport. Dann haben wir noch Meldung vom Kanton Uri zwischen Bolzbach und Seedorf. Dort ist die Straße gesperrt wegen Überflutungen. Passt auf. Wir schauen raus aus dem Fenster. Es windet. Roger Perret.
3: Der Oben bringt zum Teil kräftige Regengüsse und Gewitter. In der Nacht geht es unbeständig mit weiteren Regengüsse und Gewitter weiter. Die Temperaturen am Morgen sind so um 19 Grad. Morgen Mittwoch, da haben wir am Vormittag vielfach bewölktes Wetter. Es ist häufig nass. Am Nachmittag gibt es weitere Regengüsse und Gewitter, aber auch ein bisschen Sonne. Die Temperaturen sind morgen deutlich tiefer. Wir haben rund 23 Grad. Donnerstag, da wird es dann schon wieder sommerlich warm mit 26 Grad. Wir erwarten recht viel Sonnenschein. Freitag streift uns eine schwache Störung. Es gibt eine Mix aus Sonne und Wolken. Vor allem am Vormittag kann es auch mal einen Schauer geben. Bei Temperaturen von 5 bis 26 Grad.

0: 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Es ist 9 Uhr. 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
1: Diese Themen haben heute Schlagzeilen gemacht. Guten Abend. Nach dem Parlamentsentscheid, das Neubauverbot von Atomkraftwerken aufzuheben, ergreift ein breites Bündnis das Referendum. Ab sofort werden Unterschriften gegen den Bau neuer Atomkraftwerke in der Schweiz gesammelt. Neue Atomkraftwerke seien für die Schweiz im Kriegsfall ein Sicherheitsrisiko, sagt der Solothurner Mitte-Nationalrat Stefan Müller-Altermatt.
2: Wir setzen diese AKW, die einen Sicherheitsstandard der 2030er Jahre haben, dann einer Kriegsmaschinerie des Jahres 2100 aus.
1: Ob die Schweiz künftig neue Atomkraftwerke zulässt, entscheidet letztlich das Schweizer Stimmvolk. Bundespräsident Guy Parmelin hat keinen Durchbruch in den Zollverhandlungen mit den USA erzielt. Die Schweiz setze sich weiterhin für die Verlängerung der im vergangenen Jahr getroffenen Vereinbarung ein, sagte Parmelin in Washington. Die Schweiz werde sich an die getroffenen Abmachungen halten. Von den USA erwarte man dasselbe, so Parmelin zu SRF.
3: Ein Deal ist ein Deal, so dass die USA das auch bis am Ende anwenden.
1: Die Zollvereinbarungen zwischen der Schweiz und den USA laufen aus. Vereinbart wurde, dass die Zölle auf Schweizer Produkte ab dem 24. Juli höchstens 15% betragen sollen. Die elektronische ID kommt doch nicht mehr in diesem Jahr. Die Einführung verzögert sich laut dem Bundesamt für Justiz ins nächste Jahr. Grund dafür sei, dass man den Datenschutz und die Sicherheit der Nutzerinnen und Nutzer noch weiterentwickeln und erhöhen will. Vor allem, weil es im Bereich künstliche Intelligenz neue Entwicklungen gibt, die das Ausstellen der EID vor neue Herausforderungen stellen. Der Bund gewichtet den Sicherheitsaspekt höher als die Einführung zum ursprünglichen Zeitpunkt, heißt es.
4: Zwei Forscherinnen fordern ein Badeverbot in Alpenseen. Die Forscherinnen des Schweizerischen Zentrums für angewandte Ökotoxikologie Ecotox haben sich wegen der Belastung durch Sonnencremes für das Badeverbot in Alpenseen ausgesprochen. Das berichtet die Zeitung La Liberté. Die Sonnencremes enthielten Stoffgemische, die für Wasserökosysteme schädlich sein könnten. Rund 30 in der Schweiz zugelassene UV-Filter seien insbesondere für Organismen in sensiblen Bergseen problematisch.
1: Im Streit um das Geburtsrecht in den USA hat Präsident Donald Trump vor dem obersten Gericht eine Niederlage kassiert. Das Gericht entschied in einem wegweisenden Urteil, dass Kinder, die in den USA zur Welt kommen, weiterhin automatisch die US-Staatsbürgerschaft erlangen sollen. Trump wollte bestimmten Neugeborenen die Staatsbürgerschaft verweigern, etwa Kindern von Papierlosen oder von Menschen, die nur kurz im Land bleiben.
5: Ich wünsche euch eine gute und vor allem unfallfreie Fahrt. Die Übersicht der Staumeldungen könnt ihr jederzeit nachschauen bei uns auf der Radio Zentral App. Lokal kann es noch regnen und gewittern. Am Mittwoch selber ist es dann bewölkt mit wenig Sonne. Vor allem am Vormittag regnet es da und dort noch. Der Donnerstag sieht ganz anders aus. Viel Sonne und 26 Grad. Und am Freitag dort eher so ein bisschen wechselhaft mit Sonne, Wolken, zwischen ihnen mal ein bisschen Regen. Bei einer Höchsttemperatur von 26 Grad.

0: 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Es ist 10 Uhr. 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
1: Diese Themen haben heute Schlagzeilen gemacht. Guten Abend. In der Schweiz gibt es mehr Freizeitunfälle. Den Unfallversicherern sind im vergangenen Jahr über 630.000 Freizeitunfälle gemeldet worden. Auffällig sei der Anstieg gewaltbedingter Verletzungen, sagt Alois Fessler von der Sammelstelle für die Statistik der Unfallversicherung. Besonders betroffen sind junge Männer.
2: Das sind häufig Schlägerien, sind auch Vorfälle, die sich häufig in der Nacht vom Freitag auf Samstag und Samstag auf Sonntag zutragen.
1: Die meisten Freizeitunfälle haben sich jedoch durch Stolpern und Stürzen ereignet.
3: Dass kantonale Mindestlöhne unterboten werden dürfen, sei ein Angriff auf ganzer Linie. Das sagt ein Komitee aus Gewerkschaften und Parteien. Das Komitee ergreift deshalb das Referendum gegen den Parlamentsentscheid, Mindestlöhne nicht einhalten zu müssen. Der Entscheid greife nicht nur Tieflohnbranchen an, sondern auch die Verfassung, sagt SPK-Präsident Cedric Wermuth.
4: Nichts weniger als ein Putsch ist das, der Bosse und der Tieflohnabzocker gegen die direkte Demokratie in Kantonen und Gemeinden. Und das gilt es dezidiert zurückzuweisen.
3: Auch der Bundesrat lehnt den Parlamentsentscheid ab.
1: Gegen den 22-Jährigen, der vor 3 Jahren im solothurnischen Bellach eine Frau aus Neugier getötet hatte, ist ein Urteil gefällt worden. Das Amtsgericht Solothurn-Leben hat den jungen Mann wegen Mordes schuldig gesprochen und ihn zu einer lebenslänglichen Freiheitsstrafe sowie einer stationären therapeutischen Maßnahme verurteilt. Die Tat geschah im April 2023. Der damals 19-Jährige holte die Frau vom E-Bike, verfolgte und würgte sie, später überfuhr er das Opfer. Die Staatspolitische Kommission des Ständerats will, dass das neue Vertragspaket zwischen der Schweiz und der EU nur mit dem Ja von Volk und Ständen in Kraft treten kann. Sie hält deshalb an einer entsprechenden Verfassungsänderung fest. Damit soll auch der Streit darüber entschärft werden, ob die EU-Verträge zwingend dem Ständemeer unterstellt werden müssen. Über die Vorlage entscheidet der Ständerat voraussichtlich in der Herbstsession. Die Schweizer Bevölkerung ist weiterhin die reichste Bevölkerung der Welt. Laut dem Global Wealth Report der UBS besitzt jede erwachsene Person im Schnitt rund $910,000. Allerdings ist das Vermögen ungleich verteilt. So besitzen 13% der Schweizer Bevölkerung 69% des Vermögens. Deshalb liegt die Schweiz beim statistischen Mittelwert, dem Medianeinkommen, nur auf Platz 8.
5: Ich wünsche euch eine gute und vor allem unfallfreie Fahrt. Die Übersicht der Staumeldungen könnt ihr jederzeit nachschauen bei uns auf der Radio Zentral App. Lokal kann es noch regnen und gewittern. Am Mittwoch selber ist es dann bewölkt mit wenig Sonne. Vor allem am Vormittag regnet es da und dort noch. Der Donnerstag sieht ganz anders aus. Viel Sonne und 26 Grad. Und am Freitag dort eher so ein bisschen wechselhaft mit Sonne, Wolken, zwischen ihnen mal ein bisschen Regen. Bei einer Höchsttemperatur von 26 Grad.

0: 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Es ist 11 Uhr. 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
1: Diese Themen haben heute Schlagzeilen gemacht. Guten Abend. Nach dem Parlamentsentscheid, das Neubauverbot von Atomkraftwerken aufzuheben, ergreift ein breites Bündnis das Referendum. Ab sofort werden Unterschriften gegen den Bau neuer Atomkraftwerke in der Schweiz gesammelt. Mit neuen Atomkraftwerken werde die Schweiz abhängiger vom Ausland, sagt SPK-Präsidentin Mattea Meier.
2: Denn ein Atomkraftwerk läuft nun mal nur mit Uran, radioaktives Uran, das mehrheitlich aus Russland kommt und das zu 100% importiert werden muss.
1: Ob die Schweiz künftig neue Atomkraftwerke zulässt, entscheidet letztlich das Schweizer Stimmvolk. Bundespräsident Guy Parmelin hat keinen Durchbruch in den Zollverhandlungen mit den USA erzielt. Die Schweiz setze sich weiterhin für die Verlängerung der im vergangenen Jahr getroffenen Vereinbarung ein, sagte Parmelin in Washington. Die Schweiz werde sich an die getroffenen Abmachungen halten. Von den USA erwarte man dasselbe, so Parmelin zu SRF.
3: Ein Deal ist ein Deal, sodass die USA das auch bis am Ende anwenden.
1: Die Zollvereinbarungen zwischen der Schweiz und den USA laufen aus. Vereinbart wurde, dass die Zölle auf Schweizer Produkte ab dem 24. Juli höchstens 15% betragen sollen. Die elektronische ID kommt doch nicht mehr in diesem Jahr. Die Einführung verzögert sich laut dem Bundesamt für Justiz ins nächste Jahr. Grund dafür sei, dass man den Datenschutz und die Sicherheit der Nutzerinnen und Nutzer noch weiterentwickeln und erhöhen will. Vor allem, weil es im Bereich künstliche Intelligenz neue Entwicklungen gibt, die das Ausstellen der eID vor neue Herausforderungen stellen. Der Bund gewichtet den Sicherheitsaspekt höher als die Einführung zum ursprünglichen Zeitpunkt, heißt es.
4: Zwei Forscherinnen fordern ein Badeverbot in Alpenseen. Die Forscherinnen des Schweizerischen Zentrums für angewandte Ökotoxikologie Ecotox haben sich wegen der Belastung durch Sonnencremes für das Badeverbot in Alpenseen ausgesprochen. Das berichtet die Zeitung La Liberté. Die Sonnencremes enthielten Stoffgemische, die für Wasserökosysteme schädlich sein könnten. Rund 30 in der Schweiz zugelassene UV-Filter seien insbesondere für Organismen in sensiblen Bergseen problematisch.
1: Im Streit um das Geburtsrecht in den USA hat Präsident Donald Trump vor dem obersten Gericht eine Niederlage kassiert. Das Gericht entschied in einem wegweisenden Urteil, dass Kinder, die in den USA zur Welt kommen, weiterhin automatisch die US-Staatsbürgerschaft erlangen sollen. Trump wollte bestimmt Neugeborenen die Staatsbürgerschaft verweigern, etwa Kindern von Papierlosen oder von Menschen, die nur kurz im Land bleiben.
5: Ich wünsche euch eine gute und vor allem unfallfreie Fahrt. Die Übersicht der Staumeldungen könnt ihr jederzeit nachschauen bei uns auf der Radio Zentral App. Lokal kann es noch regnen und gewittern. Am Mittwoch selber ist es bewölkt mit wenig Sonne. Vor allem am Vormittag regnet es da und dort noch. Der Donnerstag sieht ganz anders aus. Viel Sonne und 26 Grad. Und am Freitag dort eher so ein bisschen wechselhaft mit Sonne, Wolken, zwischen ihnen mal ein bisschen Regen. Bei einer Höchsttemperatur von 26 Grad.

0: 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Es ist 12 Uhr. 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
1: Diese Themen haben heute Schlagzeilen gemacht. Guten Abend. In der Schweiz gibt es mehr Freizeitunfälle. Den Unfallversicherern sind im vergangenen Jahr über 360.000 Freizeitunfälle gemeldet worden. Das ist ein Anstieg von 3%. Vor allem Sport- und Outdoor-Aktivitäten seien beliebt, sagt Alois Fessler von der Sammelstelle für die Statistik der Unfallversicherung SSUV.
2: Und dort stellen wir insbesondere eine starke Zunahme von der Unfälle beim Wandern fest. Dort haben innerhalb der letzten 5 Jahre die Unfälle ca. 30% zugenommen.
1: Aber auch bei der Gartenarbeit oder beim Reisen hat es mehr Unfälle gegeben.
3: Dass kantonale Mindestlöhne unterboten werden dürfen, sei ein Angriff auf ganzer Linie. Das sagt ein Komitee aus Gewerkschaften und Parteien. Das Komitee ergreift deshalb das Referendum gegen den Parlamentsentscheid, Mindestlöhne nicht einhalten zu müssen. Betroffen wären Tieflohnbranchen wie das Gastgewerbe oder die Reinigung, sagt UNIA-Präsidentin Vanya Aleva. Zudem sei dies ein Angriff auf Frauenlöhne.
4: 2/3 der Menschen, die von Mindestlöhnen profitieren, sind Frauen. Mindestlöhne erhöhen die Frauenlöhne und reduzieren die Lohnungleichheit zwischen Männern und Frauen.
3: Auch der Bundesrat lehnt den Parlamentsentscheid ab. Er stehe in Konflikt mit der Verfassung. Badeunfälle in der Schweiz häufen sich. Seit der Hitzewelle sind rund 10 Menschen ertrunken, schreibt der Tagesanzeiger. Wer in Gewässern baden möchte, sollte sich zwingend vorher informieren, vor allem in Bezug auf Flüsse, sagt Christoph Merki von der Schweizerischen Lebensrettungsgesellschaft SLRG.
5: Flüsse, wie eigentlich alle offenen Gewässer, sind gefährlich oder können gefährlich sein. Und die können auch von Tag zu Tag sich anders zeigen. Und darum ist es eben wichtig, dass man, egal an welchen Fluss dass man geht, dass man sich dort immer ein kurzes Bild macht, wie sieht es aktuell Bedingungen aus. Auf einmal schauen, hat es irgendwo Gefahrenstellen.
3: Das können zum Beispiel Steine, die aus dem Wasser kommen, oder Schwemmholz sein. Jedes Jahr ertrinken in der Schweiz rund 50 Menschen in offenen Gewässern. Über 80% der Opfer sind männlich.
1: Gegen den 22-Jährigen, der vor 3 Jahren im solothurnischen Bellach eine Frau aus Neugier getötet hatte, ist ein Urteil gefällt worden. Das Amtsgericht Solothurn-Leben hat den jungen Mann wegen Mordes schuldig gesprochen und ihn zu einer lebenslänglichen Freiheitsstrafe sowie einer stationären therapeutischen Maßnahme verurteilt. Die Tat geschah im April 2023. Der damals 19-Jährige holte die Frau vom E-Bike, verfolgte und würgte sie. Später überfuhr er das Opfer.
6: Ich wünsche euch eine gute und vor allem unfallfreie Fahrt. Die Übersicht der Staumeldungen könnt ihr jederzeit nachschauen bei uns auf der Radio Zentral App. Lokal kann es noch regnen und gewittern. Am Mittwoch selber ist es dann bewölkt mit wenig Sonne. Vor allem am Vormittag regnet es da und dort noch. Der Donnerstag sieht ganz anders aus. Viel Sonne und 26 Grad. Und am Freitag dort eher so ein bisschen wechselhaft mit Sonne, Wolken, zwischen ihnen mal ein bisschen Regen. Bei einer Höchsttemperatur von 26 Grad.

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1: 5 Minuten ab 5 ist es. Ich bin der Thomas Berger, wünsche einen schönen Abend und über das reden wir unter anderem jetzt im Info. Die gute Seele vom Kanton Nidwalden sagt Tschüss. Beim Tarifverbund Passepartout muss man für eine Woche zahlen und dann einen Monat ÖV fahren. Der Fußballplatz vom SC Obergeisterstein ist gesichert und nach 3 Saisons als Leihspieler will Nando Toggenburger beim FCL durchstarten.
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1: 30 Jahre lang hat er beim Kanton Nidwalden gearbeitet. Heute geht der Landweibel Edi Amstadt mit ein bisschen Verspätung in Pension. Der Florian Pfister über die gute Seele vom Nidwaldner Landratssaal.
2: Während im Landrat manchmal laut diskutiert worden ist, hat ein Mann im Hintergrund dafür gesorgt, dass alles ruhig läuft. Er hat jedem seine Wünsche erfüllt, meistens noch bevor überhaupt jemand gefragt hat. Edi Amstadt ist wohl vielen ans Herz gewachsen. Auch bei seiner letzten Landratssitzung am Mittwoch hat er den Politiker und uns Medienschaffenden im warmen Saal noch Wasser gebracht und geschaut, dass die Familie vom neuen Landratspräsidenten und der neuen Frau Landamme ihren Platz findet. Nach 30 Jahren im Dienst vom Kanton Nidwalden ist jetzt also fertig. Für Edi Amstadt ein ganz spezieller Moment.
3: Weil ich bin mit Leib und Seele beim Landrat, also als Landweibel unterwegs gewesen. Ich habe das auch immer geschätzt, die Wertschätzung, die ich von den Landräten und von den Landrätinnen bekommen habe. Aber auch von den Regierungsräten und von den Regierungsrätinnen.
2: Angefangen hat alles im Gefängnis. Als Gefängniswärter. Der Job hat dem Edi Amstadt super gefallen. Darum hat er zuerst gar nicht Landweibel werden. Bereut hat er den Wechsel aber nie. Im Gegenteil, als Visitenkarte vom Kanton hat Edi Amstadt in den letzten Jahren die Regierung und die Landratspräsidenten an offizielle Anlässe begleitet.
3: Da bin ich natürlich als Landweibel mit Ornat und Zepter und zwei Spitzhuten unterwegs, wo ich sie begleite als repräsentativer Mann vom Kanton Nidwalden.
2: Botschafter, Präsidenten, der Gesamtbundesrat. Der 67-Jährige hat als Landweibel viele Begegnungen gehabt. Jemand ist ihm besonders eingefahren.
3: Ganz sicher der Papst. Ja, das war für mich eine ganz spezielle Begegnung. Sacco di Roma, wo wir mit dem Gesamtregierungsrat und natürlich mit dem Kanton Nidwalden auf Roma gegangen sind.
2: Aber nicht alles sei immer gut gelaufen.
3: Ich habe mich einmal verfahren. Respektive ich war beim Regenwetter unterwegs auf der Autobahn, habe eine Ausfahrt verpasst. Und dann ist auch die Ausfahrt oder die Rückfahrt nach Nidwalden 1,5 Stunden länger gegangen. Wir sind über Zürich gekehrt. Das ist ein Episode, die natürlich nicht gerade ideal ist. Aber ich konnte es mit Humor nehmen.
2: Jetzt geht Edi Amstadt also in Pension. Die hatte er schon früher zu gut gehabt. Er hat aber die Legislatur noch fertig machen. Was kommt als nächstes?
3: Dann hatte ich im Sinn, ein bisschen wandern. Aber ich weiss noch nicht, wann ich losgehe. Also ich rede jetzt an, da Richtung Santiago. Aber ob ich da wirklich so weit komme, das ist sei dahingestellt.
2: Und wie lange wird er unterwegs sein?
3: Ja, zwischen 2 Tagen und vielleicht 2-3 Monate.
2: Ganz verschwindet der Edi Amstadt aber nicht. Als Stellvertreter hilft er seinem Nachfolger Daniel Lüend weiterhin aus. Die gute Seele vom Nidwaldner Landratssaal, die bleibt im Kanton also zumindest ab und zu noch erhalten.
1: Der Florian Pfister hat berichtet. Ja, und Florian, du hast auch die weiteren regionalen Meldungen parat.
4: Genau, da bleiben wir gerade im Kanton Nidwalden. Zu Brickenbach in der Gemeinde Wolfenschiessen entsteht ein neues Sonderwaldreservat. In den nächsten 50 Jahren werden dort wertvolle Lebensräume für Tiere und Pflanzen geschützt. Das auf einer Fläche, die so gross ist wie 46 Fußballfelder. Davon profitiert unter anderem der schweizweit seltene Gelbringfalter, der auf offene Waldränder und Weiden angewiesen ist, sagt der Nidwaldner Umweltdirektor Joe Christen.
5: Zu dem Falter muss man Rücksicht nehmen. Es gibt zwar sehr viele Falter, aber das ist einer von den ganz seltenen. Da hat man dort gesehen, dass er dort lebt. Und der lebt in dem Waldmosaik, den wir dort haben, mit ein bisschen eher auenartig, mit höherem, mit tieferem Gehölz. Der lebt gerne dort und ist ein ideales Gebiet für den Falter.
4: Das Reservat wird möglich, weil über 20 Waldeigentümer mitmachen. Der Bund und der Kanton übernehmen die Kosten für die Naturschutzmassnahmen. Yeah. Wer in den Kantonen Ob- und Nidwalden und Luzern wohnt, kann günstiger Zug und Bus fahren. Der Tarifverbund Passepartout startet mit der Aktion «Eine Woche zahlen, einen Monat fahren». Ein Passepartout für einen Monat in der Wunschzone kommt man dann zum Preis von einer Woche über. Der Leiter vom Tarifverbund Markus Flückiger erklärt.
6: Ja, wir möchten mit dieser Aktion vor allem Neukunden für den ÖV begeistern, ihnen den Vorteil vom ÖV zeigen im Kanton Luzern, Obwalden und Nidwalden und hoffentlich sie langfristig für den ÖV gewinnen.
4: Bestellen kann man das spezielle Passepartout unter passepartout.ch/schnupperangebot. Die Aktion die geht bis Ende Jahr. Der Fußballplatz vom SC Obergeisenstein ist gesichert. Die Stadt Luzern hat zusammen mit dem Club eine neue Lösung gefunden. Im letzten Herbst haben bei den Fußballern im Wardeck-Quartier die Alarmglocke geschellt. Die Stadt hat auf ihrem Platz ein neues Schulhaus bauen. Jetzt gibt es auch dank der Denkmalpflege einen neuen Ansatz. Die hat den geplanten Neubau nämlich wegen Ortsbild kritisiert. Neu gibt es einen Modulbau und weiteren Schulraum an einem zweiten Standort. Das sei für beide Seiten eine Win-Win-Situation, sagt die Baudirektorin Corinna Wertsch.
7: Die SCOG hat sich bereit erklärt, rund 2,5 Jahre darauf zu verzichten, das Spiel vor Ort durchzuführen vom SCOG Heimspiel, dass die an einem anderen Ort in der Stadt Luzern stattfindet. Und so hat sich die Möglichkeit ergeben, dass wir das Hauptspielfeld so gross behalten können, wie es jetzt ist, können es nach 2,5 Jahren wiederherstellen, den Modulbau realisieren und so sind die Anliegen vom SC Obergeisenstein und für den Schulraum eigentlich beide befriedigend.
4: Damit bleibt der Fußballplatz vom SC Obergeisenstein dort, wo er ist. Die Stadt Luzern rechnet damit, dass die Arbeiten rund um die Erweiterung der Schulanlage Wardeck bis im Jahr 2034 fertig sind. Wir bleiben in der Stadt Luzern. Dort soll das Öffentlichkeitsprinzip eingeführt werden. Damit kann jeder Bürger grundsätzlich amtliche Dokumente anschauen. Dokumente sind nur noch in Ausnahmefällen geheim. Ein wichtiger Schritt, sagt die Luzerner Stadtschreiberin Michelle Bucher.
8: Es geht darum, Vertrauen und Nachvollziehbarkeit zu schaffen. Genau für das sind die Transparenzvorschriften da. Und ich glaube, gerade in der heutigen Zeit ist das besonders wichtig, um das Vertrauen in den Staat, in die Politik eigentlich weiter hoch zu halten, dass man Transparenz gegenüber von der Bürgerin und vom Bürger geht. Darum ist es ja auch so, dass es keine Begründungen braucht für so ein Einsichtsgesuch, sondern dass man generell grundsätzlich Zugang hat zu diesen Dokumenten der Verwaltung.
4: Die Stadt Luzern ist eine der ersten Gemeinden im Kanton, die das Öffentlichkeitsprinzip einführen. Das Stadtparlament diskutiert im Herbst darüber. Der Kanton Luzern hat es im letzten Sommer eingeführt. Zu weiteren Kurzmeldungen aus der Zentralschweiz. Im Kanton Zug soll die Politik transparenter werden. Die Zuger Regierung legt ein neues Gesetz vor. Parteispenden müssen ab 10'000 Franken und Wahl- und Abstimmungskampagnen ab 20'000 Franken öffentlich sein. Zudem gäbe es neu ein Register, wo die Interessensbindungen der kantonalen Politiker würden drinnen stehen. Der Zuger Regierungsrat setzt damit einen Volksentscheid um. Bis Anfang November läuft jetzt die Vernehmlassung. Die Solidaritätsaktion «Zug lädt Platten ein» ist abgeschlossen. Insgesamt 56 Menschen aus dem Walliser Dorf, die vor einem Jahr vom Bergsturz betroffen waren, haben in den letzten Monaten 4 Tage im Kanton Zug verbringen. Die beteiligten Hotels haben die Übernachtungen gratis zur Verfügung gestellt. Mit der Aktion haben Zug Tourismus und der Hotelverbund Zugerland den Betroffenen eine Auszeit vom belastenden Alltag ermöglichen. Jetzt ist klar, warum es in einer Tiefgarage in der Stadt Luzern Anfang Juni gebrannt hat. Der Grund war ein technischer Defekt bei einem Auto, teilt die Luzerner Polizei mit. Es sind über 100 Leute im Einsatz. Die Feuerwehr hat den Brand im Büttenenquartier damals schnell löschen. Es hat sich niemand verletzt. Zu Frühling hat sich ein Töfffahrer bei einem Selbstunfall verletzt. Der 70-Jährige hat heute Mittag in der Lammschlucht bei einer Kurve Kontrolle verloren und ist umgekehrt, schreibt die Luzerner Polizei. Der Mann hat mit der Rega in ein Spital geflogen werden. Im Kanton Uri werden die schulärztlichen Untersuchungen neu organisiert. Die Untersuchungen der Kindergärtner sind künftig nicht mehr in der Schule, sondern beim Haus- oder Kinderarzt. Die Reihenuntersuchungen, wo unter anderem die Grösse und das Gewicht gemessen wird, bleiben aber in der Schule. Neu gibt es eine Fachperson Schulgesundheit, teilt der Kanton Uri mit. Sie soll beim Organisieren helfen und so die Schulen entlasten. Gleichzeitig will der Kanton die Abläufe mehr digitalisieren. Das neue Konzept wird dann in einem Jahr eingeführt. Und der Kanton Schweiz will mit einem neuen Pilotprojekt mehr Bewegung in den Alltag bringen. Unter dem Namen Sportbox SZ können sich interessierte Gemeinden, Schulen und weitere Organisationen ab sofort für eine Sportbox bewerben. Die Boxen, die stehen dann auf öffentlichen Sportplätzen und man kann sie per App aufmachen, schreibt der Kanton Schweiz in einer Mitteilung. In diesen Boxen hat es dann unter anderem verschiedene Bälle, Badminton-Sets, Frisbees und Yogamatten. Der Kanton übernimmt die Kosten für die ersten 2 Jahre. Bewerbungen, die sind dann bis Mitte August möglich.
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1: Ja, und eigentlich warte ich immer noch auf unseren Meteorologen, der erzählt, was das Wetter macht, vor allem heute Abend. Aber ich habe ihn noch nicht auf der Leitung. Darum erzähle ich jetzt einmal. Es bleibt mehrheitlich natürlich sonnig. Es kann aber auf der Abend hin lokal zum Teil recht heftig regnen und gewittern. Und morgen am Mittwoch da bleibt es eher so bewölkt mit sonnigen Abschnitten. Und vor allem morgen am Morgen, dort haben wir noch hier und da ein bisschen Regen. Schauen wir den Donnerstag an, der, mit viel Sonne bis 26 Grad. Und jetzt sehe ich, dass es doch noch rot leuchtet auf meinem Bildschirm. Das heisst, der Roger Perry müsste jetzt auf der Leitung sein. Hallo Roger.
9: Ja, Sali. Ja, die Zeit läuft. Ja, sorry, Thomas.
1: Hoi, Roger, ich habe schon gehofft, dass ich mal ein bisschen Meteorolog spiele. Ja, aber wir fangen gerne noch von vorne an, Roger. Wie ist das heute Abend mit dem Starkregen und diesen Gewitter? Was kommt da auf uns zu?
9: Ja, die Modelle machen doch recht kräftige Regengüsse und Gewitter jetzt. Am Abend, es tut schon recht Gewitter im Glarner Land, so am Ballensee, zum Teil schon ziemlich kräftige Gewitter. So ist es noch ziemlich ruhig, aber jetzt am Abend, da wird es dann doch in der Zentralschweiz wohl recht verbreitet zu Regengüsse und Gewitter kommen. Nicht überall wird es Gewitter, lokal aber kann das Ganze kräftig sein, mit durchaus auch starken Böen und unter Umständen lokaler Hagel, auch lokal ein bisschen grössere Regenmengen liegen durchaus drin und ein bisschen gewitterig wird es dann auch in der Nacht sein. Ein paar Schauer und Gewitter muss man einplanen. Temperaturen dann morgen so bei knapp 20 Grad umeinander. Und dann morgen kommt dann auch Kaltfront dazu. Am Vormittag ist der drin. Bringt viel Wolken und immer wieder Regen, zum Teil auch kräftiger Regen, gewitterig durchsetzt. Am Nachmittag, ja, da wird es dann auch ein bisschen auflockern, aber auch weitere Regengüsse und Gewitter gehen. Summe kommt doch einiges und in der Schlagzimmer, die Natur freut sich, ich auch. Es gibt dann sogar so grosse Regenmengen vielleicht stellenweise, dass dann das Wasser noch fast kein Problem machen kann, vielleicht einmal ein Bächle drüber geht und einmal ein Erdrutsch reingeht, das ist nicht ganz ausgeschlossen, ein paar Keller überschwemmt werden. Also die ist nicht ganz harmlos, die ganze Geschichte, dass doch zum Teil eben auch recht viel Regen in kurzer Zeit dann oben runterkommt. Die Temperaturen dann auch morgen deutlich tiefer, nur gerade 22-23 Grad richtig zum Durchschnaufen.
1: Du redest von viel Regen. Ist es trotzdem jetzt immer noch der Tropfen auf einen heissen Stein, dass sich die Natur kann erholen? Oder wie würdest du diese Situation einschätzen, Roger?
9: Ja, das gibt dann eben schon zum Teil bis über 50 Liter Regen pro Quadratmeter, zwischen, ja, je nachdem 10 bis 50 oder knapp drüber. Das ist doch recht viel, ein bisschen mehr als ein Tropfen auf einen heißen Stein, aber um die Trockenheit dann wirklich nachhaltig zu mindern, das langt wohl nicht. Das ist dann doch zu wenig, auch wenn es recht viel ist, aber es braucht dann noch mehr. Und vor allem, wenn wir dann hinten raus schauen, da ist dann einfach nur noch Trocken, trocken, trocken und einmal trocken, der ganze Rest von der Woche, vielleicht am Freitag noch ein einzelner Schauer irgendwo, aber die nächste Woche sehe ich keinen Niederschlag, einfach eigentlich grundsätzlich sonnig drin und sommerlich warm, zuerst einmal ab dem Donnerstag und dann so ab Anfangswoche auch wieder heiß, durchaus auch Temperaturen, wo je nach Modell dann weit über 30 Grad rausgehen, also dann wieder die nächste Hitzewelle, die sich ankündigen tut.
1: Danke vielmals, Roger, für deine Prognose. Hab einen schönen Abend.
9: Wir freuen
1: uns. Danke.
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10: Ein ganzes Leben für die Feuerwehr. Als junger Bursch ist Theo Hohnermann zu der Stadt Luzerner Feuerwehr gekommen und als Kommandant geht er jetzt in Pension. In seiner Karriere hat er den Feuerwehr einen Stempel aufgedrückt, stellt den Berufsfeuerwehr auf die Beine und schaut zu seinen Kameraden, als ob sie zu der Familie gehören. Thomas Berger, du hast den Theo Hohnermann jetzt bei dir im Gespräch. Guten Morgen.
11: Ja, guten Morgen, Nadine. Wir sind natürlich in der Stadt Luzern und zwar nicht im Feuerwehrdepot, sondern bei den Jesuitenkirche. Da reden wir jetzt über die Karriere von Theo Hohnermann und wie er mit seinem neuen Lebensabschnitt überhaupt klarkommt. Theo Hohnermann, schönen guten Morgen.
12: Ja, guten Morgen, Thomas.
11: Du hast dir den Standort Jesuitenkirche hier in der Stadt Luzern ausgesucht. Warum eigentlich?
12: Es ist eine wunderbare Perspektive auf unsere schöne Stadt. Und ja, die Feuerwehrstadt Luzern trägt den Namen auch in sich hinein. Wir sind für die Stadt Luzern da und wegen dem finde ich das hier ganz einen tollen Ort. Ja.
11: Genau, schöner Ausblick, wie du sagst. Wenn du so all die Häuser anschaust, die Hotel hier, Balance Depot, Hotel Schiff bis vorne zu der Kappelbrücke. Also jemand, der so eine lange Karriere hinter sich hat, hast du hier in jedem Gebäude schon mal einen Einsatz gehabt, in irgendeiner Form?
12: Ja, aber in jedem Gebäude innen sicher nicht. Aber gerade natürlich die Altstadt ist für die Feuerwehr ganz ein wichtiger Teil. Und da haben wir in den letzten Jahren ganz viel gemacht im Bereich von Einsatzplanungen. Oder gerade auch mit Kulturgüterschutz. Wir haben so viele tolle alte Gebäude, die wir unbedingt schützen müssen. Und da ist in den letzten Jahren viel gegangen. Also ich war in vielen Gebäuden drin, vielleicht eben auch zum Einsatzplan machen für die Feuerwehr und nicht einfach erst, wenn es brennt, sondern eben vorher schon, dass wir auch präventiv gut arbeiten können.
11: Du hast am letzten Freitag die letzte Arbeitstag gehabt, jetzt also wirklich offiziell pensioniert. Was macht das mit dir? Wie fühlst du dich jetzt?
12: Ich fühle mich sehr gut. Ich habe 20 Jahre dürfen einen ganz tollen Job machen als Feuerwehrkommandant. Ich habe einen guten Nachfolger. Wir haben eine gute Übergabe gehabt jetzt im Juni. Was will man noch mehr? Tipptopp, danke Thomas.
11: Wer ist eigentlich der Theo Hohnermann, wenn wir von der Karriere in der Feuerwehr reden? Also wann hast du das erste Mal einen Feuerwehrschlauch in den Händen gehabt?
12: Einen Schlauch in den Händen hatte ich 1988, also das ist schon wirklich lang her. Ich bin damals auch an einen Informationsabend gegangen, wo die Feuerwehr eingeladen hat und bin dann gerade auch eingetreten. Ich habe das Gefühl, das ist eine sinnvolle Geschichte, aber wenn mir dort jemand gesagt hat, du wirst mal einmal Feuerwehrkommandant, und gerade von dieser Feuerwehr hier, da hätte ich dann herzlich ausgelacht.
11: Also ich wollte dich jetzt eigentlich gerade fragen, was für einen spontanen Gedanken hast du? Rückwirkend auf die lange Karriere, ist es jetzt das, was du gesagt hast? Oder gibt es noch etwas anderes, was dir so spontan in Sinn kommt?
12: Was mir einfach in Sinn kommt, Feuerwehr ist immer Teamarbeit. Ich habe das Privileg, jetzt wirklich, ich kann nicht nur eine sinnvolle Arbeit zu machen, einen tollen Job, sondern auch mit unglaublich viel engagierten Leuten zusammenzuarbeiten. Innerhalb von der Feuerwehr, aber auch ein ganzes Netzwerk innen, oder? Mit unseren Partnerorganisationen von Polizei, Rettungsdienst, Zivilschutz, aber auch mit euch Medien und ganz Haufen anderen auch. Und ich glaube, wenn man eine gute, resiliente, leistungsstarke Organisation haben will, dann braucht es auch ein sehr gutes Netzwerk. Und das ist auch ein Teil, wo mich in den letzten 20 Jahren sehr bereichert hat, oder? Die Zusammenarbeit mit all diesen Partnern und wo man auch spürt, dass man einander auch wertschätzen und auch gegenseitig unterstützen.
11: Du redest von den letzten 20 Jahren, wenn wir weiter durchschauen, oder? Da gibt es Ereignisse in der Stadt Luzern, die um die Welt sind, natürlich klar, mit dem Kappelbrückbrand im August 1993 oder der Brand vom Bahnhof im Jahr 1971. Das sind Ereignisse, die man immer wieder davon redet. Ist das für dich auch irgendwie so, wenn du an Feuerwehr und Stadt Luzern denkst, dass dir diese Ereignisse in Sinn kommen? Oder ist das etwas, das schon lange vergessen ist?
12: Nein, vor allem für mich der Brand von der Kappelbrücke, der hat mich geprägt. Oder? Da bin ich heute Feuerwehr gewesen. Schon natürlich nicht Kommandant, aber ich bin eben im Atemschutz gewesen, wie man sagt. Das heisst, ich bin in dieser Brandbekämpfung zuvorderst vorher gewesen. Also ich bin auf dieser brennenden Brücke oben gestanden. Es hat oben gebrannt, es hat unten gebrannt. Ich habe die Bilder gesehen, wie sie brennen. Dieser Einsatz, der hat mich schon wirklich geprägt. Auch die Affinitäten, die Sensibilisierung auf, was heisst es auch, das Kulturgut, das wir hier in der Stadt Luzern haben, schützen und dass wir noch möglichst viel machen müssen. Das ist ja sicher dann etwas gewesen, was mich auch, dann auch motiviert und getrieben hat, das zu weiterentwickeln in all diesen Jahren. Und das haben wir ja nicht nur für Brand gemacht. Das haben wir übrigens auch für Hochwassersituationen und anders gemacht. 2005, als das grobe Hochwasser kam, ist vieles noch nicht so optimal aufgestellt gewesen. Wir hatten noch nicht die Informationen gehabt, die wir gebraucht haben, wirklich. Wir haben nicht gewusst, geht der See noch weiter oder ab. haben. Wir haben die nicht überall genügend Einsatzmittel gehabt. Und das haben wir nachher alles verstärkt. Und zum Beispiel im 21 hat man können zeigen, das funktioniert tipptopp, auch die Schutzmassnahmen. Und ich glaube, das ist ja dann ein guter Lohn, wenn man sieht, dass sich die Arbeit so auch auszahlt und sich dann eben auch auswirkt, indem eben auch geschützt werden kann.
11: Du redest von Motivation, du redest von Weiterentwicklung. Da kommt jetzt mir spontan die Einführung von der Berufsfeuerwehr in Sinn, die es ja gibt. Oder? Seit dem Jahr 2016 ist das natürlich auch ein Punkt, der mit hohen Kosten verbunden ist. Hat sich das ausgezahlt, jetzt rückwirkend?
12: Ja, absolut. Also der Schritt ist notwendig gewesen. Die Professionalisierung haben wir gebraucht. Wir haben vorher die Lösung 120 Jahre lang mit dem Polizeilöschbicken. Und die Polizistinnen und Polizisten, die uns hier geholfen haben, den Feuerwehrdienst zu erledigen, eben als erstes Einsatzelement. Das ist ja darum gegangen, dass man nicht immer kann, bei so vielen Einsätzen, die wir in der Stadt Luzern haben, wir können nicht immer die Feuerwehrleute, sprich die Milizfeuerwehrleute von der Arbeit wegrufen. Also haben wir irgendein Element gebraucht, professioneller, wo wir können abrufen können. Und das hat dann vorher das Polizei gemacht. Und das war ein Modell, das aus der Zeit gefallen ist. Es hat auch nicht mehr alle Ansprüche genügt. Das hat nichts mit der Polizei zu tun gehabt, das hat mit den Rahmenbedingungen zu tun gehabt. Und das war eine ganz tolle Sache gewesen. Und das ist heute einfach auch eine Stärke in der Stadt Luzern, dass wir so einen Berufsfeuerwehr haben dürfen. Und ja, natürlich, als, ich sage immer, welcher Feuerwehrkommandant kann schon eine Berufsfeuerwehr gründen, da gibt es nicht so Menge. Und da, an dem habe ich natürlich, an dieser Aufgabe, die habe ich wahnsinnig gerne gemacht. Das war eine Herausforderung, aber auch ganz eine tolle Arbeit. Und ich bin wahnsinnig stolz auf die Berufsfeuerwehr, wie sie daherkommt und auch wie leistungsstark das sie ist.
11: Ja, Theo Hundermann, was vermisst du am meisten?
12: Die Leute. Also es geht nicht um die Einsätze, es geht nicht um Spektakel rundherum, sondern es geht um die Leute. Und mit den Leuten meine ich natürlich primär die Feuerwehrleute. Da verbindet mich mit vielen wirklich sehr ein enges kameradschaftliches Verhältnis. An vielen Orten sind Freundschaften, auch Freundschaften fürs Leben entstanden. Wenn man so eine Aufgabe hat, ich werde mit der Feuerwehrstadt Luzern mein Leben lang verbunden bleiben. Und ich weiss auch, dass es viele Freundschaften gibt aus der Feuerwehr raus, die mich auch bis ans Lebensende begleiten. Und das ist doch eine ganz tolle Sache.
11: Und auf was freust du dich am meisten in deiner Pension, wo du schon drinnen bist jetzt?
12: Ja, natürlich, das gehört mir ja viel. Das ist bei mir auch so. Wirklich mehr Zeit haben für sich selber und auch für all die Kollegen, die Familie, das Umfeld. Da ist ja, das liegt ein bisschen auf der Hand. Da ist natürlich in den letzten 20 Jahren hat da vieles ein bisschen zurückgestellt werden. Aber da wollte ich nicht jammern. Ich habe das gerne gemacht. Es war eine schöne Aufgabe gewesen. Aber es ist jetzt auch schön, dass es Raum gibt für etwas Neues noch.
11: Vielleicht bleibt ja auch mal Zeit für irgendwo ein Feuerchen machen und ein schönes Erwalabrötchen.
12: Ja, jetzt habe ich schon gemerkt, weil ich mich als Brandstifter anstecken. Nein, also ja, natürlich, in die Natur rausgehen und ein Feuerchen machen, das ist immer gut. Mein Vater hat schon früher als kleine Buben sind wir wandern und haben Feuerchen gemacht und sehr wohl abbrötelt. Und dort konnte ich es auch ausleben, wegen dem habe ich nachher irgendwo Feuerchen machen, dann sonst nicht in mir drin, sondern eben dann mehr löschen. Oder? Aber in der Freizeit ein Feuerchen machen und eine Wurst grillieren ist immer etwas Tolles.
11: Danke vielmals, Theo Hundermann. Dann wünsche ich dir ganz eine gute, schöne Zeit. Genieße deine Pension. Alles Gute. Merci.
12: Ganz herzlichen Dank, Thomas. Dir auch alles Gute.
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Es ist eins.

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1: Das ist das Abendinfo auf Radio Zentral und das sind unsere Schlagzeilen. Der Glarner Polizei ist ein mutmaßlicher Drogendealer ins Netz. Der Kanton Zürich investiert viel in die Berufsbildung. Im Kanton Zürich werden die meisten Firmen gegründet und nach 3 Saisons als Leihspieler will der Nando Toggenburger beim FC Luzern durchstarten.
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1: Einen guten Abend wünscht am Mikrofon der Janik Köhn. Die Glarner Kantonspolizei hat einen mutmaßlichen Drogendealer verhaftet. Die Polizei hat den Mann vor 2 Wochen am Bahnhof Glaris kontrolliert und 60 Gramm Heroin sichergestellt. Mittlerweile hat die Polizei auch bei ihm daheim eine Hausdurchsuchung gemacht. Dabei hat sie zusätzlich über 2 Kilo Betäubungsmittel gefunden. Der beschuldigte Mann ist im Moment in Untersuchungshaft. Die Glarner Staatsanwaltschaft ermittelt gegen ihn. Das Niederurne hat das Arbeitsgerät für die Landwirtschaft angefangen zu brennen. Das Feuer ist gestern Abend ausgebrochen, schreibt die Kantonspolizei Glaris. Die Feuerwehr hat den Brand schnell unter Kontrolle gehabt. Eine Ausbreitung auf einen Stall konnte verhindert werden. Verletzt hat sich niemand, auch die Tiere seien rechtzeitig gerettet worden. Die Brandursache ist noch unklar. Der Kanton Zürich investiert weiterhin in die Berufslehre. Der Berufsbildungsfonds hat letztes Jahr über 23 Millionen Franken für den Zürcher Lehrbetrieb ausgegeben. Das Geld ist laut dem Kanton vor allem in Qualifikationsverfahren und überbetriebliche Kurse geflossen. Zusätzlich hat der Fonds etwa 1 Million Franken für 16 Projekte bewilligt. Unterstützt worden ist unter anderem die Berufsmesse Zürich. Der Kanton Zürich bleibt schweizweiter Spitzenreiter bei den Firmen Neugründungen. Gut 5'200 Firmen sind im ersten Halbjahr neu gegründet worden. Das ist jede 6. neue Firma in der Schweiz, wie eine Analyse vom Institut für Jungunternehmen zeigt. Gemessen an der Bevölkerung ist aber Zug der absolute Spitzenreiter mit 132 Firmengründungen pro 10'000 Einwohner. Im Kanton Zürich fordert die FDP weniger Vorschriften für Klimaanlagen. Die Partei hat dazu einen Vorstoss beim Kantonsrat eingereicht. Zum Beispiel sollen automatische Sonnenschutz nicht mehr zwingend vorgeschrieben sein, schreibt die FDP in einer Mitteilung. Die Partei begründet ihren Vorstoss mit der heissen Temperatur der letzten Tage. Das Bedürfnis nach einer Abkühlung sei dann besonders hoch. Weiter argumentiert die FDP, dass fest installierte Klimaanlagen energieeffizienter und leislicher sind als mobile Geräte. Immer mehr Gemeinden vom Kanton Schweiz setzen im Kampf gegen Litterin auf sogenannte Raumpatenschaften. Freiwillige Vereine oder Schulklassen übernehmen dabei ein bestimmtes Gebiet und sammeln dort regelmässig Güsel ein. In Schübelbach sind zum Beispiel Menschen von Integrationsprogrammen im Einsatz. In der Gemeinde Schweiz übernehmen Primar- und Oberstufenklassen die Aufgabe. Laut dem Bundesamt für Umwelt kostet Litterin pro Jahr 200 Millionen Franken. Mit diesen Aktionen will der Kanton Schweiz dagegen halten. Der Kanton Schweiz will mit einem neuen Pilotprojekt mehr Bewegung in den Alltag bringen. Unter dem Namen Sportbox SZ können sich interessierte Gemeinden, Schulen und weitere Organisationen ab sofort für eine Sportbox bewerben. Die Boxen stehen dann auf öffentlichen Sportplätzen und man kann sie per App aufmachen, schreibt der Kanton Schweiz in einer Mitteilung. In diesen Boxen hat es dann unter anderem verschiedene Bälle, Badmintonsets, Frisbees und Yogamatten. Der Kanton übernimmt die Kosten für die ersten 2 Jahre. Bewerbungen sind bis am 16. August möglich. Im Kanton Zug soll die Politik transparenter werden. Die Zuger Regierung legt ein neues Gesetz vor. Parteispenden müssen ab 10'000 Franken und Wahl- und Abstimmungskampagne ab 20'000 Franken öffentlich sein. Zudem gibt es neu ein Register, wo die Interessenbindungen der kantonalen Politiker drinstehen. Der Zuger Regierungsrat setzt damit einen Volksentscheid um. Bis Anfang November läuft jetzt die Vernehmlassung. Und die Solidaritätsaktion Zug ladet Platte ein, ist abgeschlossen. Insgesamt 56.

0: Personen aus dem Walliser Dorf, die vor einem Jahr vom Bergsturz betroffen waren, haben in den letzten Monaten Ferientage im Kanton Zug verbringen können. Die beteiligten Hotels haben die Übernachtungen gratis zur Verfügung gestellt. Mit der Aktion haben Zugtourismus und der Hotelverband Zugerland den Betroffenen eine Auszeit vom belastenden Alltag ermöglichen.
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2: Ja, und eigentlich warte ich immer noch auf unseren Meteorologen, der erzählt, was das Wetter macht, vor allem heute Abend. Aber ich habe ihn noch nicht auf der Leitung. Darum erzähle ich jetzt einmal. Es bleibt mehrheitlich natürlich sonnig. Es kann aber auf der Abend hin lokal zum Teil recht heftig regnen und gewittern. Und morgen am Mittwoch da bleibt es eher so bewölkt mit sonnigen Abschnitten. Und vor allem morgen am Morgen, dort haben wir noch hier und da ein bisschen Regen. Schauen wir den Donnerstag an, der, mit viel Sonne bis 26 Grad. Und jetzt sehe ich, dass es doch noch rot leuchtet auf meinem Bildschirm. Das heisst, der Roger Perry müsste jetzt auf der Leitung sein. Hallo Roger.
3: Ja, Sally. Ja, die Zeit läuft. Ja, sorry, Thomas.
2: Hoi, Roger, ich habe schon gehofft, dass ich mal ein bisschen Meteorolog spielen. Ja, aber wir fangen gerne von vorne an, Roger. Wie ist das heute Abend mit dem Starkregen und diesen Gewitter? Was kommt da auf uns zu?
3: Ja, die Modelle machen doch recht kräftige Regengüsse und Gewitter jetzt. Am Abend, es dort schon recht Gewitter im Glarnerland, so am Ballensee, zum Teil schon ziemlich kräftige Gewitter. So ist es noch ziemlich ruhig, aber jetzt am Abend, da wird es dann doch, ja, in der Zentralschweiz wohl recht verbreitet zu Regengüsse und Gewitter kommen. Nicht überall wird es Gewitter, lokal aber kann das Ganze kräftig sein, mit durchaus auch starken Böen und unter Umständen lokale Hagel, auch lokal ein bisschen grössere Regenmengen liegen durchaus drin. Und ein bisschen gewitterig wird es dann auch in der Nacht sein. Ein paar Schauer und Gewitter muss man einplanen. Temperaturen dann morgen, so bei knapp 20 Grad umeinander. Und dann morgen kommt dann auch eine Kaltfront dazu. Am Vormittag ist der drin. Bringt viel Wolken und immer wieder Regen, zum Teil auch kräftiger Regen, gewitterig durchsetzt. Am Nachmittag, ja, da wird es dann auch ein bisschen auflockern, aber auch weitere Regengüsse und Gewitter gehen. In Summe kommt doch einiges und in der Schlagzimmer, die Natur freut sich, ich auch. Es gibt dann sogar so grosse Regenmengen vielleicht stellenweise, dass dann das Wasser noch fast kein Problem machen kann, vielleicht einmal ein Bächchen drüber geht und einmal ein Erdrutsch reingeht, das ist nicht ganz ausgeschlossen, ein paar Keller überschwemmt werden. Also die ist nicht ganz harmlos, die ganze Geschichte, dass doch zum Teil eben auch recht viel Regen in kurzer Zeit dann oben abkommt. Die Temperaturen dann auch morgen deutlich tiefer, nur gerade 22-23 Grad richtig zum Durchschnaufen.
2: Du redest von viel Regen. Ist es trotzdem jetzt immer noch der Tropfen auf einen heißen Stein, dass sich die Natur kann erholen? Oder wie würdest du diese Situation einschätzen, Roger?
3: Ja, das gibt dann eben schon zum Teil bis über 50 Liter Regen pro Quadratmeter, zwischen, ja, je nachdem 10 bis 50 oder knapp drüber. Das ist doch recht viel, ein bisschen mehr als ein Tropfen auf einen heißen Stein, aber um die Trockenheit dann wirklich nachhaltig zu mindern, das langt wohl nicht. Das ist dann doch zu wenig, auch wenn es recht viel ist, aber es braucht dann noch mehr. Und vor allem, wenn wir dann hinten raus schauen, da ist dann einfach nur noch Trocken, trocken, trocken und einmal trocken, der ganze Rest von der Woche, vielleicht am Freitag noch einen einzelnen Schauer irgendwo, aber die nächste Woche sehe ich keinen Niederschlag, einfach eigentlich grundsätzlich sonnig drin und sommerlich warm, zuerst einmal ab dem Donnerstag und dann so ab Anfangswoche auch wieder heiß, durchaus auch Temperaturen, die je nach Modell dann weit über 30 Grad rausgehen, also dann wieder die nächste Hitzewelle, wo sich ankündigen tut.
2: Danke vielmals, Roger, für deine Prognose. Hab einen schönen Abend.
3: Wir freuen uns.
2: Danke. Ciao, ciao, ciao.
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4: Ein ganzes Leben für die Feuerwehr. Als junger Bursch ist Theo Hohnermann zu der Stadt Luzerner Feuerwehr gekommen und als Kommandant geht er jetzt in Pension. In seiner Karriere hat er den Feuerwehr einen Stempel aufgedrückt, stellt den Berufsfeuerwehr auf die Beine und schaut zu seinen Kameraden, als ob sie zu der Familie gehören. Thomas Berger, du hast Theo Hohnermann jetzt bei dir im Gespräch. Guten Morgen.
2: Ja, guten Morgen Nadine. Wir sind natürlich in der Stadt Luzern und zwar nicht im Feuerwehrdepot, sondern bei den Jesuitenkirche. Da reden wir jetzt über die Karriere von Theo Hundermann und wie er mit seinem neuen Lebensabschnitt überhaupt klarkommt. Theo Hundermann, schönen guten Morgen.
5: Ja, guten Morgen Thomas.
2: Du hast dir den Standort Jesuitenkirche hier in der Stadt Luzern ausgesucht. Warum eigentlich?
5: Es ist eine wunderbare Perspektive auf unsere schöne Stadt. Und ja, die Feuerwehrstadt Luzern trägt den Namen auch in sich hinein. Wir sind für die Stadt Luzern hier und wegen dem finde ich das hier ganz einen tollen Ort. Ja.
2: Genau, schöner Ausblick, wie du sagst. Wenn du so all die Häuser anschaust, die Hotel hier, Balance Depot, Hotel Schiff bis vorne zu der Kappelbrücke. Also jemand, der so eine lange Karriere hinter sich hat, hast du hier in jedem Gebäude schon mal einen Einsatz gehabt, in irgendeiner Form?
5: Ja, aber in jedem Gebäude innen sicher nicht. Aber gerade natürlich die Altstadt ist für die Feuerwehr ganz ein wichtiger Teil. Und da haben wir in den letzten Jahren ganz viel gemacht im Bereich von Einsatzplanungen. Oder gerade auch mit Kulturgüterschutz. Wir haben so viele tolle alte Gebäude, die wir schützen unbedingt. Und da ist in den letzten Jahren viel gegangen. Also ich war in vielen Gebäuden drin, vielleicht eben auch zum Einsatzplan machen für die Feuerwehr und nicht einfach erst, wenn es brennt, sondern eben vorher schon, dass wir auch präventiv gut arbeiten können.
2: Du hast am letzten Freitag die letzte Arbeitstag gehabt, jetzt also wirklich offiziell pensioniert. Was macht das mit dir? Wie fühlst du dich jetzt?
5: Ich fühle mich sehr gut. Ich habe 20 Jahre einen ganz tollen Job machen als Feuerwehrkommandant. Ich habe einen guten Nachfolger. Wir haben eine gute Übergabe jetzt im Juni. Was will man noch mehr? Tipptopp, danke Thomas.
2: Wer ist eigentlich der Theo Hundermann, wenn wir von der Karriere in der Feuerwehr reden? Also wenn hast du das erste Mal einen Feuerwehrschlauch in den Händen gehabt?
5: Einen Schlauch in den Händen hatte ich 1988, also das ist schon wirklich lang her. Ich bin damals auch an einen Informationsabend gegangen, wo die Feuerwehr eingeladen hat und bin dann gerade auch eingetreten. Ich habe das Gefühl, das ist eine sinnvolle Geschichte. Aber wenn mir dort jemand gesagt hat, du wirst mal einmal Feuerwehrkommandant, und gerade von dieser Feuerwehr hier, da hat ich dann herzlich ausgelacht.
2: Also ich wollte dich jetzt eigentlich gerade fragen, was für einen spontanen Gedanken hast. Rückwirkend auf die lange Karriere, ist es jetzt das, was du gesagt hast? Oder gibt es noch etwas anderes, das so spontan in den Sinn kommt?
5: Was mir einfach in den Sinn kommt, Feuerwehr ist immer Teamarbeit. Ich habe das Privileg, jetzt wirklich nicht nur eine sinnvolle Arbeit zu machen, einen tollen Job, sondern auch mit unglaublich vielen engagierten Leuten zusammenzuarbeiten. Innerhalb der Feuerwehr, aber ein ganzes Netzwerk innen, oder? Mit unseren Partnerorganisationen von Polizei, Rettungsdienst, Zivilschutz, aber auch mit euch Medien und ganz Haufen anderen auch. Und ich glaube, wenn man eine gute, resiliente, leistungsstarke Organisation haben will, dann braucht es auch ein sehr gutes Netzwerk. Und das ist auch ein Teil, wo mich in den letzten 20 Jahren sehr bereichert hat, oder? Die Zusammenarbeit mit all diesen Partnern und wo man auch spürt, dass man einander auch wertschätzen und auch gegenseitig unterstützen.
2: Du redest von den letzten 20 Jahren, wenn wir weiter durchschauen, oder? Da gibt es Ereignisse in der Stadt Luzern, die um die Welt sind, natürlich klar, mit dem Kappelbrückbrand im August 1993 oder der Brand vom Bahnhof im Jahr 1971. Das sind Ereignisse, die man immer wieder davon redet. Ist das für dich auch irgendwie so, wenn du an Feuerwehr und Stadt Luzern denkst, dass dir diese Ereignisse in Sinn kommen? Oder ist das etwas, das schon lange vergessen ist?
5: Nein, vor allem für mich der Brand von der Kappelbrücke, der hat mich geprägt. Oder? Da war ich heute Feuerwehr gewesen. Schon natürlich nicht Kommandant, aber ich war eben im Atemschutz gewesen, wie man sagt. Das heisst, ich war in dieser Brandbekämpfung zuvorderst vorher gewesen. Also ich bin auf dieser brennenden Brücke oben gestanden. Es hat oben gebrannt, es hat unten gebrannt. Ich habe die Bilder gesehen, sie brennen. Der Einsatz der hat mich schon wirklich geprägt. Auch die Affinitäten, die Sensibilisierung auf was heisst es auch, das Kulturgut, das wir hier in der Stadt Luzern haben, schützen und dass wir noch möglichst viel machen. Das war ja sicher dann etwas gewesen, was mich auch motiviert und getrieben hat, das zu weiterentwickeln in all diesen Jahren. Und das haben wir ja nicht nur für einen Brand gemacht, das haben wir übrigens auch für Hochwassersituationen und anderes gemacht. 2005, wo das grobe Hochwasser kam, ist vieles noch nicht so optimal aufgestellt gewesen. Wir hatten noch nicht die Informationen gehabt, die wir gebraucht haben, wirklich. Wir haben nicht gewusst, geht der See noch weiter hoch oder runter. Wir haben die nicht überall genügend Einsatzmittel gehabt. Und das haben wir nachher alles verstärkt. Und zum Beispiel im 21 hat man können zeigen, das funktioniert tipptopp, auch die Schutzmassnahmen. Und ich glaube, das ist ja dann ein guter Lohn, wenn man sieht, dass sich die Arbeit so auszahlt und sich dann eben auch auswirkt, indem man eben auch geschützt werden kann.
2: Du redest von Motivation, du redest von Weiterentwickeln. Da kommt jetzt mir spontan die Einführung von der Berufsfeuerwehr in Sinn, die es ja gibt.
6: Schaden seit dem Jahr 2016. Ist das natürlich auch ein Punkt, der mit hohen Kosten verbunden ist? Hat sich das ausgezahlt, jetzt rückwirkend?
5: Ja, absolut. Also der Schritt war notwendig. Die Professionalisierung haben wir gebraucht. Wir hatten vorher die Lösung 120 Jahre lang mit dem Polizeilöschbicken. Und die Polizistinnen und Polizisten, die uns hier geholfen haben, den Feuerwehrdienst zu erledigen, eben als erstes Einsatzelement. Das ist ja darum gegangen, dass man nicht immer kann, bei so vielen Einsätzen, die wir in der Stadt Luzern haben, wir können nicht immer die Feuerwehrleute, sprich die Milizfeuerwehrleute von der Arbeit wegrufen. Also haben wir irgendein Element gebraucht, professioneller, wo wir können abrufen können. Und das hat dann vorher die Polizei gemacht. Und das war ein Modell, das aus der Zeit gefallen ist. Es hat auch nicht mehr alle Ansprüche genügt. Das hat nichts mit der Polizei zu tun gehabt, das hat mit den Rahmenbedingungen zu tun gehabt. Und das war eine ganz tolle Sache gewesen. Und das ist heute einfach auch eine Stärke in der Stadt Luzern, dass wir so einen Berufsfeuerwehr haben. Und ja, natürlich, als, ich sage immer, welcher Feuerwehrkommandant kann schon eine Berufsfeuerwehr gründen, da gibt es nicht so Menge. Und an dem habe ich natürlich, an dieser Aufgabe, die habe ich wahnsinnig gerne gemacht. Das war eine Herausforderung, aber auch ganz eine tolle Arbeit. Und ich bin heute wahnsinnig stolz auf die Berufsfeuerwehr, wie sie daherkommt und auch wie leistungsstark das sie ist.
6: Ja, Theo Hundermann, was vermisst du am meisten?
5: Die Leute. Also es geht nicht um die Einsätze, es geht nicht um Spektakel rundherum, sondern es geht um die Leute. Und mit den Leuten meine ich natürlich primär die Feuerwehrleute. Da verbindet mich mit vielen wirklich sehr ein enges kameradschaftliches Verhältnis. An vielen Orten sind Freundschaften, auch Freundschaften fürs Leben entstanden. Wenn man so eine Aufgabe hat, ich werde mit der Feuerwehrstadt Luzern mein Leben lang verbunden bleiben. Und ich weiss auch, dass es viele Freundschaften gibt aus der Feuerwehr raus, die mich auch bis ans Lebensende begleiten. Und das ist doch eine ganz tolle Sache.
6: Und auf was freust du dich am meisten in deiner Pension, wo du schon drinnen bist jetzt?
5: Ja, natürlich, das gehört mir ja viel. Das ist bei mir auch so, wirklich mehr Zeit haben für sich selber und auch für all die Kollegen, die Familie, das Umfeld. Da ist ja das Lied auf der Hand. Da ist natürlich in den letzten 20 Jahren hat da vieles ein bisschen zurückgestellt werden. Aber da wollte ich nicht jammern. Ich habe das gerne gemacht. Es war eine schöne Aufgabe gewesen. Aber es ist jetzt auch schön, dass es Raum gibt für etwas Neues noch.
6: Vielleicht bleibt ja auch mal Zeit für irgendwo ein Feuerchen machen und ein schönes Erwalabrötchen.
5: Ja, jetzt habe ich schon gemerkt, du willst mich als Brandstifter anstecken. Nein, also ja, natürlich, in die Natur rausgehen und ein Feuerchen machen, das ist immer gut. Mein Vater hat schon früher als kleine Buben sind wir wandern und haben Feuerchen gemacht und sehr wohl abbrötelt. Und dort konnte ich es auch ausleben, wegen dem habe ich nachher irgendwo Feuerchen machen, dann sonst nicht in mir rein, sondern eben dann mehr löschen. Oder? Aber in der Freizeit ein Feuerchen machen und eine Wurst grillieren ist immer etwas Tolles.
6: Danke vielmals, Theo Hundermann. Dann wünsche ich dir ganz eine gute, schöne Zeit. Genieße deine Pension. Alles Gute. Merci.
5: Ganz herzlichen Dank, Thomas. Dir auch alles Gute.
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